0: Und man kommt dann wie unter Druck, wenn man sich dann so eine Liste macht. Aber ich versuche das Leben einfach wirklich zu geniessen. Das muss ich schon sagen.
1: Ist aber vielleicht noch ein Wunsch zum deinen Spender? Also wissen, wer dein Spender ist? Ist das vielleicht noch auf dieser Liste, die du halt in dem Sinne
0: hast? Das habe ich natürlich ganz am Anfang, hat mich das ja nicht so interessiert. Ich war ja mit mir selber sehr beschäftigt gewesen. Und mit der Zeit, ich habe dann meinen Arzt auch mal gefragt, ich habe gesagt, ich wüsste, dass ich keinen Namen dürfen rausgeben dürfen, aber es würde mich gleich interessieren. Ich habe das Alter wollen wissen, das Geschlecht und die Todesursache. Aber sie geben das nicht preis. Ich würde es gerne wissen, ja. Extrem gerne. Einfach auch zum Beispiel einmal im Jahr einfach aufs Grab ein Blümchen zu legen oder so, weil es ist einfach schon, es ist einfach, für mich ist schon die extreme Dankbarkeit, die da ist, und es ist einfach etwas, auch können zum Danken sagen.
1: Es ist ja in dem Sinne eben gesetzlich geregelt, dass dürfen es nicht rausgeben. Ja. Und von wegen Gesetz, wir haben nicht mehr so viel Zeit, aber ich würde es gerne noch kurz ansprechen. Momentan ist ja das Politikum eben Organspende. Ja. Wir haben ja eigentlich die Zustimmungslösung. Das heisst, wenn jemand nicht angibt, was er möchte, dann in dem Sinn kann ein Organ nicht gespendet werden. Es soll ja wirklich geändert werden mit einem Register. Also die Widerspruchslösung. Wie siehst du das? Was ist da deine Einstellung?
0: Also ich bin natürlich total für die Widerspruchslösung. Und vor allem also durch, sagen wir auch, die Spenderliste, die aufgestellt worden ist von Swiss Transplant, finde ich genial, weil das hilft natürlich vielen. Man kann sich dort anmelden, man kann sich aber auch wieder abmelden. Es ist nicht ein Zwang, aber man ist irgendwo aufgelistet, wo Ärzte direkten Zugang haben. Und bei der Widerspruchslösung ist es halt so, dass man halt sich gar nie jetzt muss melden, sondern dass jeder Mann quasi zum Spender wird, Todesfall. Aber in der Schweiz wird das wahrscheinlich gar nie so können zustande kommen. Man will dann natürlich auch noch können die Angehörigen gleich darauf ansprechen. Wobei für die dann das vielleicht nicht mehr so schlimm ist wie voran. Oder voran ist man natürlich immer auf die Angehörigen zurück. Bei der Zustimmung. Und dort sind die dann total überfordert gewesen. Die meisten haben dann einfach Nein gesagt. Und vielleicht bei der Widerspruchslösung kann man dann eher noch, weil jemand sich dann vielleicht nicht interessiert hat oder weil es ihm gleich war oder was auch immer der Grund ist, dass dann die Angehörigen vielleicht dann auch eher zustimmen. Oder? Weil auf die Angehörigen will man eben immer zurückgehen. Das ist einfach so, dass die gleich immer einbezogen werden.
1: Ich hätte noch ganz viele Fragen. Ich würde sehr gerne lange mit dir weiterschätzen, aber leider sind 26 Minuten durch. Und ich finde, es sind 26 Minuten gewesen, die zeigen, dass man wirklich jede Sekunde vom Leben geniessen soll. Danke vielmals,
0: ja,
1: dass
0: danke
1: du uns das aufgezeigt hast und da gewesen bist. Renata Eisenschmidt.
0: Danke vielmals auch. Vielen Dank.
1: Top Hoch 3 gibt es nächste Woche wieder dann mit meinem Kollegen Stefano Bollmann. Und falls ihr möchtet noch mehr über die Organspende erfahren, hat es ganz viele Informationen und auch weitere Geschichten von Menschen bei uns auf toponline.ch. Macht's gut. Ciao zusammen.
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1: Er ist ein Naturbursch, einer, das kann man glaube so sagen, der die Flora und Fauna von ganzem Herzen liebt. Und darum macht er auch Dokumentationen darüber. Über die Liebe zu der Natur reden wir heute. Schön bist du da, Marco Graf.
3: Danke, dass ich da sein
1: darf. Ist es überhaupt richtig, wenn ich dich ein Naturbursch nenne? Ist das wirklich so?
3: Auf jeden Fall, das trifft es eigentlich ziemlich genau, kann man sagen, ja. Obwohl.
1: Vielleicht auch ein bisschen fast schon ein Nerd?
3: Ich würde sagen, ja, ein Spinner. Und zwar durch und durch. Im positiven Sinn, würde ich jetzt behaupten. Also ich glaube, wenn man das macht, was ich mache, muss man ein bisschen Spinner sein, sonst drüllt man durch. Also das kann ich, glaube ich, wirklich so behaupten.
1: Die Bewunderung, die Liebe zu der Natur, wie würdest du die beschreiben? So, wie ist das, was ist das für dich?
3: Es ist eine Faszination. Und eine Faszination, die mich schon seit Kind nicht loslässt. Also ich weiss ehrlich gesagt auch nicht, wann das angefangen hat. Also wenn ich mit meinen Eltern rede, dann sagen sie schon, ja, schon im Kindesalter, im Krabbelalter, schon jedes Käferli im Boden müssen auflesen und bestaunen oder und überall müssen anhalten, wo es irgendetwas gesehen hat. Also das hat eigentlich ganz früh angefangen, muss ich sagen. Und die Faszination ist eigentlich geblieben. Und die Neugier, irgendetwas zu entdecken, oder? Und jetzt ist natürlich da mit dem Film dazugekommen. Man muss sagen, der Drang, das auch anderen zu zeigen. Genau.
1: Also, kann man sich einen Familienausflug bei dir so vorstellen, dass nicht so war, jedes Kind, das sagt, ja, sind wir jetzt schon da, Mami, Papi, sondern durch, oh, komm kurz anhalten, ich würde gerne etwas schauen.
3: Auf jeden Fall. Also Familienausflüge sind so oder so eigentlich immer an Ort angegangen, wo man mit Kind eigentlich nicht angeht. Also irgendwelche Naturschauspiele anschauen, wenn es einmal geht. Oder auch einfach mal in Wals. Also das war für mich eigentlich das Größte gewesen, oder? Weil es so viel zu entdecken gab. Oder mal an einen Weiher oder so. Also wenn mich beschäftigen als Kind, dann hast du mich mit einem Fischernetz irgendwo an den Rhein gestellt und dann bin ich stundenweise beschäftigt gewesen. Also das war relativ einfach gewesen, für meine Eltern damals schon, oder?
1: Sehr schön. Wie es genau über dann gegangen ist, auch wie du überhaupt zu mir kommst, da kommen wir noch später drauf. Vielleicht einfach noch ganz kurz, wenn du sagst, eben, es ist wirklich so die Faszination, die Bewunderung, gibt es für dich aber gleich auch Schattenseiten, die du so siehst?
3: Meinst du jetzt in Bezug aufs Film oder auf
1: Nein, Natur? Wirklich so ein bisschen, hast du auch Sachen, die du kritisch siehst in dieser ganzen Faszination Natur, jetzt für dich selber?
3: Für mich selber weniger. Also was mir halt auffällt, und das ist erst seitdem ich das jetzt mache mit diesen Naturfilmen, ist, dass Menschen generell einfach den Bezug so zu der Natur verlieren. Also einerseits rückt es immer näher, habe ich den Eindruck. Also sie haben immer mehr Empathie für das einzelne Tier oder für das einzelne Individuum, aber verstehen fundamentale Sachen eigentlich nicht mehr richtig. Und mit dem meine ich zum Beispiel, Facebook ist im Moment voll von Bildern, wo Raubvögel irgendwelche Beute greifen und dann kommen die Leute und retten das Beutetier, wo ich muss sagen, das ist eigentlich so fern von der Realität und so fern von einem gesunden Naturverständnis. Da sehe ich schon ein Problem und ich glaube, das ist auch etwas, was ich mit meinen Filmen den Leuten zeigen will. Oder? Es muss so sein, es braucht immer, also es gibt eigentlich kein Gut und Böse in der Natur, sondern es gibt nur Fakt und nicht Fakt. Und da müssen die Leute irgendwie wieder verstehen, habe ich das Gefühl, oder? Weil eben einerseits sind so nah an der Natur, jedes Tier ist ein Arms in dem Sinn. Und andererseits so die notwendigen Prozesse versteht man nicht mehr richtig. Und das ist so ein Problem, das ich sehe, einfach seitdem ich jetzt die Filme mache.
1: Du hast jetzt gerade einen ganz neuen Film. Der Film, jetzt muss ich schauen, dass ich richtig Reihenfolge sage, Feldacker Wiese. Der genau. Ist frisch im Kino. Und da geht es in dem Sinn auch um das, dass du wirklich die Botschaft jetzt rüberbringen.
3: Unter anderem, ja. Also das Ziel ist eigentlich von dem Film, das Ziel generell von meinem Film ist eigentlich nicht Probleme aufzeigen, sondern Lösungsansätze. Und ich glaube, das gelingt mir relativ gut. Also wenn ich die Rückmeldungen so höre, dann sagen die Leute immer, es ist, wenn man zwischen den Zeilen liest, findet man viel Probleme. Aber es wird halt auf eine charmante Art und Weise darauf hingewiesen. Und das ist schon ein Ziel, ganz klar. Jetzt eben gerade im neuen Film Feldackerwiese geht es um Zusammenarbeit von der Natur und Mensch. Und das gibt es auch. Also der Mensch ist nicht immer nur der Böse, sondern der Mensch schafft auch Lebensraum. Jetzt gerade in Form von Felderecken und Wiesen. Also wir begleiten ganz viele Tiere, die wirklich Kulturfolger sind. Und man kann sagen, die kommen gut damit zu Gang. Und die sind sogar von Feldern und Wiesen, wo der Mensch erschafft und bewirtschaftet, abhängig. Und das ist schon wichtig, ja, dass eben nicht immer nur alles schlecht ist, sondern eben auch etwas Gutes daraus entsteht. Ja.
1: Es ist ja ein Film, der eben in dem Sinn hier in der Nordschweiz spielt, vom Feld-, Acker- und Wiesengebiet. Wie muss ich den Film aber vorstellen?
3: Es ist eigentlich eine Reise durchs Bekannte, wenn man es so will. Also, man kennt wahrscheinlich ziemlich viel, aber man hat es noch nie aus dem Blickwinkel gesehen. Und das ist auch ein Bedürfnis von mir, dass ich eigentlich den Menschen da zeige, was vermeintlich kennen, aber nochmal ganz neue Aspekte davon beleuchten und ganz andere Blickwinkel. Ich glaube, eine Wiese kennt jeder, auch von der Kindheit. Aber wann haben wir das letzte Mal wirklich wieder angeschaut? Und man schaut, wie viele Insekten leben in so einer Wiese? Oder welche Tiere, auch welche grossen Tiere, Rehwild zum Beispiel, oder Wildsauen, sind in der Nacht auf diesen Wiesen? Und ich glaube, das ist eigentlich etwas Interessantes. Oder? Und halt eben auch die Menschen, die probieren tagtäglich mit der Natur im Kompromiss zusammen zu arbeiten. Und zwar eigentlich den Menschen ihre Bedürfnisse und aber auch der Natur ihre Bedürfnisse sozusagen zu decken.
1: Es ist dein zweiter so Dokumentarfilm. Du hast schon den Hochrhein gehabt, der in einem kleineren Kino gelaufen ist. Und der jetzt, der neue, ist ja wirklich so der erste, der wirklich in mehreren, auch ein bisschen grösseren Kinos läuft. Ja. Ist es für dich, dass jetzt der da so die Leute sehen können?
3: Mega speziell. Also ich war gestern jetzt eben im Kinepolis bei uns, Schaffhausen, wo ja ein grosses Kino ist. Und im März läuft er auch im Verkehrshaus, im IMAX Luzern. Und das ist für mich ein Riesensprung, absolut. Da hätte ich mir nie erträumen lassen. Ich muss dazu sagen, eben, ich arbeite etwa 4 Jahre an einem Film. Und mit der Zeit, eben, da gibt es viele Situationen, wo du irgendwann denkst, für wer mache ich das oder für wen mache ich das? Weil 4 Jahre an einem Projekt bleiben und wo du am Anfang einfach mal nur Geld investierst und Zeit investierst und Nerven investierst und gar nicht weißt, kommt es überhaupt an. Da verlierst du irgendwann, ja, schon auch ein bisschen den Mut. Oder? Und dann ist der Tag X dann da und dann gehst du ins Kino und irgendwie in dem Moment, wo du dann so in den Saal laufst und du siehst die grosse Leinwand und du denkst, ja, ich gehe jetzt meinen Film schauen. Das ist natürlich ein mega, ja, surreales Gefühl, oder? Auch gestern, muss ich sagen.
1: Was ist das so? Was hast du für Gefühl gehabt? Was ist alles passiert mit dir?
3: Also mir ist natürlich selber immer sehr kritisch, das muss man sagen. Also ich kenne auch keinen Filmemacher, der am Schluss von der Produktion sagt, ich bin mega zufrieden mit dem Film. In der Regel kannst du ihn sogar fast nicht mehr schauen, weil er eben halt im Schnitt in der Produktion etwa 1000 Mal gesehen hast. Oder? Aber ich konzentriere mich dann eher auf die Reaktionen der Leute. Und das ist ja dann Spannende, oder? Also selber bist du absolut nicht mehr objektiv. Und wenn dann die Leute nach dem Film kommen und sagen, wow, mega cool, mega schöne Aufnahmen, da brauchst du ja Stunden, dann ist das für mich der Lohn, oder? Also darum gehe ich eigentlich meine eigenen Filme noch im Kino schauen, weil mich einfach die Reaktion interessiert, oder? Weil selber checkst du es einfach nicht mehr, ob der Film gut oder schlecht ist.
1: Also gibt es Sachen, wo du wirklich so musst sagen, das hätte ich jetzt doch nicht anders machen oder das ist nicht gut und
3: Klar, ja, klar. Also eben in diesen 4 Jahren, nur schon in diesen 4 Jahren ist der Lernprozess und der Lösungsprozess von Problemen natürlich auch mega gestiegen. Also die Sachen, die ich im ersten Jahr falsch gemacht habe, würde ich jetzt natürlich nie mehr falsch machen. Aber das ist passiert und irgendwie nur schon in einem Film hinein siehst du eigentlich den Entwicklungsprozess, halt nicht chronologisch, so kann es eigentlich niemand nachvollziehen, weil eben im Film wird es ja dann nachher nochmal alles umstrukturiert. Aber klar, ja, also es gibt viele Sachen, die ich heute anders mache. Also ich habe schon wieder Ideen für den nächsten Film, die ganz anders sind wie der Film. Aber das ist ja auch das Schöne daran, oder? Dass man dann schlussendlich kann sagen, ja, man hat den Film gemacht, er ist nicht perfekt, in meinen Augen. Also ich glaube, einer, der den Film das erste Mal sieht, dem wird das nicht auffallen. Oder einer, der die Hintergründe nicht weiss, dem wird das nicht auffallen. Aber mir fallen viele Sachen auf, ganz klar. Und auch Sachen, die mich ärgern. Aber das gehört irgendwie dazu.
1: Du hast in einem Interview gesagt, dass auch Tränen geflossen sind während dem ganzen Entstehungsprozess.
3: Ja, viel, viel. Freude sowie auch Frusttränen, absolut. Das ist so. Und ich weiss nicht, ob es nur mir so geht, aber ich glaube, jeder Regisseur geht irgendwie durch die Phase durch, wo du nicht mehr weiter weisst. Sei es technischer Herkunft, die Probleme, die entstehen, oder einfach auch inspirative Probleme, wo du irgendwie nicht mehr weisst, wo du überhaupt hin, was habe ich mal vorgehabt. Und dann meistens hilft es dann, wenn ein bisschen Abstand günstig zum Projekt, das du eigentlich gemacht hast. Mir hilft zum Beispiel Musik extrem, wenn ich dann Musik dementsprechend los, ist sehr inspirierend für mich, um ein bisschen Abstand überkommen und irgendwann kommst du wieder in den Flow rein. Aber eben, bis da kommt, da vergeht manchmal Monate.
1: Ein emotionaler Mensch in dem Fall. Und mich nimmt es einfach auch Wunder, du hast ja eben auch deine Ziele, die du möchtest erreichen mit deinen Filmen, das vorher schon ein bisschen angesprochen, eben einfach auch in der Gesellschaft so ein bisschen den Bezug zur Natur verändern. Und häufig ist es so, gerade bei Leuten, die vielleicht sehr leidenschaftlich und engagiert sind, eben was Natursachen anbelangt, was vielleicht auch so ein bisschen Umweltschutz anbelangt, dass die ein bisschen fast manchmal auch einen Groll haben gegenüber der Gesellschaft, weil eben halt wir Menschen auch etwas zu dem Ganzen beitragen. Ist es bei dir, bist du nicht auch eben jemand, der so manchmal wirklich auch ein bisschen hässig ist und oder wie erlebst du das selber?
3: Ich glaube, hässig wäre der falsche Ausdruck. Du hast es vorher angesprochen, sehr ein emotionaler Mensch, also auch sehr melancholisch veranlagt und da im positiven Sinn. Ich bin ein Mensch, ich habe viel so melancholische Phasen, wo ich einen Hass ist vielleicht ein blödes Wort, aber einen Groll auf die ganze Menschheit habe. Und das sind Phasen im Leben, die aber die inspirativsten sind, wo ich mal sage, da komme ich auf die besten Ideen. Und da habe ich mit der Zeit eigentlich gelernt, dass Melancholie oder Trauer nicht unbedingt schlecht sein müssen. Wir Menschen haben einfach die negative Behaftung dazu, dass wenn es einmal schlecht geht, muss man den Zustand so schnell wie möglich wieder ändern. Und ich finde nicht. Also ich muss sagen, ich geniesse da manchmal regelrecht mal eine Wut haben auf die Welt und auf das System, wo man denkt, das ist so unfair. Aber das sind für mich als Künstler, ich sehe mich halt als Künstler, sind da eigentlich die inspirierendsten Zeiten. Und ich muss sagen, da kommen mir die besten Ideen. Und ich nutze dann die Emotionen und probiere es irgendwo in ein Projekt jetzt zu verpacken. Und ich glaube, da merkt man auch. Also wenn man dann die Projekte schaut, dann merkt man, da ist jetzt vielleicht ein gewisser Groll rum oder ist eine gewisse Trauer rum, oder? Und da ist auch ein Grund, warum ich es immer noch selber vertone. Es ist nicht perfekt, aber ich glaube, besser wie ich selber kann die Geschichte wie nicht jemandem erzählen, weil ich erlebe es ja, oder?
1: Was macht dich vielleicht am meisten hässig? Gibt es da etwas?
3: Boah, das fällt mir jetzt gerade so spontan nichts Spezielles ein. Ja, ich finde einfach, wir Menschen können teilweise von der Natur noch so viel lernen. Und ja, ja, also das fällt mir jetzt gerade nichts ein, nein, muss ich sagen. Das sind manchmal kleine Sachen, wo sich jeder andere will. Also ich rede viel mit meiner Familie über die Sachen und die sind teilweise recht anders gestrickt, oder? Also die sagen dann, wieso regst du dich über Zeug auf, was seit Jahrhunderten so läuft und Sachen, wo man einfach nicht kann ändern kann. Und ich bin der Meinung, man darf sich auch über Zeug nerven, die schon immer so gewesen sind. Das heisst ja nicht, dass sie recht sind. Oder? Also ich bin jetzt nicht ein Mensch, der sagt, du, das ist jetzt rational denkt, da lohnt sich jetzt nicht über das aufzuregen, sondern ich reg mich dann auch über Zeug auf, wo jeder andere will sagen, Peanuts, oder?
1: Wie lebst denn auch du mit der Natur zusammen? Also was hast du da vielleicht in deinem Alltag für ein Verhältnis?
3: Also ich bin natürlich viel in der Natur, eben durch jetzt meinen Beruf, oder? Also bin ich viel in der Natur und ich lerne immer dazu, also ich finde es mega spannend, zum Beispiel einfach auf Wikipedia gehen und irgendeine Tierart einzugeben und nachher die lateinischen Namen einzeln oder anklicken und schauen, wo leben sie. Und das fasziniert mich mega. Also das ist jetzt ein Beispiel. Und da gibt es viele so Beispiele. Also ich bin ja ursprünglich gelernter Metzger. Ich habe mal Metzger gelernt. Also ich weiss eigentlich ganz genau, wo das Fleisch herkommt. Und ich weiss auch, wie die Natur funktioniert in diesem Bezug. Und von dem her, ja, also... Und sonst, ich habe zuhause einen Haufen Aquarien, das ist eigentlich mein zweites Hobby, kann man sagen. Also nebst dem Filmen ist für mich ein Hobby und ein Beruf. Und die pflege ich und ich habe früher noch Fisch gezüchtet. Ich bin mit denen an Ausstellungen gegangen. Da habe ich jetzt ein bisschen aufgeben, weil es einfach sehr viel Zeit beansprucht. Ja, und so Sachen, das ist für mich das Schönste, was es gibt. Einfach auch in der Natur Zeug entdecken. Pilze ist auch ein Hobby, das ich sehr intensiv und gerne mache, ja.
1: Also genau. Wirklich ein Naturbursch. Aber genau. Was hast du denn? Also wenn du sagst, du hast einen Haufen Aquarien zuhause, wie sieht das bei dir zuhause aus? Was hat es da alles?
3: Mittlerweile nicht mehr so schlimm. Es war mal schlimmer gewesen. Also ich habe mal zu Spitzenzeiten habe ich über 300 Aquarien zuhause gehabt. Es waren zwar keine grossen gewesen, aber es hat gelangt. Also die Arbeit dahinter war relativ intensiv gewesen. Ich habe mein erstes Aquarium mit 7 bekommen. Und mit 8 ist das zweite. Und dann hat sich da immer wieder gesteigert. Und irgendwann sind es dann halt 300 gewesen. Durch den Umstand, dass ich mich auf eine ganz spezielle Fischart spezialisiert habe. Das sind siamesische Kampffische. Die heissen das so, weil die Männchen untereinander sehr aggressiv sind. Und die kannst du nicht zusammenhalten. Also die Männchen musst du strikt trennen, auch in der Zucht. Oder? Und wenn du einen Wurf hast, dann hast du unter Umständen 200 Männchen. Und jedes von denen braucht sein eigenes Becken. Und dann kommst du dann gleich mal auf 300, 400 Becken im Zimmer.
1: Ich schäme mir also ein bisschen vor, wenn du da so in SeaWorld gehst oder so, ist das bei dir
3: zuhause? Ja, so ganz so romantisch nicht natürlich, oder? Also wie du siehst, ist dann eine Zucht und eine Zucht ist jetzt nicht, eben, da ist nicht jedes Becken mega schön bunt und beleuchtet, das ist dann zweckmässig. Mittlerweile bin ich schon eher ein Fan von diesen schönen Biotop-Aquarien, also wo man dann naturgetreu einrichtet und wo man auch Fisch dementsprechend wählt. Also jetzt nicht ein Fisch, wo einer, der aus Asien kommt und der nächste kommt irgendwo aus Südamerika, sondern wirklich schaut, dass das zusammenpasst. Auch nicht einmal optisch und auch nicht Verträge tönt sie sich noch vielmal auf verschiedenen Kontinenten. Aber dass es einfach irgendwie stimmt, dass Pflanzen aus dem gleichen Areal würden kommen in der Wildnis und eben auch alle Fische und das vom Einrichten her passt und so, finde ich auch noch eine Challenge.
1: Ja, das glaube ich. Wie ist denn aber auch dazu gekommen, dass du gefunden hast, so, und ich fange jetzt das auch an filmen?
3: Das ist eine gute Frage. Also ich mag mich einfach erinnern, dass ich glaub, mit 8, 9 einen Camcorder bekommen habe von meinem Gotti und vom Götti. Und dann hat er angefangen, weil ich das so spannend gefunden habe, die Fortpflanzung Verhalten von diesen Fischen zu dokumentieren. Weil jeder Fisch hat eine unglaublich komplexe Fortpflanzungsstrategie. Oder die einen bauen den Schaumnest an der Oberfläche und pflegen ihre Eier dort. Die anderen nehmen sie ins Maul und bröten sie im Maul aus, die Eier. Wieder andere in Höhlen und irgendwie jeder Fisch hat so seine Strategie und ich habe immer gefunden, die Leute unterschätzen das Lebewesen völlig. Ein Fisch ist für einen Fisch, oder? So blub blub und dann hat es sich. Aber es ist eben mehr und dann habe ich irgendwie schon damals das Gefühl gehabt, da muss man dokumentieren und da muss man irgendwie den Menschen zeigen, oder? Und so hat er angefangen. Und dann habe ich da eben mit meinen zarten 19 Jahren angefangen, die Fischli filmen, wie die sich paaren und wie die die Jungen ausbrüten und pflegen, oder? Und schon herzig, wenn es dann im Schwarm die Älteren anschwimmen, einfach so, ja, herzig. Und, genau. Und dann hat man da auf YouTube ist noch relativ frisch da gewesen, und da ist eigentlich gut angekommen. Oder? Also, der erste Film ist nicht auf YouTube, den habe ich irgendwo daheim. Ich kann auch gerne mal wieder schauen. Ist wirklich so noch mit dieser Bubenstimme, weißt du, und einfach
1: wirklich. Du hast wirklich noch voll kommentiert.
3: Alles selber gemacht, wirklich alles selber gemacht. Also, natürlich lange nicht, also, heute würde ich sagen, grauenhaft, aber es ist halt Erinnerung. Und ich finde die DVD leider nicht mehr. Wenn man auf die Suche geht, mich würde es echt interessieren. Und so hat es angefangen, ja. Und dann eben im 2000 und, wann ist das gewesen? 15 oder so, habe ich dann mal das Gefühl gehabt, ja, ich bin noch leidenschaftlicher Fischer zu dem einen, immer noch. Habe ich mit 10 die Prüfung gemacht und habe dann 2015 das Gefühl gehabt, ich will mal einen grösseren Film probieren und habe mit dem Camcorder, da glaubt mir kein Mensch, mit dem Camcorder meinen ersten Kinofilm gedreht. Da glaubt mir niemand. Also, ja eben. Das Leben führt da manchmal an Orte, wo man es nicht ahnen will.
1: Ich nehme aber jetzt mal an, du hast, seit du eben deine eigene Firma hast, die heisst ja Graf Media Productions,
3: genau,
1: auch mehr Kameras.
3: Also, natürlich, ja,
1: wie muss man sich deine Firma vorstellen? Das wirst du auch nicht alleine machen. Also, wo sind wir da? Was hat das mittlerweile für eine Dimension?
3: Mittlerweile allein nicht mehr. Also, ich habe ein Team, aber das Team ist nicht angestellt. Das sind alles freischaffende Leute, die ich zuziehe, wenn ich es brauche. Gerade jetzt eben für die Doc-Film brauchst du das fast. Also, klar, Dreharbeiten mache ich weitestgehend alle allein. Da geht auch, da kannst du irgendwie nicht mehr sein, da kannst du nicht eine Reha abhirschen zu fünften, oder? Da gar nicht. Aber dann nachher natürlich, zum Beispiel Sounddesign, da habe ich Unterstützung von einem Sound, von einem Foley-Artist und einem Soundmischer. Und, ja, so Sachen halt, oder? Wobei auch dort mache ich noch sehr viel selber. Ich habe jetzt auch wieder, etwa die Hälfte vom Film habe ich auch selber vertont, also selber das Sounddesign gestaltet und so. Und hast dann eigentlich nur noch zum Mischen gegeben. Genau, also ich mache relativ viel selber, aber ganz alles will ich nicht, weil ich bin nicht überall so gut und am Schluss ist das Ziel ja wirklich das beste Ergebnis irgendwie rauszubringen.
1: Wie viele Kameras hast du?
3: Boah, wenn ich jetzt da anfangen zu zählen, also es sind viele, es sind etwa 3 Hauptkameras, sage ich mal. Allein schon wegen der Zeitraffer brauchst du einfach relativ viel, weil die sind blockiert für eine Woche. Wenn ich einen Zeitraffer von einer Pflanze mache, dann darf ich die Woche lang nicht anlangen, damit es einfach eben schön, oder? Allein für die sind es etwa 3 Kameras, die nur für das gedacht sind. Dann eben 3 Hauptfilmkameras, aber keine Camcorder, sondern sind wirklich kleine Kameras, die halt handlich sind und die ich gut mitnehmen kann ins Feld raus. Und dann noch ein paar so Minikameras, zum Beispiel irgendwo in der Nähe von Vogelnestern platzieren. Dann Unterwassergehäuse habe ich mittlerweile auch noch 2 für die Hauptkameras. Drohnen habe ich 3 Stück. Ja, es sind relativ viele mittlerweile, aber ich muss sagen, ich brauche auch alles. Also es ist eigentlich nicht farbig.
1: Wie muss man sich denn das auch vorstellen, wenn du gehst filmen? Also irgendwie weisst du auch, wo du hergehst? Oder wenn du sagst, ja, die Kamera ist dann eine Woche lang dort in diesem Zeitraffer, dann lässt du die einfach dort alleine stehen und gehst irgendwann wieder mal schauen. Oder wie ist denn die Arbeit für so einen Dokumentarfilm?
3: Ganz unterschiedlich. Also es gibt Tage, wo du wirklich gehst abhirschen. Also da weisst du, gehst du erkunden und weisst genau, dort hat es zum Beispiel Rehe. Und weisst, die kommen immer zur gleichen Zeit raus. Und dann gehst du vielleicht in der Morgendämmerung oder wenn es noch dunkel ist, gehst du dort an den Platz hin, tarnst dich mit so einem Tarnanzug oder so oder mit einem Tarnnetz. Und wartest einfach. Das kann ein Tag, ein Arbeitstag sein in dem Sinn. Oder kann auch mal sein, dass du zum Beispiel einen Zeitraffer von Sternenhimmel machst. Oder? Und dann liegst du halt nebendran im Gras und wartest 5 Stunden und schaust die Sterne nur. Kann auch ein Arbeitstag sein in dem Sinn. Oder halt eben dann, wenn man Porträt macht, was ja im Film auch viel hat. Also eben Menschen, die porträtiert sind, dort geht es dann recht hektisch her und zu. Also dort machst du dann den Porträt im Laufe von einem Tag und ja, da muss halt jede Szene dann im Kasten sein. Und durch das, dass ich allein bin, ist es halt doppelt so streng. Oder ich habe ja meistens nicht mal einen Tonmann dabei, sondern ich mache eigentlich alles selber. Oder? Und die Leute finden das eigentlich noch sympathisch. Weil wir würden mir da nicht ansehen, dass ich jetzt gerade einen Kinofilm am Drehen bin. Und das ist eigentlich noch herzig, weil durch das offenbaren es viel mehr. Also das ist mir aufgefallen.
1: Und eben das ganze Wissen, das hast du dir einfach so ein durchlesen angeeignet, oder, weil du musst ja wirklich auch dem Sinn wissen, ja, das ist jetzt das Tier oder eben das und das Insekt und auch wirklich darüber können erzählen etc. Klar, hast du noch Leute, die du vielleicht dazuziehst, aber wie machst du das?
3: ich glaube, viel, also gerade jetzt Infos über Tier oder Natur, ist wirklich viel einfach entstanden durch meine Neugier. Weil ich liebe es, Dokus schauen von anderen Leuten, das liebe ich. Und ich suche da regelrecht in mich hier und nehme da die Inspiration, die ich brauche. Technik ist ein bisschen etwas anderes, oder? Da habe ich, eben, also, wenn du mich beim ersten Kinofilm gefragt hättest, was hast du da für eine Brennweite benutzt? Ich hätte ja nicht können sagen, was. Ich hätte gesagt, Brennweite, frage mich etwas einfach. Also, ich habe es wirklich nicht gewusst. Das ist eigentlich das Faszinierende, dass du auch mit wenig technischem Know-how etwas anbringst, oder? Und mittlerweile, klar, wenn du eine Firma gründest, dann musst du dich dann schon ein bisschen lesen und so, musst ein bisschen Ahnung davon haben. Mittlerweile bin ich technisch, glaube ich, relativ gut auf der Höhe, einfach für meine Verhältnisse, wo ich es brauche. Ich mache ja keinen Blockbuster oder ich mache keinen Actionfilm, wo du vielleicht noch ein bisschen mehr müsstest wissen. Bei mir geht es mehr darum, zum irgendwie den Kompromiss finden zwischen Natur und das Ganze dann mit der Kamera so einfangen, dass es halt spektakulär aussieht, oder? Und ja, das sind Sachen, die meistens Learning by Doing. Also ich sage jetzt eben gerade Zeitraffer von Pflanzen ist etwas, ich würde sagen, ist eigentlich fast so ein bisschen das Höchste, was du kannst machen, dass die schön rauskommen. Aber du findest nirgends eine Anleitung. Also nirgends, ich habe wirklich jahrelang gesucht, wie macht man das? Ich bin nicht rausgekommen. Und irgendwann ja, hast du mal so ein paar so kleine Fötzchen irgendwo aus einem Interview von Dokumentarfilmen rausgehört und dann hast du so zusammengereimt, ah ja, klar, so könnte es noch gehen. Und dann hast du probiert, oder? Dann ist halt mal eine Woche oder zwei Wochen draufgegangen und es ist nichts Gescheites daraus geworden.
1: So da ist halt sicher, da hast du sicher auch eben viel Inspiration von Leuten wie zum Beispiel Cory Feige oder David Attenborough oder was ist da so ein bisschen, wo willst du her, was ist dein Ziel, irgendwie National Geographic, BBC oder dann vielleicht doch so ein bisschen Hollywood, je nachdem?
3: Ja, also ich würde nicht Nein sagen, sagen wir mal so. Nein, also ich bin da eigentlich schon realistisch, oder? BBC wäre natürlich mega cool, klar. Also es würde mir nur schon, es würde mir wirklich viel bedeuten, wenn ich mal Aufnahmen könnte dann geben oder dann verkaufen. Das wäre mega cool. Wo ich so ein bisschen hin will, klar, ich will meine Selbstständigkeit halt ausbauen. Also am liebsten bin ich halt schon unabhängig, sagen wir mal so. Das ist schon so. Also ich will einfach meine Filme machen und selber bin ich sehr ein ehrgeiziger Mensch. Und ich glaube, das treibt einem immer ein bisschen an. Es ist nicht immer gut, natürlich, weil du dich selber eigentlich manchmal so sehr unter Druck setzt und deine Ziele so hoch steckst, dass es eigentlich kaum hast, wenn es fast erreichst, steckst du es schon wieder höher. Und so ist es manchmal ein bisschen schwierig, wenn man sich selber viel im Weg steht. Aber ja, das Ziel wäre natürlich, dass ich meine Filme regelmäßig ans Fernsehen verkaufe und regelmäßig meine Filme in Kinos. Wäre natürlich das Ziel, ja, wäre cool. Also, man muss dazu halt auch sagen, dass jetzt kommt der Trend, glaube ich, wieder, oder? Dokus im Kino. Das ist jetzt lange nicht da gewesen. Und jetzt habe ich das Gefühl, es kommt so ein bisschen Umschwung, dass man auch wieder Dokus im Kino zeigt. Und das finde ich mega cool.
1: Du hast vorher gesagt, du hast schon eine Idee für den nächsten Dokumentarfilm. Was ist es? Kannst du es schon sagen?
3: Ich kann so viel verraten, dass es etwas anders werden sollte. Und zwar, ich habe ja noch in Zürich noch ein Jahr lang Schauspiel studiert. Und das ist auch, obwohl man es eigentlich nicht so denken, das war auch sehr inspirierend gewesen, oder? Und ich habe mir in letzter Zeit so ein bisschen Gedanken gemacht, wie kann ich ein Doku ein bisschen mehr in die Spielfilmrichtung drücken, oder? Ein Doku ist immer sehr faktenorientiert. Du kommst Infos über und Infos. Und eigentlich wenig Emotionen. Und mein Ziel wäre, im nächsten Film das Ganze irgendwie zu vereinen. Und ich glaube, es ist machbar. Oder? Also, es ist ein bisschen, der Plan wäre so ein bisschen mit Musik, oder? Wo allein die Musik schon eine Geschichte erzählt. Langsam im Schnitt. Und quasi eben, da, was ich eigentlich von mir aus immer erlebe, die Leute so ein bisschen in die Melancholie einladen. Es klingt alles jetzt sehr, sehr magisch und sehr, ja, speziell. Aber eben als Regisseur hast du halt so Bilder im Kopf und irgendwie verfolgst du die Ziele, oder? Und entweder geht's oder es geht nicht. Aber ich bin der Überzeugung, das ist machbar. Und mal schauen, ja, wie man es dann schlussendlich umsetzt.
1: 26 Minuten sind schon fast durch. Wir haben noch Zeit für eine kurze letzte Frage. Wenn wir schon so viel von Liebe zur Natur und Tier geschwätzt haben, was ist dein Lieblingstier oder vielleicht auch deine Lieblingspflanze?
3: Also Lieblingstier immer noch Fisch. Einfach, ja, ich finde es...
1: Spezieller oder einfach generell Fisch?
3: Generell, weil das so unterschätztes Lebewesen ist. So eine unglaubliche Artenvielfalt und eigentlich nicht dumm. Oder die Leute meinen immer, Fisch ist dumm, aber das stimmt eben nicht. Fisch weiß genau, was er macht. Das ist so ein bisschen... ja, seit jeher eigentlich ein Lieblingstier. Und darum möchte ich auch im nächsten Film wieder ins Wasser. Das habe ich jetzt noch vergessen vorher. Ich möchte wieder ein bisschen unter Wasser ja, filmen. Pflanzen habe ich eigentlich nicht gross eine Lieblingspflanze, muss ich sagen. Also, ich finde die einheimischen Pflanzen sehr schön. Zum Beispiel der Gelbfrauenschuh ist eine mega schöne Pflanze und eben auch sehr viel reichhaltiger, als man denkt. Sie ist eben nicht nur schön, sie hat einen extrem interessanten Lebenszyklus.
1: Schön. Danke dir vielmals. Hast du uns die Natur ein bisschen näher gebracht. Das waren 26 Minuten gewesen. Schön, bist du bei uns,
3: Marco Graf. Danke.
1: Und wenn ihr noch nicht genug habt von Top Hoch 3, dann gibt es natürlich alle unsere Sendungen auf toponline.ch zum Nachschauen oder Nachhören. Uns gibt es dann nächste Woche wieder. Ciao zusammen. Macht's gut.
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5: Es gibt Ängste, die zeigen sich auf ganz unterschiedliche Art. Gewisse haben Höhenangst, andere haben Angst vor Spinnen. Und ich muss ehrlich sagen, ich habe ein bisschen Angst vor Clowns. Aber ich kann mir eigentlich niemand Besseres vorstellen, der mir die Angst heute ein bisschen nimmt von dieser Figur. Und ich freue mich sehr, dass du da bist. Gardi Hutter, herzlich willkommen im Top Hoch 3.
6: Danke vielmals. Und ich finde, die Angst ist eigentlich sehr richtig empfunden, weil Clown haben eine monströse Vergangenheit. Also das sind die Clown oder Buffone oder Arlecchino, das sind eigentlich Teufel, die übers Erschrecken und übers Grössermachen vom ganzen Horror eben zum Lachen kommen. Also von dem her, wenn es jetzt nur noch lieblich und herzig wäre, wäre es kein Clown mehr.
5: Jetzt sind wir eigentlich schon mit drin. Ja, das ist super, oder? Die Aufklärung am Anfang. Voilà, genau darum, meine Angst ist berechtigt. Aber eigentlich ist es ja völlig absurd, dass man Angst haben kann von etwas oder von jemandem, der eigentlich die Leute zum Lachen bringen will.
6: Ja, aber man kann ein leichtes, lustiges Lachen, wenn man ein bisschen Witz erzählt und so einen gemütlichen Abend macht. Aber wenn der Clown-Dynamik ist wirklich, man geht eigentlich voll ins Drama rein. Man übertreibt so gerne. Also, wie Becker sagt, nur das grösste Unglück ist wirklich komisch. Also, wenn ich ein neues Stück mache, suche ich wirklich die grösstmögliche Katastrophe. Und dann erzähle ich das aber auf lustige Art und Weise. Und das macht sie aus. Also, viele Zuschauer sagen mir, sie hätten ja gelacht und brüllt und manchmal sind sie so im Hals stecken geblieben. Finde ich wunderbar. Also, wenn die Emotion von Lachen, Brüllen zusammenkommt, ist für mich das Ziel erreicht.
5: Ist ja auch sehr nah beieinander, Lachen und Brüllen, oder?
6: Es kommt aus dem gleichen, also es laufen gleiche körperliche Sachen ab. Und ich denke, das Brüllen ist von Natur. Wir kommen auf die Welt und brüllen und das Lachen ist Kultur. Das Lachen haben wir uns selber erfunden. Und das ist, beim Kind geht das eine Weile, bis es wirklich lacht. Das kann unter Umständen auch 2-3 Jahre gehen. Und bei der Menschheit ist es auch ziemlich lang gegangen, bis sie das Lachen erfunden hat. Und das Lachen ist, denke ich, auch um die Rituale, die immer mit dem Tod zu tun hat. Man kann es nicht ändern, aber man kann darüber lachen. Also es ist der Galgenhumor. Es ist, es bedroht uns, wir sterben, aber wir können noch darüber lachen. Und das ist so das Urlachen, würde ich sagen.
5: Man sagt ja auch gerne, wenn es nicht so zum Brüllen wäre, wäre es zum Lachen oder eben umgekehrt.
6: Ja.
5: Gell? Du bist die bekannteste, und jetzt kommen wir eigentlich zu dem, wo ich nicht so genau weiss, was ist denn jetzt? Bist du die bekannteste Clownin, Clownfrau, Clownerin? Was stimmt?
6: Bin Clown, weil Englisch, die haben ja den grossen Vorteil, dass sie weder männlich noch weiblich sind, sondern einfach der Clown. Also vor 40 Jahren, wo ich das angefangen habe, hat es die weibliche Form noch nicht gegeben. Und von dem her hat es dann so Wortschöpfe gegeben, Clownfrau, Clownin, Clownesque. Und das ist ja alles so ein bisschen würgemässig. Also, und dann hat sich bei mir ein Veranstalter mal verschnurrt. Er wollte Clown und Wäscherin ansagen und hat dann Clownerin gesagt und gefunden, okay, ich bin eine Clownerin. Also,
5: Und das macht es ja viel einfacher, weil du bist ja Pionierin auf dem Gebiet. Es hat ja vor dir keine weibliche Clownin, Clownfrau gegeben. Das wäre eigentlich jetzt der Begriff für alle, oder?
6: Nein. Ich denke, selbstverständlich müssen sie, dass wir einfach Clowns sind und dass das ganz selbstverständlich Männer und Frauen sind, dass sich die Wirklichkeit dem Wort anpasst. Das wäre schön.
5: Ich habe am Anfang gesagt, oder, die Angst, die ich habe von diesen Clowns. Da reden wir von diesen Clowns mit dieser roten Nase, die wirklich geschminkt sind, die immer das Lächeln im Gesicht haben, egal wie sie sich fühlen, was denken, mit diesen orangigen, roten Haaren.
6: Ja, aber das ist schon ganz eine spezifische Form. Also du redest wahrscheinlich von diesen Killer-Clowns, von diesen Horrorfilmen, wo ihr einfach die Maske könnt und die ist ja fix. Also ich habe ja nicht eine Maske an. Ich bin geschminkt, aber das Gesicht bewegt sich mit. Und was dort eben so der Horror ist, dass die außerhalb vom Ritual, also von der Fasnacht oder von Halloween, wo ja alle als Clown gehen und wo du keine Angst hast, die, wenn dann einfach irgendwann zur Nacht, mitten im Sommer im Park so eine Clownmaske ist, dann ist das natürlich einfach beängstigend. Aber und auch die Form von Geschminke, das ist Zirkusclown. Der Zirkusclown ist eine ganz junge Erscheinung. Der Clown ist viel älter. Der kommt aus archaischen Festen, also wie auch Fasnacht, wie Halloween. Das sind uralte Feste. Es geht immer ein um Fruchtbarkeit, um Tod, um Werden, Vergehen. Und da ist die Angst und die Freude am gleichen Ort.
5: Eben, du hast es gerade schön gesagt, es gibt ja verschiedene Formen. Du hast deine Figur, die Hanna, wo du schon seit über 40 Jahren auf der Bühne stehst, sie gehört jetzt für mich, oder wenn man an einen Clown denkt, ja nicht in das Bild hinein, aber du arbeitest auch mit dieser roten Nase und so. Aber erzähl mal, die Hanna, was ist sie für eine und was hat sie für einen Ursprung?
6: Also ich habe Schauspielschule gemacht in Zürich und es ist eindeutig ein komisches Talent gehabt, aber es gibt für junge Frauen hat's keine Rolle, wo man sich das komische Talent so ein bisschen entfalten und schauen, in welche Richtung, dass man ein bisschen komisch ist. Ich habe während der Schauspielschule einfach Männerrollen studiert, weil du musst es spielen. Du kannst das nicht im Kopf erlernen, ein komisches Spiel. Und nach der Schule habe ich dann so ein bisschen als Schauspielerin geschafft, aber einfach gemerkt, das, was ich spielen will, das gibt's nicht. Und Clown ist für mich schon länger so immer so im Hinterkopf gewesen. Ich habe während der Schauspielschule eine Clown-Nummer geschafft, aber einfach dann gemerkt, wenn ich das will, dann muss ich das ganz machen. Und bin dann auf Italien ausgewandert, weil dort ein Clown-Kurs ausgeschrieben war, vom Roy Bossier in Rom, und hat 2 Monate, und bin dort dann hängen geblieben. Und habe dann 3 Jahre versucht, der Clown zu werden, wo ich mir erträumt habe. Und nach 3 gescheiterten Stück, nach ganz viel schwierigen Jahren, nach 2 Jahren im Wohnwagen leben, weil wir unsere Wohnung nicht können leisten. Also wie soll ich sagen, das ganze arme Künstlerleben, wo ich in bester Erinnerung habe, ist dann die Hanna da gewesen.
5: Und sie hat nie gelernt zu reden?
6: Ja, sie brabbelt ab und zu. Also wenn sie redet ja viel, es sind einfach keine Worte.
5: Ja, eben, das ist das, was ich meine, oder? Ja. Sie ist ganz eine schrullige, eigentlich eine ganz herzige, zum Anschauen. Und
6: das finde ich aber schön, dass sie herzig ist.
5: Ja, weil ich finde, sie hat so etwas Allzerbrechliches.
6: Ja.
5: Und da sage ich jetzt, ja, wir wissen, dass aber auch ein bisschen Protest dahinter steckt, oder?
6: Es ist aber lustig, weil vor 40 Jahren ist das zum Teil wirklich eine Provokation gewesen für viele. Also da habe ich auch so Zeitungskritiken bekommen von, ja, ist ja schon lustig, aber eine Frau auf der Bühne schwitzt, das ist so unappetitlich. Also und auch, dass sie eigentlich, sie ist sehr bösartig, sie ist, hat überhaupt keinen Komplex, also, und sie ist ein bisschen gemein und ein bisschen brutal. Das ist vor 40 Jahren ziemlich angeguckt. Heute ist, finde ich, auch die zerbrechliche Loser-Seite viel wichtiger geworden in der Gesellschaft und auch in der Figur. Aber ich habe jetzt zum Beispiel im Dezember bin ich auf Kairo eingeladen und da habe ich gerade wieder gedacht, oh, ob ich das Frauenbild, das auf dieser Bühne stattfindet, also ich denke, dort ist auch ein grosses Publikum, das das schätzt, aber wenn jetzt ein paar Fundamentalisten ins Theater kommen, dann wäre das wahrscheinlich eine sehr grosse Provokation, auch wenn es nur lustig ist. Aber dort würde es einfach wie wieder klar werden.
5: Aber das wäre auch in deinem Interesse noch ein bisschen, oder?
6: Ja, wobei, das macht mir auch ein bisschen Angst. Also wie soll ich sagen, da bin ich sicher, da passiert mir nichts. Und ich habe jetzt gerade vom libanesischen Satiriker gefunden, palästinensischen, der ins Gefängnis kommt, weil er auf YouTube etwas veröffentlicht hat und wo jetzt im Regime nicht ganz genehm ist. Und also in diesen Ländern ist es gefährlich. Bei uns ist es einfach komplizierter, jemanden zum Lachen bringen, weil man so vielfältige Lebensformen hat, dass man muss dann genau typen, dass überhaupt das Lachen entsteht.
5: Aber wenn die Angst ein bisschen mitschwingt, wieso will man denn jetzt auf Kairo reisen?
6: Ich finde das wunderbar. Ich bin jetzt in 35 Ländern gewesen und wenn du mit einem Stück kommst, also dann bist du nicht der Tourist, der vor allem ausgenommen werden muss, sondern du kommst an. Es stehen Leute am Flughafen oder im Hafen oder wo von dort sind, wo dir das Land zeigen, wo dir die Stadt zeigen, wo dir sofort das Gefühl geben. Also du bist sofort integriert und du bringst etwas mit, du bringst ein Geschenk mit. Und der Austausch, den finde ich so bereichernd.
5: Und jetzt sind wir wieder, sie kann nicht reden. Also sie redet ohne zu reden, oder? Ist das auch eine Art von Kommunikation und auch ein bisschen, um vielleicht deine persönliche Meinung können zum Ausdruck bringen, ohne etwas, wie sie gesagt hat?
6: Also ich denke, eben, sie redet ja viel. Sie hat einfach noch nicht das ausgestaltete Wort. Und das macht ja einerseits eben, dass ich in Brasilien und China genauso gut verstanden wäre, wie wenn ich in Winterthur spiele. Und es ist, wie soll ich sagen, es bleibt mehr in der Emotionalität drin. Also, die Sprache ist der genaueste Ausdruck, den wir haben, aber auch der, der am meisten ausschliesst. Und es ist die Sprache, die uns unterscheidet auf dieser Welt. Weil, wenn die Sprache weg ist, dann sind wir sowas von gleich.
5: Und dann lebt es von Mimiken und von der Situation, oder? Ich finde, du bist ja per se ein Mensch, der viel zu sagen hat, wenn man deine Karriere anschaut, dann sowieso. Und dann stehst du mit der Figur auf die Bühne, die du nichts sagen kannst.
6: Das stimmt eben nicht. Ich sage viel. Also ich beziehe mich nicht auf Alltagspolitik und nicht auf den wirklich realen Moment. Es geht mir mehr um existenzielle Aussagen, also über Gier vom Mensch, über den Narzissmus vom Mensch, Brutalität, die wir auch immer drin haben. Also, wir sind absolute Egoisten und meine Hanne ist der super Egoist. Also, die geht jetzt einfach über Leichen, wenn es muss sein. Aber dass sie es auf eine naive Art macht, ist sie eben gar nicht böse, sondern sie ist einfach außerhalb der Moral. Es ist wie ein kleines, also, dort ist es kindlich. Sie ist noch nicht moralisch gewieft, sondern sie geht in ihrer Neugier nach und merkt manchmal nicht, dass sie einfach ziemlich zertrampt.
5: Ist sie, dein innerer Schweinehund?
6: Wenn ich eine Figur schaffe, dann suche ich möglichst grosse Konflikte und Kontrast und Unvereinbares. Also je schwieriger und desto spannender wird das Stück. Ich privat bin nicht so auf Konflikt aus. Also ich suche eigentlich privat eher eine Harmonie und möglichst mit den Leuten gut auskommen. Also von dem her gebe ich... Aber wie soll ich, den Schweinehund habe ich privat wie auf der Bühne. Also, und auf der Bühne, ich meine, was sie eben wohltuend ist, sie ist auch komplexfrei. Also, jetzt gerade, ich denke, die ganze Anspruch an Ästhetik und Schönheit, die jetzt bei jungen Mädchen, ich weiß nicht, ist es noch schlimmer als bei uns, oder ist es gleich, oder ist es einfach anders? Aber der Stress mit sich, mit seinem Aussehen und seinem Körper, wo vielleicht sind heutzutage Männer auch noch mehr in dem Stress hinein. Das hat sie nicht. Sie fühlt, sie ist wunderbar, so wie sie ist. Das ist gar keine Frage.
5: Du hast jetzt gerade etwas sehr Spannendes gesagt, dass du im Privaten ein Harmoniemensch bist. Und jetzt will ich schnell ein paar Jahre zurückgehen. Du bist ja auch bekannt worden, oder das liest man überall, die Rebellin, oder? Auch die Aktivistin, die Feministin, die einsteht und auch mal wo eine Meinung hat, also das mit dieser Harmonie, oder? Da immer eckt in deinem Fall, oder ist sehr oft angeeckt, oder?
6: Ja, ich habe auch gar keine Wahl gehabt. Also, ich bin in den 50er Jahren auf die Welt gekommen, in den 60er, 70er Jahren aufgewachsen, in einem sehr katholischen, sehr rigiden Umfeld und mit drei Brüdern, die einfach alle Freiheiten hatten und ich hatte keine gehabt. Von dem her bin ich von sehr klein an ziemlich wütig gewesen. Und dass ich das dann nachher, wie soll ich sagen, wo dann die 68er, 70er Jahre gekommen sind und auch die ganze Frauenbewegung sich formuliert hat, das hat mich natürlich in vollen Armen aufgenommen, weil da habe ich, da ist meine sehr private Befreiung, ich bin dann 15 gewesen, 68, ist mit der gesellschaftlichen Befreiung parallel gelaufen. Und wenn ich, Also, und ich habe in dem Moment, also wenn du mal aufbrichst und losfährst, dann kannst du wie auch nicht mehr halten, dann geht es einfach immer weiter. Jetzt bin ich 68 und ich habe das Gefühl, ich finde immer noch, ja, ich entspreche jetzt nicht jeder Norm, die muss sein, aber ich bin im Einklang mit mir selber.
5: Ja, das Ausbrechen. Ja. Du sagst es richtig, oder irgendwann ist man an dem Punkt, von dem Point of No Return, oder irgendwann ist man schon so weit gegangen, man kann gar nicht mehr zurück. Hättest du das aber gerne mal zurückkrebsen, oder, ja?
6: Nein, das nie. Aber ich habe natürlich schon als selbstständige Künstlerin, die sein eigenes Unternehmen hat, ist es einfach manchmal sehr anstrengend gewesen und manchmal auch, wie soll ich sagen, da musst du gut können kreien, da musst du einfach gut können frisch verarbeiten und also das Showbusiness ist natürlich einfach eines von den schwierigsten Marktsystemen und dass man da irgendwie persönlich einfach so unbeschadet durchkommt, das braucht manchmal Kraft.
5: Aber meinst du, hast du das auch in deiner Familie zu verdanken? Jetzt auch im Nachhinein, du hast angesprochen, sehr katholisch aufgewachsen in Altstädten. Deine Eltern haben ein sehr erfolgreiches Modehaus geführt. Du hast aus dem wollen rausbrechen. Hast du aber in dem Fall schon als Kind die Energie aufgesogen, um eben dann einfach deinen eigenen Weg zu gehen?
6: Ja, also meine Mama ist ja fast verzweifelt an mir, weil sie gesagt, ich sei immer so ein trotziges Kind gewesen. Aber ich nehme an, bevor ich auch formulieren konnte, was mich ärgert, habe ich einfach schon gemerkt, das ist so übergriffig. Da, ich unter Kontrolle, da wird man mich etwas zwängen, wo ich nicht bin. Aber gut, die Worte, das habe ich erst im Nachhinein können sagen, weil ich frage mich auch, wieso habe ich nur weg? Wieso bin ich so anstrengend gewesen oder so rebellisch und so voller Wut? Ich weiß es nicht, aber das zu viel Energie hat es natürlich dann auch gebraucht, um das aufzubauen, was ich dann mit dem Beruf gemacht habe.
5: Eben, das wäre halt die Frage, oder? Wo ist der Bruch passiert bei dir? Welchen Moment in deinem Leben, wo du gesagt hast, nein, das entspricht nicht dem, was ich will oder was sein sollte?
6: Der Bruch ist eigentlich immer wieder neu passiert. Also ich bin im katholischen Internat in die Sekundarschule gegangen. Ich bin völlig absolut unaufklärt und unvorbereitet erkannt in St. Gallen gekommen. Bin dort innerhalb von einem Jahr ein anderes Extrem gehalten, linksextrem und freie Liebe ohne. Also es ist auch gefährlich gewesen. Und wenn ich jetzt zurückschaue, dann denke ich, also die Schutzlosigkeit und die nicht Informiertheit, die man kennt, die ist eigentlich ist es ein Wunder, dass es nicht schlimm rausgekommen ist.
5: Aber es war eine Aufbruchsstimmung zu dieser Zeit.
6: Und das finde ich, da habe ich einfach eine sehr gute Zeit verwischt. So die 80er Jahre und so hat die ganze Gesellschaft gewackelt und überall sind neue Formen von Kunst und von Musik, von Theater entstanden, wo ich mein Stück dann hatte, habe ich eigentlich gar können auf Tournee, weil es hat überall die Kleintheater gegeben, die Kellertheater, die Fabriktheater und ich habe Schwierigkeiten gehabt, bis ich ein Stück hatte, weil es mir einfach keine Vorbilder hatte, wo ich mich richten konnte. Aber wo das Stück da war, war es eigentlich nur noch einfacher gewesen. Und ich würde nur noch sagen, wenn ich von den 50er, 60er Jahren erzähle, dann, und also meinen Kindern zum Beispiel erzähle, dann schauen mich die an und sagen, warum. Also ich habe noch erlebt, dass Hosenträger für Mädchen verboten ist, wirklich verboten, dass Frauen nicht abstimmen können. So, das ist nicht vor 100 Jahren, das ist in meinem Leben wirklich noch da gewesen. Und die absolute menschenfindliche Erziehung, die wir genossen haben, also aus heutiger Sicht. Darum habe ich das auch, wie soll ich sagen, habe mich eingeladen, dass Dönis Schmid Biografie schreibt über mich, weil ich denke, ich würde das einfach noch erzählen, weil das ist so absurd, die Welt, ja, wo ich drin aufgewachsen bin.
5: Du hast deine Biografie da mitgebracht, ist im Frühling rausgekommen, heisst «Trotz allem».
6: Ja, genau.
5: Und ich finde, es ist ein ungewohnter Einblick in dein Leben. Und es ist ein ungewohnter Einblick, glaube ich, oder eine ungewohnte Ansicht von jemandem, wo ganz viele Menschen kennen als Hanna, also wirklich, ja. Also, wo die Leute zum Lachen bringen. Du erzählst von deiner Ehe, von deinen Kind, wie du aufgewachsen bist. Und dabei ist ja das Buch eigentlich mehr über Zufall entstanden. Das war ja gar nicht geplant, oder?
6: Also, wie soll ich sagen, seit Jahren komme ich wieder Anfragen über Biografien. Und eigentlich ist es immer einfach versandet. Und damals war es eine Historikerin, Dönny Schmidt, wo ich dachte, das wäre spannend. Also, wenn jemand all die, ich wollte ja keine Home-Story machen und auch keine, jetzt erzähle ich euch alles Buch, sondern, dass das irgendwo eine geschichtliche Einbettung hat. Und, dann, dank Corona, haben wir dann wirklich einfach Zeit gehabt. Wir haben das für das 2021 geplant und im 2020 geschrieben und haben, ich bin nicht auf Tournee gsi und, hat darum eine Zeit gehabt, wirklich zu erzählen und gegenzulesen und nochmal und das. Also, haben wieder, wie immer gestaunt, wie viel Aufwand das da dahinter ist.
5: 400 Seiten, kann man sagen, oder?
6: Ja. Und dann habe ich am Schluss noch 40 Seiten selber geschrieben und das ist ein Werkbuch, wo ich schreibe, wie ein Stück entsteht. Weil das hätte ich als junge Künstlerin einfach sehr gern gehabt. Dass das, wir, genau. Profis sagen, wie sie arbeiten. Und das habe ich habe so viele Biografien gelesen, das steht einfach nie. Und das steht so, und das ist im Internet, das kann man da gratis in das Werkbuch rein, und dann sind alle Probenprotokolle, alle Skizzen, Fotos, Vorstellungs-, Tryouts und bis zu fast ist alles drin.
5: Auf das Werkbuch möchte ich gerade noch mal schnell eingehen. Ich möchte noch schnell bei der Biografie bleiben.
6: Sorry, und so,
5: nein,
6: schon
5: gut. Nein, ist alles gut. Und zwar, wenn man eine Biografie schreibt, muss man sich ja zwungenermassen auch mit sich selber auseinandersetzen. Ich habe erst gerade von einem sehr bekannten Schauspieler, der auch gerade seine Biografie rausgeht, gehört, dass er in dem Buch in Sachen einen Tag legt, den er noch nie jemandem erzählt hat, weder seiner, auch nicht seiner Familie, nicht. Wie war das bei dir gewesen? Hast du alle Sachen ins Buch reingenommen,

0: ist. Also, aber alle die, die wo genannt sind im Buch, die haben die Gelegenheit, zum selber Stellung zu nehmen. Also ich haue niemand in die Pfanne. Und was dann neuer ist, ist einfach dann kein Nehmen mehr.
1: Okay, also. Du bist ja auch mit dem Buch, nimmst du wieder eine Vorbildrolle ein, oder? Weil du gibst auch wirklich gut Einblick in dein Leben. Andere können davon lernen. Das ist ja wie oft bei Sachen. Aber von deinem Leben kann man grundsätzlich lernen. Und ich glaube, wenn man deine Karriere anschaut und du jetzt zurückschaust auf die vergangene Zeit oder jetzt auch, wo wir das Buch geschrieben haben, würdest du es heute wieder so machen?
0: Ich würde heute, glaube ich, wieder so machen. Also ich finde, wenn ich selber zurückschaue, bin ich eigentlich beeindruckt, wie chancenlos ich war. Also so wie ich aufgewachsen bin, so viel bildungsentfernt ich aufgewachsen bin und wie wichtig aber all das war ist und wie wichtig eben dann gleich die Herkunft, also ich nehme an, so die Grosseltern, Bauern, dass das gut bodenverhaftet sind, das habe ich gebraucht, aber auch einfach die grosse Risikofreudigkeit, die ich hatte, aber die ist eben auch überlebenswichtig gewesen. Ich konnte ja nicht zurück. Also zurück wäre einfach gewesen, Hausfrau, Mutter. Und das ist für mich nicht, einfach keine Option gewesen. Also das heisst nicht, dass es für andere keine ist, aber für mich ist es keine gewesen.
1: Und deine Kinder sind ja quasi deine Fußstapfen treten, machen ja beide, sind künstlerisch tätig. Ich glaube, beide machen Musik, sind ja schon miteinander auf der Bühne gestanden. Wie war das bei ihnen gewesen? Ist das von Anfang an klar gewesen, dass sie das auch sollen, dürfen machen? Oder bist du strenger gewesen und hast gefunden, nein, ihr macht zuerst so und dann könnt ihr so. Wie war das gewesen?
0: Also wir Eltern haben Kinder nie ins Künstlerleben ihnen wollen überzeugen. Also wir wissen ja beide, wie schwierig das Leben ist. Dass, wenn jemand Künstler werden will, muss er das wirklich tief rein wollen. Und also meine Tochter hat zuerst Biologie, Ethnologie studiert. Wobei ich immer gestaunt habe, weil ich denke, die geht ja eh Musik, also, aber sie hat es wollen. Und sie sind beide nicht ins Theater, sondern über Musik, dann irgendwann nach 10 Jahren doch zum Site-Spezifik, also zum Theater kommen. Und jetzt eben vor 2 Jahren haben wir ein Stück zusammen gemacht, was auch vor 10 Jahren absolut unvorstellbar gewesen wäre. Und das aber über den Generationenkonflikt geht, haben wir alle unseren Konflikt wirklich können haben, was manchmal sehr unangenehm ist. Aber sie sind auch immer Thema gewesen und haben sie das Stück eingeschafft.
1: Jetzt kommen wir wieder zum Werkbuch, oder? Weil ich finde, du bist ja eine Inspiration für viele, du bist ja eine Inspiration für deine Kinder. Und jetzt mit dem Werkbuch, wo du gemacht hast, willst du den Leuten zeigen, wie man Inspiration holen kann, wie man kann auch kreativ sein, irgendwo durch. Für wer ist das Buch gedacht?
0: Also wahrscheinlich können sich alle etwas rausholen, aber ich habe es schon gedacht für junge Künstler, weil ich mache manchmal Workshops, Seminare und sehe, es gibt heute ganz viele gut Begabte und gut Ausgebildete. Aber was ihnen fehlt, ist, wie komme ich zu Ideen? Und wie kann ich, wenn ich eine Idee habe, die zum eine Szene machen und zum ein Stück machen. Und das lernst du eben auch nicht in der Schule. Ich finde, das müsste mehr ein Lehrfach sein. Und das habe ich auch nur gelernt. Also, ich soll sagen, ich habe ja nur meine Stücke selber geschrieben, weil es keine geht. Ich hätte mir das nie zutraut. Und dann halt irgendwann machst du es erst und dann machst du es zweit und jetzt habe ich nichts hinter mir. Und es ist jedes Mal wieder eine totale Herausforderung. Und ich würde auch in dem Werkbuch einfach sagen, dass man in dem Jahr, wo ein neues Stück entsteht, dass man da jene Krise durchmacht, dass man sich absolut untalentiert fühlt. Also, dass das auch bei mir jetzt als quasi ältere, erfahrene Künstlerin, jedes Mal haut es mich wieder um.
1: Aber es macht einem auch stark, wie man in deinem Fall ja auch wirklich kann sehen. Ich habe jetzt einfach nochmal gesagt, du hast in 34, jetzt bald sind es 35 Länder, wo du auftrittst. Du hast, wir haben uns, glaube ich, gar nicht auf 19 Preise gewonnen.
0: Ja, das Nachführen von der Curriculums, das ist manchmal nicht gut gemacht.
1: Ja, aber es ist ganz egal, wie viele Preise.
0: Ja,
1: es ist
0: auf jeden Fall
1: viel Preise und alle verdient. Dich kann man auch noch sehen demnächst auf der Bühne zu Winterthur im Casino Theater am 30. November und am 1.12. Bei dir auf deiner Internetseite gardihutter.ch, Oder komm, weiß gar nicht.
0: Komm.
1: Gardihuter.ch.

0: www.radiofreiburg.com würden wir noch viele Infos finden. Ich hätte nur eine ganz letzte Frage und du kannst mir hoffentlich auch kurz beantworten. Wir haben viel von der Hanna geredet.
1: Ja.
0: Wie fest hat Hanna die Gardi Hutter beeinflusst?
1: Ja, ich habe bei der Hanna natürlich einfach alles, was so ein bisschen unangenehm und bedrohlich und ärgerlich ist, habe ich bei ihr einfach können gut abladen. Also, und was halt gelernt hat, sie tun ja nicht verdrängen, sondern sie gehen ja voll drin rein. Also von dem habe ich das Gefühl, kann ich mir sehr viel Entspanntheit leisten, weil sie übernimmt dann, sie übernimmt Schwierige.
0: Ja. Also, ich brauche, glaube ich, auch so eine Figur, die mich durchs Leben treibt. Gardi Hutter, schön bist du da, vielen Dank für den fast zu kurzen Einblick in dein Leben. Aber es war sehr inspirierend.
1: Danke. Ist jetzt eine Stunde vorbei? Das kann
0: Eine halbe Stunde. Ja, 26 gut. Minuten sind durch. Aber keine Angst, uns gibt es im Internet wieder toponline.ch/tophoch3 als Podcast selbstverständlich. Und sonst jeden Freitag im Fernsehen und jeden Sonntagmorgen im Radio. Ich wünsche euch eine gute Woche. Macht's gut.
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3: Heute wird es bunt und schillernd. Das mit einer Person, die sich die Queen of the Scene nennt. Die Drag Queen Milky Diamond. Schön, bist du da.
4: Danke dir vielmals. Merci.
3: Leute, die jetzt denken, so, hey, Milky Diamond, das ist ja kein richtiger Name. Und Queen von welcher Szene? Hey, kannst du dich vielleicht ganz kurz vorstellen, wer bist du?
4: Natürlich. Also ich nenne mich Milky Diamond. Milky, ganz einfach. Sagen wir einfach Milky. Ich arbeite als Drag Queen. Das heisst, ich bin auf einer Bühne, mache Shows in Drag. Also ich habe Frauenkleider an, ich habe Perücken an. Es ist glitzerig, es ist bunt. Genau.
3: Ganz salopp jetzt auch gefragt, eben, ja. Du sagst, du hast Frauenkleider an, also bist du als Milky eine Frau und privat ein Mann? Oder wie ist das? Gibt es da überhaupt eine Trennung bei dir? Nicht? Du bist ja, glaube ich, so ein bisschen, ich sage jetzt mal, ein Spezialfall.
4: Ja, also, es gibt viele Drag Queens, die das total trennen. Also als Mann, wenn sie nicht so auffallen und in Drag, dann umso mehr. Und dann das total separieren, wenn auch nicht angesprochen werden mit dem Männernamen, wenn sie in Drag sind. Und bei mir ist alles so ein bisschen eine Vermischung. Ja, ich meine, ich stehe jetzt so da, wenn ich normal zum Denner würde gehen. Also vielleicht nicht mit dieser Jacke. aber ich mache da nicht eine grosse Trennung. Bei mir ist alles so ein bisschen vermischt, ja.
3: Aber du nennst dich grundsätzlich als Mann. Du bist ein Er.
4: Genau, also ich bin ein Mann, der Drag macht. Genau, ich bin nicht transgender. Ich möchte nicht eine Frau sein in dem Sinn. Ich bin einfach ein Mann, der ein bisschen einen speziellen Job hat. Genau.
3: Einfach auch, was mir noch sehr wichtig ist, ist, dass wenn, eben gerade, wenn man so von den Artikeln etc. redet, oder auch, es gibt ja so viele falsche, schlechte Stereotype und Wörter, korrigiere mich,
4: sehr
3: sobald
4: gerne,
3: ich
4: ja,
3: irgendetwas
4: natürlich.
3: Falsch sage, weil ich finde das eben auch wichtig und es soll ja wirklich auch heute Ziel sein, dass wir Verständnis schaffen und ich lerne das sehr gerne von einem Experten wie dir.
4: Sehr
3: also,
4: wenn
3: ich irgendwo reinrutsche, einfach gerade, also wirklich sagen und, genau.
4: Machen wir.
3: Gut. Drag.
4: Genau.
3: Was ist das?
4: Also es ist ein bisschen schwierig zu sagen, von wo es wirklich kommt. Also im Japanischen haben viele Männer Frauenrollen gespielt in den Theater. Denn von Shakespeare ist eigentlich das Wort Drag gekommen. Das ist D für Dressed as Girl, also Drag. Und heutzutage ist Drag alles Mögliche. Also es ist einfach so eine andere Seite von sich sein. Man kann aussehen wie ein Alien oder wie ein anderes Geschlecht oder wie eine Filmfigur. Es ist, Grenzen sind offen und jeder kann Drag machen. Es sind nicht nur Männer, die das machen, sondern auch Frauen, non-binary Leute. Jeder kann Drag machen. Und ich kenne ein paar Heteros, die Drag machen.
3: Also querbeet und du machst ja auch sehr viel selber. Du bist eben Drag, du bist Visual Artist, du machst Drag-Kurs,
4: genau,
3: hast
4: ja.
3: auch mit verschiedensten Künstlern zusammengearbeitet, zum Beispiel auch im Crimer.
4: Genau, ja.
3: Also wirklich auch in der Musik bist du dort dabei und. Was machst du alles? Was ist vielleicht auch aktuell gerade bei dir jetzt so los?
4: Ja, also ich muss sagen, immer wenn Leute finden, so, was machst du denn in Drag? Weil alle haben das Gefühl, du bist einfach auf der Bühne, machst 2 Minuten Show und das war es. Aber ich bin halt sehr blessed, dass ich kann mit Künstlern zusammenarbeiten oder auch eigene Ausstellungen machen. Und ich bin immer so ein bisschen in der Szene bekannt als das Mädchen für alles in der Kunst. Das ist ja recht schön. Zurzeit arbeite ich im Samigo Amusement. Da gibt es Dinner mit Shows, da gibt es Burlesque, Feuershows, Drag-Shows, alles Mögliche. Und Late Night Drag, meine eigene Produktion mit der mit und von der Agota Demon. Das ist so eine abendfüllende Show, angehaucht, also ein bisschen amerikanische Late-Night-Shows, aber der Host ist eine Frau. Es gibt Shows, es gibt Spiele, es gibt Deep Talks, also es hat auch ein bisschen Tiefe. Und das ist gerade wichtig so auf der Bühne, neben dem Glitzer.
3: Wieso aber eigentlich auch Milky Diamond? Wie bist du auf den Namen gekommen?
4: Gute Frage. Also ich habe immer noch keine gute Antwort bekommen, wo mir die Leute abkaufen. Ich bin 15, als Lady Gaga rausgekommen ist mit Just Dance. Und ich wollte sein wie sie. Ich habe gefunden, wow, sie ist so ein Star. Und als ich herausgefunden habe, dass sie mal brünett war und Stephanie geheissen hat, habe ich gefunden, ich kann das auch. Und habe dann angefangen, meine Haare so färben, mich Milky nennen und so aufzeichnen, wie ich möchte aussehen. Und das alles mit 20 dann verfolgt, ja. Also ich arbeite seit 8 Jahren in Drag. Genau.
3: Aber eben, es ist ja auch wirklich viel vorher passiert, bis du eben mit 15 das auch so ein bisschen gemerkt hast und entwickelt hast. Wie ist deine Kindheit gewesen? Was hast du da? Es ist ja wirklich eine schwierige Zeit auch gewesen. Was hast du da erlebt? Wie kannst du das beschreiben?
4: Also ich bin immer sehr künstlerisch gewesen. Also ich wollte irgendwie Gige lernen. Da hat mich meine Mutter 2 Jahre Gige geschickt, bis ich dann keine Lust hatte. Oder ich habe viel gezeichnet. Und meine Mama hat mich immer supportet, egal was ich machen wollte. Oder töpfern. Ich meine, welches Kind kann gut töpfern? Also ich wollte mich immer künstlerisch ausdrücken. Und meine Mami hat sich immer Sorgen gemacht, was machen wir denn mal? Wie so halt so Mamis so sind, oder? Du hast ein Kind, das spezielle Sachen will machen. Und wir sind auf dem Land, haben wir gelebt. Und das ist so ein bisschen, was machst du denn, oder? Ja, aber schlussendlich bin ich dann in Zürich gelandet, oder? Genau, ja. Und ich meine, gerade so, ich habe mit 12 so gemerkt, dass ich nicht so bin wie die anderen Kinder, dass ich schwul bin. Und das ist auch eine schwierige Zeit natürlich. Für gerade Teenie. Ich meine, Teenager-Alter ist das Schlimmste, was es geht. Und dann so seine Selbstfindung, durch die Selbstfindungsphase gehen, ist für alle schwierig, ja.
3: Und hast du da, eben, wenn du sagst, Teenager-Phase ist die schlimmste, wahrscheinlich auch wirklich harte Sachen erlebt, dass die Kinder allgemein gewesen sind, böse gewesen sind? Oder hast du da in dem Sinn auch viel Unterstützung bekommen? Wie war das bei dir?
4: Ich mache mir gar nicht so viele Gedanken darüber eigentlich. Aber ich bin immer gecancelt worden, weil ich speziell gewesen bin. Und die Lehrer haben eigentlich nicht viel was gemacht in der Schule. Ich erinnere mich immer an eine Lehrerin, Frau Schneider, die Französisch gegeben hat und Deutsch. Und sie hat mal zu mir gesagt, sie hat knallrote Haare gehabt, einen Hund im Klassenzimmer, das war auch speziell gewesen. Sie hat mir gesagt, du bist einfach speziell und die anderen sind es nicht. Darum haben sie Angst vor uns. Weißt, wir zwei, wir sind die Coolen. Und ich will das nie vergessen, wie hart sie war. Mir hat eigentlich nicht helfen wollen. Ja.
3: Und dann bist du eben auf Zürich. Du bist so ein bisschen ausgebrochen, auch ein bisschen, genau. Kann man glaube ich sagen. Wie ist das denn dort? Also du wirklich, bist auf Zürich gegangen und gesagt, so, ich gehe jetzt in die Drag-Szene, oder was ist denn der Plan?
4: Schwierig zu sagen, was, ich habe keinen grossen Plan gehabt in dem Sinne, ich wollte berühmt werden. Ganz einfach. Und so, sehr oberflächlich, wenn ich das sage. Aber in Zürich hat es eine grosse Drag-Szene gegeben, wo dann der letzte grosse Gay-Club zugegangen ist, sind die Drag-Queens, die vor allem Travestie gemacht haben, so ein bisschen ein ältere Version von Drag, wie man es heute kennt, die haben dann aufgehört. Das heisst, ich bin auf Zürich gekommen, dann ein neuer Club ist aufgegangen und ich war eine der ersten Queens in Zürich, die auch die neue Version von Drag gemacht hat, die man von RuPaul's Drag Race kennt, aus der amerikanischen Fernsehsendung. Und wie man es heute sieht, das ist mir so ein bisschen Beauty, Model-mässig, genau.
3: Aber in dieser Zeit hast du eben auch recht. Also, die Milky Diamond hat auch eine grosse Veränderung durchgemacht. Du bist am Anfang wirklich noch mehr so in dieser Girly-Drag-Ding rein gewesen als heute.
4: Ja.
3: Wie ist das? Eben, wieso hast du dich jetzt so ein bisschen zu dem entwickelt, wo du heute bist? Was hast du da so ein bisschen durchgemacht? Wie muss man sich das vorstellen?
4: Jeder Künstler verändert sich halt so ein bisschen über die Jahre. Ich mache heute auch noch sehr Showgirl, also so Federkostüme, High Heels und Strapsen, finde ich alles super. Aber ich mache gerne noch so ein bisschen die Mischung. So, man muss nicht unbedingt Frauenkleider anhaben, das kann eine Mischung sein, so ein bisschen Gendergrenzen brechen, oder? Genau. Und ich glaube, dort ist einfach mit den Jahren, lernst halt andere Künstler kennen, nimmst von innen was für dich mit. Genau. Man hilft sich ja auch gerne.
3: Und Deine Familie, ist die, eben, wie deine Mami wirklich auch fröhlich schon immer unterstützt hat, ist die auch immer voll dabei gewesen? Sagst du, los, mach das? Oder hast du da voll die Unterstützung gehabt, immer?
4: Meine Schwester auch, ja. Sie haben da auch schon ausgeschaut, also jetzt nicht die, die am Morgen um 2 stattfinden, sondern Theaterproduktionen und so. Und das ist sehr schön, ja. Also ich bin letztes Mal auf der Bühne gsi mit Late Night Drag, habe das Publikum geschaut und gefunden, meine Mama ist ja da. Und ich habe mich zusammenreisen auf der Bühne, weil eigentlich bin ich gerade am Performen gsi. Ich meine, das geht einem so viel. Ich kenne so viele andere Menschen aus unserer Community, die ganz ein schlechtes Familienverhältnis haben, die verstoßen worden sind von der Familie. Und da schätzt man manchmal zu wenig, das, was man hat. Ja.
3: Du hast ja eben gerade auch so ein das Thema in deiner Winterrede aus dem Karl der Grossen Erkerfeister im Grossmünster thematisiert. Du hast eine Geschichte erzählt.
4: Genau.
3: Vom Michael, der eben wirklich im ähnlichen Alter wie du eigentlich gemerkt hat, hey, ich bin anders als die anderen und auch das Ausbrechen erlebt hat etc. Eben, das ist schon, glaube ich, du bist da vielleicht ein bisschen Ausnahme, dass du das nicht so extrem erlebt hast wie andere. Ich kann das sogar tragischerweise so sagen.
4: Das kann man schon so sagen, ja. Also ich meine, ich habe auch Sachen erlebt, die ich jetzt nicht unbedingt thematisiere, weil ich selber gebe so viel schon Preis eigentlich in meiner Arbeit. Und dann das mit dem Erkerfenster, ich meine, wo ich die Anfrage bekomme, über was soll ich 15 Minuten reden? Dann machen wir doch einfach eine kleine Story über den kleinen Michael, der 15 ist und sich will selber finden. Ja. Und dann am Anfang habe ich noch darüber geredet, was denn die Leute würden erwarten von einer Drag Queen. Durch Klatsch und Tratsch. Aber es war sehr lustig, ja. Und ein schönes Erlebnis, ja.
3: Ich habe jetzt einfach so eine Interpretation, weil du sagst ja nicht, wie du mit bürgerlichem Namen heisst.
4: Genau.
3: Heisst dann du Michael?
4: Zweiter Vorname. Zweiter Vorname, genau.
3: Okay, also so weit herkommt, so weit ist es nicht.
4: Nein, ist schon meine Geschichte, ja, genau.
3: Okay, also eben. Ja.
4: Aber ich sage immer, Milky zählt in dem Sinn, weil meine Mami nennt mich auch Milky, seit ich 15 bin. Also seit 13 Jahren. Und dann finde ich so, wenn es eine Mami mir so sagt, dann gilt es, ja.
3: Wieso aber nennst du deinen richtigen Namen nicht? Weil du stehst ja eigentlich auch dafür, du findest, die Leute sollen wirklich zeigen, wer sie sind. Sie sollen nicht irgendeine Rolle spielen oder sich verkleiden, sondern sie sollen so herstehen und sagen, das bin ich. Und das machst du ja grundsätzlich auch, aber eben deinen Namen nennst du nicht. Wieso?
4: Ja, ist einfach, weil ich mich halt schon so lange so nenne und ich habe so keinen Bezug zu meinem richtigen Namen eigentlich. Also ich brauche den, wenn ich mich irgendwo neu anmelden muss, wenn ich umziehe oder in der Steuererklärung, aber sonst brauche ich den Namen gar nicht. Und wenn mich dann jemand mal so nennt, bin ich so ein bisschen perplex, ja.
3: Und deine Freunde, aber also du machst bei deinen Freunden zum Beispiel kein Geheimnis draus? Oder wie ist es dort?
4: Also alle eben nennen mich Milky, wirklich alle Menschen, die ich kenne. Meine Arbeitgeber auch, also auch abseits von der Bühne, genau.
3: Wenn man eben so von nicht eine Rolle spielen und verkleiden redet, gleich aber eigentlich als Drag verkleidet man sich ja schon auf eine Art und Weise. Aber ist das für dich so eigentlich deine richtige Hülle? Oder wie würdest du denn das da beschreiben? Eigentlich ist es ein Widerspruch.
4: Ja, also, get your point. es kommt darauf ab, also viele Leute spielen ja eine Rolle in Drag, wo sie wollen sein. Und für mich ist das, also ich rede auch so in Drag, ich tue nicht meine Stimme verstellen, ich tue vielleicht ein bisschen eleganter stehen. Und ich sage auch immer, meine Hoffnung und Träume ändert sich auch nicht in Drag oder wenn ich eine Perücke trage. Natürlich habe ich jetzt den Faden verloren. Aber Drag ist für mich einfach die beste Version von mir selber. Und das mit der Hülle passt sehr gut. Ich tue mich einfach so verwandeln. Ich sehe nachher so aus, wie ich mich am besten fühle. Ich fühle mich stark und sehr hübsch. Und das gibt so ein Selbstbewusstsein, wo sehr viel gibt auf der Bühne. Ja. Aber in dem Sinne bin ich einfach ich auf der Bühne mit ein bisschen mehr Attitude und einer Perücke. Ja.
3: Also man kann auch sagen, es ist einfach dein Ausgangsoutfit.
4: Ihr Arbeitsoutfit.
3: Oder ja, du schaffst, aber
4: genau, weil den Ausgang möchte ich nicht in Drag. Viel Arbeit.
3: ein aufwendiges Ausgangs-Arbeits-Kombinations-Outfit irgendwie.
4: ich gebe auch nicht viel Wert, wenn ich sonst, also du hast mich vorher gesehen, ich bin mit einem grauen Mantel gekommen und einem Käppi. Ich gebe im Alltag eigentlich gar nicht so viel Wert, wenn ich ausgesehen habe. Für Interviews dann schon, wenn man sieht.
3: Und was möchtest du als Milky Diamond den Leuten für ein Zeichen geben oder eben auch aussagen, weil es ist ja schon auch ein Ziel von dir, dass du etwas möchtest verändern, klar, oder eben möchtest berühmt sein und den Leuten etwas geben. Was ist das für ein Ziel?
4: Das werde ich immer gefragt, am Schluss eigentlich von Interviews, hast du noch irgendwas zu sagen? Und ich sage immer so, es ist so einfach gesagt eigentlich, aber man soll einfach das machen, was einem glücklich macht und das verfolgen. Auch wenn andere Leute vielleicht sagen, nein, das ist nicht gut oder das ist nicht normal in dem Sinn. Einfach mal ein bisschen ausbrechen, wie du es vorhin schön gesagt hast, und sich selber sein. Und das ist so einfach gesagt, aber so wichtig. Ja, ich glaube, so, das ist so ein bisschen, das ist das, was ich mache, so ein bisschen als Vorbild für andere. Ich habe auch bewusst geworden, was für einen Einfluss man auf andere Leute kann haben als Stage-Persona. Habe ich in einem Club, wo ein 18-Jähriger zu mir gekommen ist und gefunden hat, ja, er will sich jetzt bei den Eltern outen und ich habe ihm so viel Power gegeben, weil er mich auf der Bühne sieht. Und ich habe so gefunden, ich habe eigentlich nur eine Show gemacht. Aber dass ich irgendwie die Person auch supporten in dem Moment, das gibt mir sehr viel. Ja. Das ist nämlich viel wichtiger als irgendeine Einladung für irgendein Event oder so. Das ist dann wirklich sehr schön, ja.
3: Und eben, es braucht ja heutzutage immer noch sehr viel Mut, also, dass man eben so ist, wie man ist, bei vielen ja. Leuten. Eben, du hast es selber auch erlebt. Du bist vom Land weggezogen, um in die Stadt zu gehen. Eigentlich, also was sagst du eben gerade so Jungen auch, wie sollen sie das machen? Weil wenn du vom Land wegziehst und in die Stadt gehst, wo es in dem Sinne einfacher ist, sich selber zu sein, was kann man auch auf dem Land machen? Was ist vielleicht dort dein Tipp an die Jungen?
4: Also ich muss sagen, auf dem Land hatte ich nicht ein grosses Problem gehabt, weil ich bin damals rumgelaufen mit meinen langen, echten Haaren, im Nächeleid oder so. Ich hatte kein Problem auf dem Land. Also es sind alle sehr höflich immer zu mir gewesen. In der Stadt musst du einfach zum Karriere daraus machen. Das ist es halt, ja. Genau. Und? Aber was ich sonst so den Leuten würde sagen, ist, ja, zwar, ich habe keine grosse schlechte Erfahrung gemacht auf dem Land, darum, ja.
3: Aber dafür ja, glaube ich, in der Stadt, weil du gehst ja nie als Drag aus dem Haus. Also, und wenn, dann steigst du ins Taxi und fährst genau. In den Club oder ziehst dich dort um. Mega tragisch, dass es so ist.
4: Aha, ja, natürlich, ja.
3: Also das ist wirklich eben, du hast glaube von Kollegen Erfahrungen gemacht, die wirklich nicht können als Drag in einer Grossstadt wie Zürich rumlaufen, weil sie verprügelt worden sind oder sonst einfach auch verbal Gewalt erlebt haben.
4: Also gut, die Drag-Freundin von mir ist verprügelt worden und ist alles gestohlen worden auf der Straße und sie ist eigentlich in High Heels am Boden gelegen, ist dann zur nächsten Polizeistation, weil sie hat nicht mal einen Schlüssel mehr gehabt, zum Hause gehen und dann haben sie ihr gesagt, ja, sie soll selber schauen bei der Polizei. Und ich meine, weißt du, in Full Drag am Morgen um 4 Uhr. Und dann ist ein Taxifahrer gekommen und gefunden, hey, ich fahre dich heim und so. Und dann hat er sie natürlich angelenkt im Taxi und all das Zeug. Und ja, also es passiert immer wieder viele schlimme Sachen und ich dachte, der muss im Weg gehen. Weil du musst nur eine falsche Person treffen und dein Leben kann ruiniert sein. Oder du kannst mega traumatisiert sein. Und ich finde, die Öffentlichkeit im ÖV ist jetzt nicht mein Publikum. Aber trotzdem sollte es eigentlich easy sein, um einfach schnell den ÖV zu nehmen für einen Club, ja.
3: Das ist also eben einfach in dem Fall etwas, was in unserer Gesellschaft irgendwie noch nicht angekommen ist, wo das Verständnis dafür noch fehlt. Oder an was scheitert
4: ja,
3: es da?
4: Leute haben einfach das Gefühl, man will provozieren damit. Aber eigentlich will ich ja nur arbeiten. Ich wollte eigentlich gar nicht dort eine Show machen oder so. Leute haben einfach ein bisschen Angst. Menschen haben eh Angst vor Sachen, die sie nicht kennen. Das habe ich auch, das haben alle. Und dann muss man sich bewusst sein, wie man das vielleicht verändern kann. Und das können wir in dem Sinn, dass man Aufmerksamkeit darauf gibt, wie du jetzt mit dem Interview. Und nur so kommen wir weiter als Gesellschaft, oder?
3: Wie würdest du die Drag-Szene in der Schweiz beschreiben? Wie ist die? Wie gross ist die? Was, ja?
4: Also, schwierig, wie gross. Ich kenne etwa 50 Drag-Queens, aber viele davon gehen einfach in Drag raus, gehen Party machen, aber arbeiten nicht unbedingt. Und die arbeiten regelmässig, das ist dann wirklich nur eine Handvoll. Genau. Und Drag-Szene ist sehr bunt. Also, wir haben so die, die ausgehen wie Models, wir haben die, die ein bisschen, so ein bisschen punk aussehen, dann haben wir die Schönheitsköniginnen, wir haben Aliens, wir haben alles Mögliche. Und das ist schön, so die Vielfalt an Drag zu sehen und wer es macht. Ja.
3: Es ist wirklich eben so schillernd, bunt und fröhlich.
4: Genau, ja. Vor allem so das Gefühl von Gemeinsamkeit. Es ist gerade so bei Partys oder bei Competitions wie das Heaven Drag Race, wo ich mit Marco Ullig vom Heaven mache. Das ist der Gay Club in Zürich. Und da gibt es jedes Jahr eine Misswahl. Aber anstatt, dass man so klassisch Misswahl, Bad, Bikini, Anzug und so macht.
3: Und Weltfrieden und ja. So.
4: Das frage ich zwar immer wieder bei Interviews dann und Weltfrieden. Haben sie einfach Shows und zeigen sich so, wie sie sind. Und einer gewinnt dann am Abend und ist dann Queen vom Heaven für ein Jahr. Ja. Aber das ist so eine schöne Veranstaltung. Es kommen so viele Menschen, auch Allies, also Leute, die Queer-Community unterstützen, aber nicht per se dazugehören, kommen vorbei und es ist einfach immer ein riesiges Event. Ja.
3: Es ist ja auch wirklich so eine Familie, wo man sich aussuchen kann. Oder? Also ich habe das mal in einem Interview gelesen von dir, dass du sagst, es gibt die Familie, die man halt hat, die genau. Biologische Familie, aber die Drag-Szene ist wirklich so die Familie, die man aussucht und einfach auch wirklich kann sein und richtige Freunde sind.
4: Ja, so, ich würde es ausbreiten auf die ganze Queer-Community eigentlich, wo es so ein bisschen die Chosen Family, weil eben ganz viele Leute kommen von Familien, die halt sie verstoßen und so, und dann muss man sich eine andere Familie in dem Sinn suchen, die dann aufeinander aufpasst und sich unterstützt. Und das findet man halt schon sehr, sehr oft in der Drag-Community oder in der Queer-Community. Ja.
3: Aber was ich auch gelesen habe, ist, dass du gesagt hast, es gibt gleich auch in dieser Szene eine gewisse Intoleranz, wo eben, ja, dass nicht alle einfach so akzeptiert werden, wie sie sind.
4: Das ist so, ja. Also, wir predigen immer Toleranz und Akzeptanz, aber viele in der Community tun immer wieder Leute ausschliessen, ob das jetzt ob das ist, wie sie aussehen, ob sie jetzt zum Beispiel gerade das Thema Body Positivity ist immer gross in der Community, weil gerade so bei Dating-Apps steht immer so, hey, du darfst nicht fett sein, du darfst nicht so aussehen, du musst mindestens so gross sein. Und es ist schon recht krass, wenn du das so nebeneinander hast, so die Pride, wo wir eigentlich wollen, für uns einstehen und dann gleichzeitig eigentlich so das Körperbild vom perfekten Mann, wo so anpredigt wird, ja.
3: Also es sind nicht mal, dass Leute, die in dem Sinn nicht in diese Community reingehören und sich, also zum Beispiel, wenn ich jetzt, nicht, dass ja. Ich würde ausgeschlossen werden, weil ich nicht dazugehöre und mich einfach dafür interessiere, sondern es ist wirklich innerhalb von der Community, dass diese Leute wirklich ausgrenzt werden.
4: Ja.
3: Und das liegt dann wirklich so an dem, am Aussehen eigentlich, weil ihr halt eben in dem Sinne auch mit eurem Aussehen das Ganze zelebriert, ist das also gleichzeitig auch wieder Schattenseite.
4: Ja, also das mit der Body-Positiv ist jetzt eher so ein bisschen bezogen auf schwule Männer. In der Drag-Szene gibt's das weniger. Man hat sich einfach nicht gern oder man hat sich gern. Es gibt nur zwei Antworten. aber dort ist so ein bisschen, in der Drag-Szene unterstützt man sich wirklich. Außer du hast dich wirklich ganz schlecht benommen, hast gegen andere Leute hast dich nicht gut verhalten gegen andere Leute, aber dann wirst du halt schon rausgerührt, muss ich so sagen. Weil man will sich ja alle gerne haben und glücklich und Ponyhof sozusagen. Aber ja, das Leben spielt nicht immer so, wie man denkt.
3: Das Leben ist ja immer ein Ponyhof.
4: Ja.
3: Wie würdest denn du eigentlich gerne, was ist für dich der perfekte Umgang mit dir als Person? Wie soll man das machen?
4: Ich bin eigentlich ganz unkompliziert. Also, solange man von einem Hallo sagst, oder die Hand dürfen wir ja nicht geben. Einfach nur Hallo oder ein Lächeln. Einfach nur so standardfreundlich sein. Das reicht eigentlich schon, ja. Ich brauche keinen roten Teppich oder so. Den gibt es auch sonst nirgends.
3: Kein pinkigen oder sonst
4: Nein.
3: irgendwie Babyblau oder Regenbogenfarbig.
4: Ich bin zufrieden mit allem.
3: Aber also, wenn man eben wirklich so nicht nur ums Hallo redet, wirklich so einen Sonst eben, dir kommt es auch nicht darauf an, ob man dich die Milky nennt, der Milky. Ich glaub, da bist du sehr unkompliziert im Vergleich genau. Zu anderen vielleicht auch.
4: Ja, gerade das Thema Pronomen, das in den letzten Jahren aufgekommen ist, ist sehr wichtig für viele Leute, weil das Teil von ihrer Identität widerspiegelt. Und für mich ist es aber so ein bisschen recht egal, weil Freunde nennen mich sie, andere nennen mich er, ich rede amigs von der Milky, dann vom Milky. Ich habe mich selber nicht entschieden. Darum mir ist es recht egal, ja. Aber was vielleicht noch ist mit dem Umgang, den du vorher gefragt hast, ist schon lustig, der Umgang vielleicht in Drag selber, es gibt ganz viele Frauen, die nicht zu der Community gehören und die finden, ah, oh, ein Drag Queen. Und dann siehst du, wie die Hand kommt und dir an den Perücke zählt, weil sie wollen den Perücke anlängen oder irgendwie anfangen, dir am Busen zu lenken oder das Arsch. Das erlebe ich so oft. Liebe Frauen, lenkt keine Drag Queens an.
3: Okay,
4: genau.
3: Gemerkt, hinter die Ohren geschrieben. Nein, sag. Ich hoffe eben auch, dass ich dich in dem Sinn richtig mit dir richtig umgegangen bin, dass du wunderbar dich wohlgefühlt hast. 26 Minuten sind leider schon um. Darum müssen wir da einen Cut machen. Okay. So schnell geht's.
4: Danke dir.
3: Danke vielmals, Milky Diamond. Du bist im Top Hoch 3 gewesen.
4: Danke vielmals, merci.
3: Danke auch, liebe Zuschauerinnen oder Zuhörer, sind ihr mit dabei gewesen. Uns gibt es dann nächste Woche wieder. Macht's gut.
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0: Ich will heute gar nicht um den heißen Brei reden. Ich sage es, wie es ist. Ich verstehe von Fußball eigentlich nichts. Der Ball ist rund, der muss ins Goal. Je mehr Goal das es gibt, desto besser. Dann hat irgendeine Mannschaft gewonnen. So viel zu meinem Fußballverständnis. Aber zum Glück steht heute jemand vis-à-vis von mir, der bei diesem Sport sehr gut rauskommt. Und ich freue mich sehr, dass er da ist. Johann von Landen, herzlich willkommen im Top Hoch 3.
4: Merci mal.
0: Fußball ist bei dir eine Leidenschaft. Eine richtige Leidenschaft, die weit, weit zurückgeht. Du hast das lang, lang profimässig gemacht. Was hat Fußball heute für einen Stellenwert bei dir?
4: Oh, immer noch. Ist alles. Ist eigentlich mein Leben. Seit ich angefangen habe zu laufen, erinnere ich mich, dass ich mit dem Ball immer gespielt habe. Und immer noch heute, das ist mein Job. Und eben, wenn ich das Hobby als Job machen konnte, ist natürlich sehr schön gewesen, die Zeit. Und jetzt versuche ich natürlich ein paar Jungs auch zu unterstützen, damit sie auch eine schöne Karriere haben können. Und ja, ich mache viel dafür, dass ich auch das erleben kann, was ich auch erlebt habe im Fußball.
0: Über das reden wir gerade noch ein bisschen mehr. Ich ganz schnell ein paar Jahre zurück. Ich muss es ansprechen. 2004. EM-Spiel Schweiz gegen Frankreich. Und Johann von Landen gleicht zu einem 1:1 aus. Und du verfestigst dich oder hast dich mit dem eigentlich in den Erinnerungen von jedem Schweizer und jeder Schweizerin verfestigt. Bis heute unvergessen. Wie ist das gewesen damals für dich, wo du dort das Goal geschossen hast?
4: Oh, unglaubliches Gefühl. Wenn ich zurückschaue, ist immer noch da. Das ist, glaube ich, wenn ich auf der Straße irgendwo im Winterthur laufe, in der Altstadt, und mich jemand kennt, redet man gerade auf das Goal gegen Frankreich. Ja, ist sicher ein schöner Moment, als 18-Jähriger, wo dort Köbikon mir die Möglichkeit gibt, von Anfang an zu spielen. Und ja, das Goal ist schön, sehr schön für mich. Und immer noch bin ich der Rekordhalter von der Europameisterschaft. Darum noch spezieller. Und ja, ich bin mega stolz, dass ich das erleben durfte.
0: Aber du hast jetzt ein bisschen angesprochen. Du bist damals der jüngste EM-Goalschütze überhaupt gewesen. Und ich glaube, das bist du bis heute immer noch. Also du bist, seit, ja. Es hat niemand mehr Jüngeres gegeben.
4: Ich habe gedacht, jetzt die letzte WM ist fertig, aber es hat keiner von den Jungen das Goal geschossen. Somit bin ich immer noch der Goldharte. Ja.
0: Du bist ja der ewige Jüngste, kann man sagen.
4: Genau, mal schauen, wie lange noch, aber es ist schön, dass ich noch da mitrede.
0: Ja, aber es macht dich schon auch immer noch ein bisschen stolz, oder?
4: Ist schön, ich denke, alles, was du im Fußball erlebst, Europameisterschaft, wenn du irgendwo in der Geschichte kannst bleiben, ist immer schön, ja.
0: Wie schaust denn du heute so Länderspiele oder so EM, WM? Hockst du dort und hoffst, dass niemand die Jungs ein Goal schiesst, damit du möglichst lange noch einfach der Jüngste darfst bleiben?
4: Nein. Ich schaue zu, so Fußball, wenn du Fußball gerne hast, dann schaust du jeden Match. Wenn es WM, Schweiz spielt, wenn Kolumbien spielt, da bin ich dabei, ja.
0: Es ist ja damals, man kann sagen, es ist eine Überraschung gewesen, oder? Und dann hast du dich mit dem verfestigt, bist der jüngste, eben, wir haben es vorhin gesagt, der Goalschütze überhaupt von allen Zeiten gewesen. Ruhm und Ehre kommt ja dann auch mit, aber dann kommt auch Druck, oder? Druck von aussen, Druck von, keine Ahnung, auf der einen Seite ist man überrascht, auf der anderen Seite erwartet man jetzt eigentlich auch konstant in so einer Leistung. Wie bist du damit umgegangen? Was ist das? Wie hat sich dein Leben in dem Moment verändert?
5: Bei mir selber nicht viel, aber sicher bei meinem Umfeld sicher schon viel mehr. Auch als ich zurück zu PSV gegangen bin, dann, nach der EM, ist die Beziehung mit dem Trainer schon ein bisschen anders gewesen. Es sind viel mehr Leute, die auf mich gewartet haben, plötzlich bei den Trainings und auch Fernsehen sind da gewesen, mehr Interesse da gewesen plötzlich. Und dann ist etwas passiert bei PSV, wo ich halt heute immer wieder an die Jungen weitergebe, die Erfahrungen, die du machst mit den Trainern, ist etwas passiert. Und nicht mehr irgendwo als, wie soll ich sagen, nicht mehr der kleine Juanito, wenn er mir gesagt hat, bist, sondern du bist jetzt, ich habe die Anforderungen gemacht, ich will spielen. Und habe nicht immer gespielt und bist immer ungeduldig, willst zeigen, das, was du erlebt hast. Als Europameisterschaft, die ich gemacht habe, habe ich bestätigen bei BSV und habe immer weniger Chancen bekommen. Und dadurch sind dann die anderen Stationen gekommen, wo ich musste Entscheid treffen, weitergehen auf Italien und dann nochmal zurück auf Holland und immer wieder so gegangen, bis ich dann irgendwo in Salzburg wirklich dann mich auch wohl gefühlt habe, aber das Go hat sicher viel gemacht für meine Karriere. Ja.
0: Es ist wahnsinnig, was ein Goal kann auslösen, was das kann verändern, was das kann machen, oder? Das ist etwas, das gibt es nur im Sport, oder? Das ist ein so ein Moment, wo alles, das ganze Leben verändert.
5: Ist so. Aber ich denke, auch in der Schweiz, ich durfte 40 Länderspiele machen, im Ganzen sind es 7 Goal gewesen. Mit der Schweizer Nazi zweimal die Europameisterschaft durfte dabei sein. Zwei Weltmeisterschaften habe ich leider verletzungsbedingt nicht mitmachen können. Aber ich denke, eine schöne Karriere. Ich bin dankbar für das Go immer noch. Leute erinnern sich daran, aber mit Salzburg bin ich auch Meister geworden zweimal. Auch beste Spieler gewählt worden in Österreich. Ich denke, in der Schweiz mit Zürich Champions League gespielt. Ich blicke schon auf viele andere Sachen zurück, nicht nur auf das Goal, aber sicher Leute erinnern sich mehr an das Goal gegen Frankreich.
0: Was würdest du sagen, ist in deiner ganzen 19-jährigen Karriere der Höhepunkt gewesen? Jetzt, ich kann mir vorstellen, das Goal hat sicher dazugehört, aber du hast es gerade selber gesagt, du hast ganz viele andere Sachen auch erreicht. Über die redet niemand, aber für dich persönlich, was ist der Höhepunkt gewesen?
5: Nein, Leute, die sich mit Fußball befassen, die mich verfolgt haben, wissen schon, sicher mit Zürich, Champions League, wo wir gespielt haben, dort, dann in Salzburg eben auch Meister geworden. Und für mich ist auch ein Moment, ich denke, jedes Spiel, das du kannst machen, geniessest und das bleibt viel in Erinnerung. Also nicht nur das Spiel jetzt gegen Frankreich in der Europameisterschaft 2004. Viele Sachen, die ich erlebt habe, wo ich sehr stolz darauf bin.
0: Fußball hat dein Leben bestimmt. Du bist schon als kleiner Bub Fußball gespielt. Ja. Du bist ja in Kolumbien aufgewachsen. Vielleicht müssen wir schnell in deiner Geschichte ein paar Jahre noch weiter zurück. Oder? Jetzt haben wir bei 2004 angefangen, aber vielleicht müssen wir wo du geboren bist, 1986, in Santa Marta. Ein wunderschöner Ort in Kolumbien. Zumindest wirkt das, ich bin noch nie dort gewesen, ich kann es nicht sagen, aber wenn ich auf Google gehe und Santa Marta, Kolumbien gehe, dann zeigt es mir eine Schwette von wahnsinnig schönen Bildern. Vielleicht, wenn wir dort schnell ansetzen, ist täuscht die Idylle oder ist es einfach als Paradies?
5: Mache schon sagen. Paradies. Ich bin auch ganz am Strand mit meinen Grosseltern aufgewachsen. In Parque Tayrona heisst es. Und dort hat meine Mutter auch meinen Stiefvater Roger von Landen kennengelernt, der dort Ferien gemacht hat und sich verliebt hat. Und so hat es sich ergeben, dass ich überhaupt dann in die Schweiz gekommen bin. Kolumbien, Santa Marta ist ein ganz schöner Ort. Ich empfehle es dir, wenn du mal willst gehen. Wirklich mega.
0: Du bist ja dann erst mit 11 in die Schweiz gekommen. Aber erzähl mal ein bisschen von dem Santa Marta. Fußball war ja dort für dich schon eine Leidenschaft gewesen. Wie ist das gewesen? Wie bist du aufgewachsen?
5: Na, das Kleine mit meinen Grosseltern. Meine Mutter war schon in der Schweiz. 1991 ist sie schon in die Schweiz gekommen. Wir sind noch dort mit den Grosseltern geblieben. Ich bin ganz normal in die Schule gegangen. Und am Abend hatte ich Fußballtraining. Ich war der einzige in der Familie, der für einen Fußballverein auch gespielt hat im Dorf. Meine Cousins, alle Top-Talente, wirklich gute Spieler. Aber keiner hatte irgendwie Lust gehabt, Match-Training. Und ich war immer da gewesen. Ich habe kein Training verpasst. Und ja, ich habe Fußball schon als klein geliebt. Und ich habe nur eins gesehen, wirklich Fußballprofi werden von Anfang an. Und den Weg habe ich, ja, habe ich so entschieden, sie ganz klein. Ist ganz speziell eigentlich. Ja.
0: Aber wo denn du in die Schweiz gekommen bist, ich glaube, ich habe das irgendwo gelesen, du hast nicht damit gerechnet, dass du jemals wieder Fußball spielst. Du hast ja die Schweiz nicht kennt, du hast ja nicht gewusst, was dich da erwartet, genau. Oder?
5: Nein, ich musste rennen. Ich muss sagen, die in die Schweiz kommen hat sicher 2 Wochen gebraucht, bis ich das Ganze ein bisschen realisiert. Ich bin gerade in die Schule. Es war schwierig am Anfang. Und ja, Fußball, ich habe nicht viel gekannt. Aber nachher habe ich realisiert und gesehen, wie schöne Plätze die ganz, das ist für mich dann das Paradies gewesen, das Fußballspiel. In Kolumbien bist du vom Sand, wo nicht so schöne Platz. Und da schöne Wiesen. Also ich sage, es ist für mich dann ein Traum gewesen, können so spielen. Gerade bei FC Flamat angefangen. Oh ja, gerade eben nachher und ist alles wunderbar gewesen und sehr schnell gegangen.
0: Ja. Ich wollte sagen, oder? Du hast, es ist ja dann wirklich deine Karriere. Hat ja in der Schweiz sehr, sehr schnell einen steilen Aufwärtsweg gezeigt. Du bist ja dann eben FC Flamat, hast du schon gesagt, IB hast du auch schon gesagt, dann bist du wieder ins Ausland. Wenn du jetzt ein bisschen zurückschaust, deine Anfangszeiten da in der Schweiz, ist es vielleicht ein bisschen zu schnell gegangen oder ist das Tempo richtig gewesen?
5: Im Nachhinein bist du immer schlau. Ich denke, sicher der Transfer von IB zu BSV Eindhoven mit 17. Aber dann muss ich sagen, ja, dann wäre ich nie in der Europameisterschaft gewesen als Junge. Es sind viele Sachen, die kannst du sagen, aber nein, ich glaube, ja, es ist doch schnell gegangen von Kolumbien dahin. 12, 13, dann gerade auf 15 und mit 16 schon in der ersten Mannschaft von IB. Das meine ich schon ein bisschen schnell gegangen. Das ist nicht normal, dass so ein Junge mit 16 schon ein Debüt gibt und es gibt, sind selten Fälle und drum. Aber du, es ist wirklich schön, ich habe es dort erleben und ja, ich denke, der Weg Salzburg ist für mich sicher die Zeit gewesen, die ich am meisten genossen habe in meiner Karriere.
0: Es ist so schon schnell gegangen, aber eigentlich für einen jungen Bub, der von Kolumbien in die, sagen Sie mal, auch vom Klima her eher in ein kälteres Klima kommt und nichts anderes eigentlich machen als Fußball spielen, ist das doch ein Traum.
5: Genau. Ich habe mich in der Schweiz nach sicher zwei Wochen in der Schule gerade müssen Gas geben. Ich glaube, eine Klasse nicht mehr wiederholen. Aber Fußball ist bei mir immer im Kopf gewesen und so habe ich mich auch integriert, sehr schnell auf dem Pausenplatz viele Freunde gehabt auf einmal und auch im Club dann viele Freunde gemacht und ja, mit Fußball identifizieren sich viele Leute und ich lerne ist heutzutage Fußball ist Sport Nummer 1 weltweit und da findest du schnell Kollegen, ja, und es ist sehr schnell gegangen dann in der Schweiz auch.
0: Magst du dich noch an dein erstes Training beim FC Flamat erinnern? Also weißt, ich denke, ich überlege mir so, als Kolumbianer hast du ja irgendwie, du hast den Rhythmus, Fußball, alles hast du so im Blut und in der Schweiz. Wie ist es gewesen? Hast du gedacht, oh mein Gott, was tue ich mir da an? Oder?
5: Ich bin mit dem Bruder, wir haben draussen ja, mit dem Ball gespielt. Es war Winter gewesen. Da sind ein paar Jungs gekommen. Jungs, hey, komm mit, geh spielen. Und wir haben nichts verstanden. Dann ist der Vater gekommen, gesagt, komm, komm mit. Dann kommt Herr Steinmann, mag mich noch erinnern, und hat uns gerade trainieren lassen mit den Jungs. Ja, dann haben sie gesagt, okay, wo müssen wir da unterschreiben, also, zum mitmachen. Und ja, haben wir gerade gemacht. Und ich bin gerade am nächsten Tag wieder im Training gewesen, im FC Flamat mit meinem Bruder. Und das war ja, schön gewesen. Mhm.
0: 19 Jahre lang hast du Fußball gespielt. Und das ist ja vorbeigegangen, wie im Flug, kann man sagen. Und so schnell, wie es angefangen hat, genau. So hat sich dann ja durchgezogen. 2018 hast du den Fußballschuh an den Nagel gehängt. Wieso? Was ist der ausschlagende Punkt gewesen, dass du gesagt hast, jetzt nach 19 Jahren ist es Zeit für mich zum Aufhören?
5: Meine Station in Genf, Servette, habe ich ganz schlimme Verletzung, Achillessehne gerissen. Und dann nach der Verletzung habe ich das Gefühl gehabt, dass ich nicht mehr das, ja, das Schnellste dabei. Und dann bin ich so wild, habe nochmal versucht. Aber ja, ich bin nicht mehr der Spieler gewesen, wo ich sein wollte, wo ich auf dem Platz wollte, schnell sein, dribbeln und für meine Mannschaft helfen, meine Qualitäten. Und ich habe das nicht mehr können. Dann habe ich gesagt, du, jetzt ist es lange, ja. Das ist der Entscheid.
0: Ist das etwas, was du selber gemerkt hast oder wo dir dein Umfeld hätte ein bisschen zeigen müssen?
5: Nein, ich habe selber entschieden. Ich habe den Vertrag mit Will wollte fertig machen und wollte dann auch richtig Fußball liegen. Genau den Job, den ich jetzt mache, habe ich auch gerade irgendwo auch im letzten, die zwei letzten Jahre habe ich mir dann schon Gedanken gemacht, was ich nach der Karriere mache. Und das ist dann das, was ich bevorzugt habe.
0: Eben, du hast ja am Fußball, du sagst selber, der Rücken ja nicht ganz gekehrt. Etwas nimmt mich aber gleich noch Wunder, oder? Wenn man so für den Sport lebt, für den Fußball lebt, sich selber eingestehen, dass man nicht mehr mithalten, dass man die Leistung nicht mehr bringen kann. Ist das für dich, wie bist du mit dem umgegangen? Ist das mehr ein Problem gewesen für dich? Oder hast du das einfach auch können gut akzeptieren und sagen, gut, nein, meine Zeit ist jetzt vorbei?
5: Ich habe es gut können akzeptieren. Wenn du weißt, heutzutage Fußball ist sehr athletisch, du musst fit sein. Und wenn du nicht mehr fit bist, dann kannst du das nicht mehr geben. Und, ich bin nicht mehr der Schnellste gewesen und auf meine Positionen. Flügel, musst können dribbeln, musst können vorbei, musst eins suchen. Und wenn du nicht mehr vorbeikommst und Mühe hast, ich habe mich selber schlecht gefühlt auf dem Platz. Und das ist dann, habe ich mir dann gesagt, oh, jetzt ist fertig. Genau.
0: Jetzt ist der Moment da, wo ich anfange, die Leute zu beraten. Du bist Spielerberater. Als ehemaliger Fußballprofi gibt es ja nicht so viele Möglichkeiten. Man wird Trainer, man wird Coach oder man wird Berater. Irgendwo so in dem Ding rein. Aber erzähl mal schnell, was macht man als Spielerberater?
5: Gut, zuerst sicher mal mit den Jungs. Wir müssen sicher Respekt vor dir haben, was du gemacht hast in der Karriere. Und musst mit diesen Clubs können kommunizieren, viele Kontakte aufbauen, vertrauensvolle Kontakte aufbauen. Und dem Spieler gute Karriereplanung bringen und zeigen. Ein gutes Team aufbauen hinten dran, damit sie wissen, dass du das ernst nimmst und für den Spieler alles gibst, auch für den Verein natürlich. Das ist, dass du in der Mitte, ist immer so speziell, du bist in der Mitte vom Verein, vom Spieler, dass sie beide wohlfühlen. Und dort bist du ja, immer am Telefon, bist immer am Schauen für die Jungs, was sie brauchen. Und auch der Verein, wenn sie, jetzt vor allem in der Transferzeiten ist viel los. Spieler, die sich wohlfühlen im Verein und andere, die wollen von Südamerika nach Europa kommen und du kannst dort die Brücke sein, zum unterstützen, zum helfen, dass das möglich ist. Und ich glaube, jedes Talent hat einen Traum und die Karriere können machen, Profi sein und dort musst du unterstützen, musst da sein. Du hast den Weg schon gemacht und es ist sicher ein schöner Job, ja.
0: Aber beratest du eher den Spieler oder eher die Mannschaft? Oder gibt es mal so und mal so? Oder muss man sich ein bisschen als Manager vorstellen? Oder ist das nochmal etwas anderes?
5: Du machst deine Spieler auswählen und schaust, ob sie überhaupt mit dir arbeiten wollen. Du gehst auf die Spieler und auch Ältere, die wollen, dass sie Kinder an Profi werden. Und irgendwo musst du dich auch bewerben für die Spieler. Es sind viele Spielerberater unterwegs in der Schweiz und auch in Kolumbien. Aber ich denke, das Plus, was ich habe mit Kolumbien, die Talente da nicht können helfen für Europa, ist sicher das Plus, was ich habe. Und in der Schweiz muss ich sich für die ganzen grossen Talente kämpfen, weil es sind sehr grosse Konkurrenz da in der Schweiz.
0: Konkurrenz, und aber auch gute Konkurrenz. Also, wo, ich komme ja nicht raus, ich habe es am Anfang gesagt, Fußball, ich komme ja nicht raus. Ich kann nicht sagen, wer, wo, in welchem Land sind, hat es die besseren Fußballspieler. Wo steht da die Schweiz?
5: Nein, es sind Agenturen, die schon mächtig sind, schon seit Jahren im Fußball drin sind. Und du als Neue kommst rein und möchtest da mitmachen. Ist nicht so einfach. Das meine ich mit grossen Konkurrenten. Die sind jahrelangen Erfahrung. Mit Leuten, die sicher x Spieler schon betreut haben oder beraten haben. Und ja, das ist sicher dann, ja, ist nicht einfach so reinkommen. Aber eben auch nicht unmöglich. Ich meine, ich kenne viele Leute und das habe ich jetzt durfte die letzten zwei Jahre machen. Und ich war kurz davor, gute Transfers in der Schweiz zu machen. Aber geht es weiter und ich denke, ich bleibe dran und das ist es so. So denke ich, so lebe ich, so bin ich als Fußballer gewesen. Mein Leben geht immer weiter und die Möglichkeit, die du hast und mit dem Spieler, wo kannst arbeiten und helfen, immer machen und probiere immer das Maximum rauszuholen von jedem Spieler.
0: Aber der Name Johann von Landen, das ist ein Begriff, oder? Das öffnet einem auch viele Türen, oder? Also von dem profitierst du heute schon auch ein bisschen, dass, mit deiner ganzen Karriere, oder?
5: Das hilft sicher. Das hilft sicher. Ich habe eben x Verträge dürfen unterschreiben, verhandeln mit meinem Ex-Berater selber. Die Erfahrung, die ich gemacht habe, ist einmalig. Ich habe Challenge League gesehen, ich habe Super League gesehen, ich habe internationale Fußball gesehen. Also ich habe den Jungs sicher helfen, aber auch in der Traum muss gut sein. Also ich habe einen Anwalt in der Traum, der mich unterstützt und so bringen das auch mit den Spielern an, dass sie sehr auch rechts gut beraten sind.
0: Du trägst Fußball voll und ganz in deinem Herzen und zwar so weit, dass du dich ja auch für den guten Zweck einsetzt mit Fußball. Unter anderem, wenn ich das so erwähne, Play for Charity ist etwas, wo du dich auch engagierst. Erzähl mal schnell, Play for Charity, was ist das, was macht ihr dort?
5: Ah, oh, schön, der Remo Schmid ist schon mit zugekommen, bin Lust da mitmachen und hat es wirklich mega Spass gemacht. Dann machen jetzt viele Leute treffen, viele ehemalige Spieler, die eingeladen worden sind. Und ja, ich habe ihn ein bisschen unterstützt. Schön, wir haben versucht, dass das gegen Frauen Gewalt und das ist, da muss man unterstützen. Da bin ich sicher dabei, ich habe eine Tochter, meine Frau, ich denke, das ist ein wichtiges Thema. Und da die Leute können mich unterstützen, finde ich top. Ich habe es versucht mit Valderrama, dass er kommt, auch mit Ronaldinho. Ronaldo war das Thema. Bis ganz am Schluss haben wir gehofft, dass sie kommen. Aber vielleicht schaffen wir das Jahr noch, glaube am 3.7. Genau 22 ist das nächste Spiel. Ich hoffe, dass mehr Stare kommen. Da geben wir alles.
0: Da kommt wieder oder? Der Fußball. Wenn es geklappt hat, aufstehen, weitermachen, wir probieren es weiter. Du hast es gesagt, mit Play for Charity gegen Gewalt und sexuelle Belästigung an Frauen. Aber auch für Kinder, die in Not geraten sind. Das ist für viele, ja, die erfolgreich sind im Leben, die machen das sehr gerne. Ist das für dich auch etwas, wo du sagst, das ist ein guter Weg, um auch mal etwas zurückzugeben?
5: Immer. Ich denke, ich bin so gewesen, ich bin in die Schweiz gekommen, meine Familie in Kolumbien unterstützt. Auch dort sind wir nicht in schwierigen Verhältnissen aufgewachsen. Aber ich durfte unterstützen, ich durfte helfen, damit jeder irgendwo in die Schule gehen kann und eine gute Lehre abschliessen kann. Wenn im Fußball jetzt so etwas zurückgeht, ist sicher schön und auch wichtig. Ich denke, wir müssen uns unterstützen als Menschen, das ist so.
0: Und du hast ja, oder um es anders zu sagen, ihr habt dieses Jahr im Stadion Altenburg gespielt. Mhm. Das ist so ein Benefiz-Fußballspiel. Das ist auch ein Klassentreffen für euch Ex-Fußballprofis, mhm. Oder? Das ist eine grosse Familie, wo logischerweise einen Tag lang einfach in der Pfanne im Mittelpunkt steht. Dass man das ja auch nie vergisst, oder? Dass es letztendlich auch mal der Freude heimleben.
5: Ist so. Ich denke, dann haben Leute Freude gehabt. Wir sind da gewesen, wir haben Fußball gespielt, sind, glaube ich, noch recht viele Leute gekommen. Oh, das ist schön. Ich hoffe, dass im nächsten Match noch viel mehr Leute kommen und auch mehr Spieler mitmachen. Das ist doch für einen guten Zweck und wichtig. Und, ja, ich werde da die Play for Charity immer unterstützen, die ich kann und hoffe, dass sie immer grösser werden.
0: Jetzt sind wir schon fast am Schluss. Weihnachten steht vor der Tür. Vielleicht wollen wir da noch ein bisschen weiter schauen. Bist du ein Weihnachtsmensch?
5: Weniger.
0: Weniger. Also, weniger. Wie verbringt denn Johann von Landen seine Weihnachten?
5: Wir treffen uns in der Familie ganz normal, tun miteinander essen, aber das mit den Kindern, die Geschenke und so, tun wir organisieren, aber nicht mehr so gross. Nicht mehr so gross.
0: Manchmal ist weniger ja mehr. Mhm. Vor allem in so Zeiten, wie man sie im Moment hat, sind es die kleinen Sachen, die man muss geniessen, oder?
5: Familie, ich denke, das ist wichtig, dass man miteinander zusammen ist und geniesst. Aber was das Ganze drum und dran, bin ich weniger. Mit der ganzen Weihnachten bin ich ein bisschen zurückhaltend. Mit der Familie, mit den Kindern. Wir schauen, dass man miteinander geniesst, aber fest an sich weniger.
0: Und jetzt sind wir am Schluss, Johann von Landen. Es war mir wirklich eine Freude gewesen, auch mal ein bisschen Einblick zu kriegen in die Fußballwelt. Danke dir vielmal. Schön, bist du da gewesen. Wahnsinnig viel mehr von Fußball verstehe ich jetzt zwar noch nicht, aber es ist schön, Menschen zu begegnen, die ihre Leidenschaft mit anderen teilen.
5: Merci.
0: Ja, und ich hoffe, euch geht's ähnlich. So, wenn ihr nicht schon etwas von Fußball verstanden habt, dann wenigstens jetzt die Leidenschaft mitnehmen. Zumindest bis nächste Woche, wenn Steffi Brändli wieder da ist. Ich wünsche euch alles Gute, bleibt gesund, ciao zusammen.
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3: Die letzte Top Hoch 3 Sendung vom Jahr 2021 und das mit einem ziemlichen Star-Auflauf. Sie ist eine der erfolgreichsten Schweizer Schauspielerinnen, Rachel Braunschweig. Schön, bist du da.
6: Danke vielmals für die Einladung.
3: Man sagt ja wirklich, du bist so ein Shooting-Star und das aber mit 53. Was sagst du zu diesem Titel?
6: Ja, es hat ja schon ein bisschen vorher angefangen. Also es ist ja immer bei uns im Beruf ist das immer ein bisschen ambivalent, weil die meisten von uns sind ja schon viel länger im Beruf. Also ich bin seit 30 Jahren in diesem Beruf, vorher natürlich viel mehr im Theater. Und Theater hat natürlich nicht so eine Streuweite. Das ist beim Film oder beim Fernsehen ganz etwas anderes. Und mit «Die göttliche Ordnung» hat das nochmal, der Film ist so erfolgreich gewesen, dass er so viele Leute erreicht hat. Und dort, würde ich sagen, hat das eigentlich nochmal angefangen. Aber das ist jetzt auch schon ein paar Jahre her, 2017. Und seither sind immer wieder weitere schöne Projekte dazugekommen. Und das freut mich sehr.
3: Eben, es ist ja nicht so, als hättest du erst gerade angefangen mit der Schauspielerin, sondern ist ja schon ein Zeitchen her.
6: Aber was wirklich schade ist, also was mir so aufgefallen ist, es fehlt ein Begriff für Frauen oder eben auch Männer, würde ich sagen ab Mitte 40, die nochmal so in Erscheinung treten. Und ich denke, eben erst, wo mir das so entgegengekommen ist, dass die Leute sagen, ein Shootingstar, oder wie kommt das überhaupt, dass du jetzt plötzlich so erfolgreich bist, habe ich mir so ein bisschen auf die Suche gemacht und dann auch mal geschaut, was gibt es da für andere Frauen, was gibt es da für andere Männer, die eigentlich in diesem Alter in Erscheinung getreten sind. Und es gibt sowohl Männer wie auch Frauen. Interessanterweise tut man es bei den Frauen immer mehr thematisieren. Und ich finde, es müsste ein Begriff erfunden werden für uns. Wie soll ich sagen? Eben, wir sind Shootingstar.
3: Kann man sagen, zum Beispiel, oder? Was wäre denn der Begriff eigentlich?
6: Müssen wir so ein bisschen nochmal forschen. Wenn man einen Wettbewerb jetzt ausschreiben. Top 3 könnte einen Wettbewerb ausschreiben. Wie sagt man uns?
3: Du sagst ja auch selber, du hast sehr fest von der ganzen MeToo-Bewegung auch profitiert, dass du eben in dem Sinn jetzt auch so aufkommst in deinem Alter. Du hörst es auch nicht gerne, wenn man sagt, eben, du bist 53 und kommst jetzt auf, aber das sagst du von dir gleich auch, du hast von der MeToo-Bewegung profitiert.
6: Absolut. Also ich würde sagen, warum ich es nicht gehört, ist, eben, wir sind jetzt schon etwa, sind jetzt fast fünf Jahre her, wo ich quasi so in Erscheinung getreten bin, wo ich einen Preis gewonnen habe und so weiter und mich die breite Öffentlichkeit nochmal anders wahrgenommen hat. Und inzwischen, sind Projekte dazugekommen. Aber was tatsächlich ist so, dass die MeToo-Bewegung hat uns Frauen, oder ich würde überhaupt der ganzen Diversität, die unsere Gesellschaft hergibt, geholfen, dass man sich mehr für uns interessiert. Also, oder dass man überhaupt mal die Art von Publikum entdeckt und sagt, da gibt es ja noch mindestens 50% von der Bevölkerung, die weiblich ist und die sich auch für Frauen in diesem Alter interessieren oder für die Biografien, für die Geschichten interessieren. Und ich glaube, das hat das Business, also das Filmbusiness und allen voran natürlich Amerika, Hollywood entdeckt. Es gibt ganz viele Beispiele von Frauen in meinem Alter, die sehr erfolgreich sind, die grosse Stars sind. Und das hat damit zu tun, dass man sagt, aha, okay, man hat gemerkt, man kann mit denen auch Geld machen. Und das ist einfach, das geht immer Hand in Hand. Aber man, also ich habe auch angefangen, eben Morgan Freeman, ein sehr bekannter Schauspieler, Afroamerikaner, der hat mit 50 seine erste Hauptrolle gespielt. Und das wird nicht so breit reden. Oder Christopher Waltz, der ganz bekannt ist im Theater, hat dann in Glorious Bastard mitgespielt und ist jetzt ein Weltstar, oder? Mit ab 50, also ja, in diesem Alter. Und interessanterweise, also ja, es ist neu, es ist neuer, dass wir Frauen nochmal anders wahrgenommen werden und vorkommen. Zum Glück.
3: Eben, und du hast ja eigentlich schon lang angefangen mit dem Ganzen, also beim Film nicht ganz so, sondern einfach vorher hast du Theater gespielt lang, hast aber eben vor, also mit etwa 40 so ein bisschen den Wechsel langsam angefangen und bist jetzt voll im Filmbusiness drin, dafür weniger im Theaterbusiness. Wieso dazumals der Wechsel?
6: Also ich habe schon immer auch gedreht, aber für mich ist wie nicht, für mich schon immer klar gewesen, das Theater ist so die Kür, also das hat man uns auch mitgegeben in der Ausbildung, in der Schauspielschule. Das ist immer das Fernsehen und der Film ist so ein bisschen Bag

0: im Film und Fernsehen tätig zu sein, als das ist das, was ich, glaube ich, wirklich gut kann. Und dann bin ich nochmal ganz bewusst so rausgetreten und habe das auch so formuliert und auch gesagt, ich kann das, ich bin parat für die Hauptrollen. Und dann hat das funktioniert. So. Aber ich glaube schon, dass es wie du gesagt hast, also einerseits die Bewegung, die MeToo-Bewegung, die Zeit ist reif dafür gewesen, für Frauen in meinem Alter, und dann so eine innere Bereitschaft und die eben auch nach außen artikulieren und ein Signal geben und sagen, ich wupp das. Weil das braucht man ja auch. Also eben, Film hat immer mit sehr viel Geld zu tun und man braucht Darstellerinnen und Darsteller, wo sich das zutragen und wo man auch kann sagen, okay, die Schauspielerin kann das tragen, also kann eine Hauptrolle tragen, das funktioniert.
1: So das Herrenstehen eigentlich, oder?
0: Das Herrenstehen für sich ist da und eben auch zu sagen, okay, ich übernehme die Verantwortung. Also ich bereite mich so vor, dass das dann auch klappt. Und natürlich, da kommen noch ganz viele andere Faktoren dazu. Aber ich habe gemerkt, also den Mut zu haben, auch zu sagen, ja, ich kann das, ich kann. Und ich will das auch. Ich will jetzt Hauptdarstellerin sein. Oder ich will vielschichtige Figuren spielen. Ich traue mir das zu.
1: Und das hast du wirklich auch in den letzten Jahren gemacht. Du bist, ich sage jetzt mal, wirklich etwa in jedem Schweizer Film fast, wo mir in den Sinn kommt, bist du irgendwie, oder auch Serie, bist du dabei, hast schon ganz auch ein paar Preise abgestaubt. Ich muss schnell spicken, das ist so ja richtig sagen. hast den Schweizer Filmpreis für die beste Nebenrolle in «Die göttliche Ordnung» bekommen. Dann bist du ausgezeichnet worden mit dem Swiss Perform Prix für die Rolle von der Staatsanwältin im Tatort. Nicht ganz lange hat es für «Spagat». Das war ja deine erste, jetzt richtige eigene Hauptrolle auch gewesen. Dafür aber haben wir den Zürcher Filmpreis für den Film bekommen. Also wirklich jetzt gerade recht etwas. Also eben in den letzten paar Jahren ziemlich etwas los gewesen. Es hat wirklich einige Preise gegeben für dich. Wie gehst du mit dem um? Kannst du noch umgehen mit dem Raum? Oder wie geht es dir da damit so?
0: Ja. Also das ist ja immer so Preis und es ist immer ja eine Anerkennung für das eigene Arbeiten. Und das ist das Tolle daran. Also eben das wahrgenommen werden, bejaht zu werden in dem, was man macht. Das ist das Tolle an dem. Und es gibt ja auch immer noch ein bisschen Geld. Das ist auch immer schön. Das ist nicht unwichtig. Also, ja, genau.
1: Ein bisschen mehr Glamour als im Theater. Dafür aber hast du ja eben gerade jetzt bei Spagat, wo im Sommer ja ein grosses Thema war, am Anfang 6 Szenen, wo man dich komplett nackt sieht. Wie ist auch das gewesen? Vielleicht auch für deine Kinder, die sind ja im Teenageralter. Was haben sie da dazu gesagt?
0: So sind sie die ersten paar Minuten im Kino gesessen. Ich habe sich ein bisschen darauf vorbereitet. Mein Sohn hat gesagt, ja, ist ja gar nicht so schlimm, Mami. So. Ja, ist natürlich schon ein bisschen speziell für sie. Das ist und gleichzeitig, aber kennen sie das jetzt auch? Also sie wissen, das ist nicht ihre Mutter, sondern das ist eben eine Figur, das ist eine Rolle, mit der sind sie auch aufgewachsen. Und sie sind da total pragmatisch, also für sie bin ich immer noch ihre Mami und dementsprechend kritisieren sie mich auch oder nehmen das recht chillig so, ja.
1: Aber haben sie auch Freude, dass sie wissen, eben, unsere Mami, die läuft im Kino und die ist eben eine Schauspielerin und so, oder ja, eben, also nicht so der, peinlich.
0: Es ist beides, glaube ich. Also ich glaube, wenn sie angesprochen werden von ihren Kolleginnen oder Kollegen, ist es so beides. Ich glaube, es ist einerseits stolz und andererseits so ein bisschen, ja genau, können wir jetzt einfach noch über etwas anderes reden. So. Ich glaube, wenn sie es nicht so artikulieren müssen, dann sind sie schon stolz, dann freut sie sich und dann sind sie auch interessiert. In erster Linie bin ich ihre Mami.
1: Und ein weiteres aktuelles Projekt ist deine erste internationale Produktion, The Swarm. Und da hast du eigentlich jetzt auch Neuland betreten, weil sonst bist du immer auf Schweizerdeutsch oder auf Hochdeutsch eigentlich am Schauspieler gewesen. Jetzt ist es auf Englisch. Wie ist das so?
0: Super. Also ich finde es mega super. Also wenn es nach mir geht, würde ich gerne neue Filme mehr und andere Sprachen spielen. Ich habe kürzlich mal ein Casting auf Russisch.

0: kannst du raus?
1: Nein, ich kann nicht raus, ich muss dann einfach müssen lernen. Also das ist halt auch ein Teil von unserem Beruf. Also auch bei Spagat, Alexei Serebriakov, der ja mein Liebhaber spielt im Film, der kann kein Wort Deutsch und hat das dann auch also phonetisch müssen lernen. Die göttliche Ordnung ist der Mann, Marta Zoffoli, die die Italienerin spielt, die auch Deutsch redet mit italienischem Akzent, sie kann auch überhaupt kein Wort Deutsch. Also das geht. Also wenn man einerseits, wenn man ein bisschen musikalisch ist und sprachbegabt ist, dann kann man das. Und das ist natürlich nochmal eine andere Challenge. Und ich finde das toll, weil auch in verschiedenen Dialekten zu spielen, also ich habe jetzt gerade das Casting auf Berndeutsch und auf St. Gallerdeutsch. Ich merke immer, es gibt der Figur schon mal wie ein Kleid, wie ein Farbstrich. Und so ist es natürlich auch im Englisch oder auf Französisch oder eben dann auch auf Russisch spielen. Das, da hat man schon so eine, da hat man eigentlich eben schon so eine Basis von einer Figur schon ein bisschen gelegt, finde ich. So. Also das ist nochmal so, ja, es ist eine coole Herausforderung. Es war toll gewesen. Es war wirklich lässig gewesen. Und ja, also ich bin offen.
0: Die Offenheit hast du ja wirklich schon seit Kindheit eigentlich. Du bist ja auch sehr so offen, auch frei und selbstständig auch aufgewachsen, also auch von deinen Eltern aus, glaube ich. Erzähl mal, wie war deine Kindheit so gewesen? Wie bist du aufgewachsen?
1: Also ich bin so in einer Multikulti, ich würde jetzt nicht sagen Plattenbau aufgewachsen, aber in so einem wie sagt man dem? Nicht kein Hochhaus, aber einfach so ein Plattenbau so. Mit ganz verschiedenen Nationalitäten. Und und ich habe dort eigentlich eben schon ganz früh einen Zirkus organisiert mit allen im Haus. Und wir haben viel miteinander gespielt. Wir haben sogar heute auch noch also so sehr losen Kontakt. Sehr lebendige Kindheit gewesen. Ich mag mich immer erinnern, dass ich immer zu den Nachbarn runtergegangen bin, dort, weil ich die Salatsauce so toll gefunden habe von dieser Familie. Das habe ich so super gefunden. Bis heute weiss ich, was meine Mutter hat nie so eine Salatsauce gemacht, aber die habe ich immer super gefunden von dieser Familie. Und meine Eltern haben, also sehr, sehr behütet, würde ich sagen. Ich bin in Horgen aufgewachsen. Und dann so eben so ab 12 haben meine Eltern sich getrennt und dann hat sich das wirklich sehr radikal gekehrt. Dann ist das eigentlich so ein bisschen in einem Wegeleben weitergegangen. Und ich habe dann sehr früh, meine Mutter hat nochmal eine Ausbildung gemacht, so der Klassiker mit 40 nochmal sich wirklich emanzipiert. Aber von dort habe ich auch sehr früh gelernt, auf eigenen Füßen zu stehen, mein eigenes Geld müssen zu verdienen. Und das war für mich auch immer klar gewesen. Also so die Selbstständigkeit und die Unabhängigkeit, das ist für mich wirklich etwas, was mich begleitet bis heute. Also, ja, wo für mich auch immer klar war, ich werde meinen Beruf immer ausüben müssen und auch wollen. Ja, also so, ich glaube, alle, die das kennen, also so ein Scheidungskind war, das ist damals noch etwas, ich weiss noch genau, ich habe eine Sendung gesehen im deutschen Fernsehen, wo so von Schlüsselkind. Und ich habe dann so ein bisschen, habe ich geschaut und habe gedacht, jetzt bist du auch so ein Schlüsselkind. Und das hat so einen, einen negativen Beigeschmack gehabt. Ich meine, das ist heute ganz etwas anderes. Aber das war schon eine Challenge gewesen für mich und eine Herausforderung.
0: Also die Schlüsselkind-Sache, die kenne ich. Ich bin auch ein Scheidungskind. Aber eben durch das hast du eigentlich auf die einen Seite sehr viel Freiheiten auch gehabt oder hast auch sehr selbstständig müssen sein. Mhm. Bist, so wie ich gelesen habe, einmal sogar, als du noch im Gymnasium warst, bist, einmal übernachtig in einem Club arbeiten und dann direkt in die Schule und so. Und gleichzeitig aber hat jetzt gerade zum Beispiel dein Papi einen sehr starken Wunsch gehabt für dich, was eben dann nachher deinen Beruf anbelangt. Er ist ja nicht wahnsinnig Fan von der Schauspielerei. Also dort hast du nicht unbedingt viele Freiheiten gehabt eigentlich.
1: Also durch das, dass eben die Eltern getrennt waren, ich bin wirklich mit meiner Mutter aufgewachsen, meine Mutter hat mich immer sehr unterstützt. Mein Vater war immer so ein bisschen skeptisch gewesen. Also das ist so ein bisschen, vielleicht so ein bisschen das Klassische, vielleicht aus dieser Zeit. Ich habe mich dann schon müssen beweisen und habe dann einfach gewusst, okay, ich muss die Schauspielschulprüfung einfach machen und bestehen. Und dann lässt er sich überzeugen. Und so ist es dann auch gewesen. Also ich habe zuerst dann eben noch Germanistik und Komparatistik angefangen zu studieren. Und dann aber einfach gemerkt, okay, das hat mich nicht losgelassen. Ich habe gewusst, das Theater hat mich nicht losgelassen. Und ich habe gemerkt, aber es ist ein Handwerk. Und es ist ein Handwerk, das man muss erlernen. Und wenn man das an der Uni studiert, dann geht's wirklich richtig, dann geht's richtig Dramaturgie. Und ich habe aber gemerkt, ich bin die Macherin. Und dann habe ich die Prüfung in Zürich nochmal probiert. Und Ich habe es einmal in Bern probiert, als ich noch relativ jung war und naiv. Und dann hat es bis in die letzte Runde gereicht. Und dann bin ich aber rausgefallen. Aber ich habe keine Vorstellung gehabt, dass man jetzt da irgendwie 13 Prüfungen könnte machen. Später habe ich von Kolleginnen und Kollegen erfahren, die sind irgendwie in Rostock, ich weiss es wo überall. Also von dem her nicht einen Background gehabt, wo gewiss, also schon aus einer Schauspielerfamilie oder so kam. Schon aus einer so interessierte, kulturinteressierte Familie, aber nicht in dem Sinn, da hätte mir niemand können sagen, mach jetzt das oder geh dort hin. Und dann habe ich sie bestanden und dann habe ich meinem Vater einfach von fait accompli gestellt, also einfach gesagt, okay, ich habe sie bestanden, ich mache es so oder so. Es ist ja darum gegangen, wer zahlt die Ausbildung auch, und er hat gewusst, eine Ausbildung muss er mir zahlen, und dann hat er dann auch ja gesagt. Aber es hat also lang gegangen, bis er hat können entspannen, würde ich mal so sagen, und sagen, das ist ein richtiger Entscheid gewesen.
2: Und du bist dann wirklich auch nachher in die grosse, weite Welt rausgezogen. So ein kleines Theater hat angefangen. Bist im festen Ensemble von Wilhelmshaven gewesen, auch in Hannover, hast auch noch Gastauftritt in Hamburg gehabt. Also wirklich in der grossen Theaterwelt gewesen, kann man sagen.
1: Ja, also das ist so, für mich war immer klar gewesen, nach der Schauspielschule, also durch das, dass ich die Schauspielschule in Zürich gemacht habe, ist klar gewesen, also jetzt mal weg. Auch wegen der Sprache. Es ist auch darum gegangen, dass man wirklich ein Bühnenhochdeutsch wirklich kann, hätte. Das ist damals auch noch, wie soll ich sagen, sehr geradlinig gewesen, oder hat man so klare Vorstellungen gehabt, wie man auf die Bühne tritt, oder wie eben nicht. Und das sind super Lehrjahre gewesen. Also ich bin zuerst ein Jahr in Hannover gewesen und dann zwei Jahre in Wilhelmshaven und dann ein Jahr eben noch in Schauspielhaus in Hamburg und auf Kampnagel, also so eine freie Spielstätte. Und das ist für mich super gewesen, weil es ist einfach Tag und Nacht ist es Theater gewesen. Also man hat eigentlich im Theater gelebt. Und ich habe viel gespielt, ich habe gross gespielt und das hat mir ein super Fundament gegeben.
2: Und du hast vorher schon gesagt, du spielst jetzt im Film sehr vielschichtige Rollen, hast auch im Theater schon eher so, die reiferen Frauenrollen gespielt, wo dir, glaube ich, auch in Filmen sehr ähnlich sind. Oder du bist auch eben eine starke, emanzipierte Frau, auch, die auch etwas zu sagen hat. oder nicht?
1: Ja, doch. Glaubst du?
2: Und gerade im Film habe ich das Gefühl, sind es auch so ein bisschen, mir ist so ein bisschen der Vergleich in den Sinn gekommen, wie der Phönix, der aus der Asche steigt. Also ein bisschen sind deine Rollen auch manchmal, oder? So zuerst vielleicht noch so ein bisschen im Hintergrund scheuch, müssen sich zuerst ein bisschen finden und dann zack, bumm, sind sie da. Und gerade in der Filmbranche, jetzt, glaube ich, ist es bei dir schon auch so. Du hast deine Zeit gebraucht, eben vom Theater in den Film, und jetzt bist du da wie der Phönix aus der Asche, kann man schon ein bisschen sagen.
1: Ja, also ich glaube, es gibt insofern einen Vergleich, dass man sagt, ich bin nie eben so das klassische eben Kätchen oder Klärchen gewesen, also so das blonde Engli, wo man am Anfang von der Schauspielschule, also das ändert sich ja zum Glück jetzt auch im Theater, dass man auch die ganzen Klassiker, also ein Hamlet wird auch von einer Frau gespielt und so, also man stellt ja die ganzen Stoffe sind weniger konservativ behandelt. Auch dort ist die ganze MeToo-Bewegung zum Glück angekommen und Diversität ist ja auch ein grosses Thema. Ich bin vielleicht ja von dort her ein bisschen zu früh gewesen. Also ich habe schon bei meinem Vorsprechen Rollen eben gewählt. Meine Vorsprechrollen sind alle 20 Jahre älter gewesen, als ich tatsächlich gewesen bin. Und das ist natürlich auch ein Feedback gekommen, ist alles super. Aber du wirst nicht die Rolle spielen, oder noch nicht, oder? Und ich habe das Gefühl, das hat sicher auch mit dem Grund, dass jetzt im Film das jetzt angekommen ist und vielleicht sogar noch mehr angekommen ist als im Theater, dass man die Frauen, die eben eine Entwicklung machen, die eben nicht nur einen Zustand beschreiben, das ist ja immer interessant, oder? Egal, ob das ein Mann oder eine Frau ist, die irgendetwas aus seiner Lebensgeschichte erzählt. Immer dann, wenn wir sehen, dass eine Rolle sich entwickelt, dass sie widersprüchlich ist, dass sie eben nicht nur sympathisch, sondern vielleicht auch ein bisschen widerspenstig. Man fühlt sich hergezogen und gleichzeitig fühlt man sich abgestoßen. So ergeht es uns im Leben. Und das ist, glaube ich, das, was mich interessiert. in der Darstellung oder eben im überhaupt in Geschichten erzählen. Und was toll ist bis jetzt, dass die Projekte so verschieden sind. Also das ist ja eben, das ist die Staatsanwältin und das ist die Bäuerin und das ist eine Frau aus den 70er Jahren und das ist, ja, also es sind und eine jüdische Mama. Also es sind, das ist eigentlich das, wo mich interessiert. Also die Vielschichtigkeit und auch die Unterschiedlichkeit, also auch eben die Wandelbarkeit. Das ist, glaube ich, auch so etwas, wo ich suche. Also das, weil das jedes Mal eine neue Herausforderung bedeutet.
2: Was ist vielleicht auch einfacher zum Spielen? Eine Frau, die dir eher ein bisschen ähnlich ist, wo du dich drin siehst und darum gar nicht so fest musst vielleicht drin versetzen, oder eben das Umgekehrte, jemand, der komplett das Gegenteil von dir ist, wo du wirklich vielleicht dich mehr musst reinknündeln, aber darum auch ganz anders daher gehst?
1: Also ich kann immer sagen, für mich ist es, glaube ich, einfacher, jemand, der weit weg ist von mir. Weil ich finde, jemand, der so nahe ist bei mir, dann muss ich noch viel mehr, habe ich so das Gefühl, so die Linie rausschaffen, wo unterscheiden wir uns eben und wo bin ich. Natürlich, ich nehme es ja immer aus mir. Also es ist ja immer, alle Charaktere bei allen Schauspielern sind ja immer prägt von einem selber. Aber die Recherche fällt irgendwo einfacher, wenn es etwas ist, das weiter weg ist von mir. Also weil, ja, so würde ich es beschreiben. Das ist eine schwierige Frage.
2: Ja, es ist ja so, oder? Es ist ein bisschen komplex. Ja. Auch, was ist, eigentlich denken wir ja eben, wenn sie näher ist, ist es einfacher, aber gleichzeitig vielleicht auch nicht. Kann man aber vielleicht auch noch sagen, dass du das Ganze eben sich in eine Person hineinversetzen, man sich manchmal vielleicht fast ein bisschen selber vergisst, gar nicht weiss, wer bin ich jetzt eigentlich? Oder vielleicht sogar sich wünscht, ich wäre gerne so und so?
1: Also, was es mehr ist so quasi, wenn man sich in eine Figur hineinlebt oder eine Figur erforscht und mit der geht für eine gewisse Zeit. Also das ist ja meistens dann, würde man sagen, sicher ein halbes Jahr oder manchmal sogar ein Jahr, wo man mit dieser Figur lebt, in dieser Figur lebt. Und das Schwierige ist eigentlich, sich wieder müssen, die gehen zu lassen und sich müssen zu verabschieden von dem Leben, von dieser Geschichte, von diesen Problematik von diesen Lebensfragen, die sich stellen. Also das ist etwas, dort bin ich immer sehr wehmütig. Also ich lasse meine Filmfiguren oder überhaupt, ja, vor allem meine Filmfiguren, oder eigentlich hat der Atem für alle meine Figuren schwer wieder ziehen. So. Die sind so in meinem Rucksäckchen mit mir drin, mit dabei.
2: Und der Weg hat eben jetzt vor ein paar Jahren so richtig angefangen in der Filmbranche, so ein bisschen als Abschlussfrage vielleicht. Wo zieht's eben, bist denn du eine, die dafür bis 80, 85, 90 schauspielert? Oder sagst du irgendwann doch, nein, jetzt ist einfach gut, jetzt fahre ich wieder ein bisschen zurück? Oder was ist da der Plan?
1: Also wenn ich so Kolleginnen sehe, wo in dem Alter sind und wo einfach immer noch auf der Bühne sind und immer noch performen, finde ich das eine extrem attraktive und tolle Zukunftsvision. Ja, doch, ich finde schon. Also jetzt kann ich sagen, doch, ich sehe mich. Ich wünschte mir das, finde ich toll.
2: Ich freue mich drauf. Rachel Braunschweig, ich habe noch viel zu viele Fragen, aber wir sind leider am Ende von unserer Zeit. Sehr schön, dass du da warst. Ich wünsche natürlich eine ganz schöne Weihnachtszeit noch weiter und ein noch besseres 2022.
1: Ja, gleichfalls. Merci vielmals.
2: Danke vielmals. Und auch euer liebes Publikum natürlich noch ganz schöne Weihnachtszeit und wir sehen uns dann im neuen Jahr wieder. Wir freuen uns. Bis dann. Macht's gut.

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1: Ich bin der Nico Eichwald. Guten Morgen. Firmen bezahlen in der Schweiz inzwischen mehr Bundessteuern als Privatpersonen. Das zeigen Zahlen der Eidgenössischen Finanzverwaltung, wie die NZZ berichtet. Seit 1990 sind die Einnahmen aus der Gewinnsteuer von 2 auf über 17 Milliarden Franken gestiegen. Trotzdem, der Bund teilt der Zeitung mit, man habe diese Einnahmen insgesamt ziemlich genau vorhergesagt. Von einer systematischen Zurückhaltung beim Budgetieren könne keine Rede sein. Der Tech-Riese Google hat Millionen von Daten der insolventen US-Billigfluggesellschaft Spirit Airlines gekauft. Mit den Daten will Google seine künstliche Intelligenz trainieren. Konkret hat das Unternehmen rund 10 Millionen Dollar ausgegeben, unter anderem für 100 Millionen E-Mails und 500 Millionen Unterhaltungen in Microsoft Teams, wie der Finanzdienst Bloomberg mitteilt. Google betont, dass alle personenbezogenen Informationen entfernt werden sollen. Der Weltfußballverband FIFA hat sich von seinem Betriebschef Kevin Lamour getrennt. Ein FIFA-Sprecher bestätigte einen entsprechenden Bericht in der New York Times. Lamour muss seinen Posten nur rund 2 Wochen nach seiner Kritik an FIFA-Präsident Gianni Infantino räumen. Nach Bekanntwerden, dass Infantino Anteile an der WM und anderen Turnieren an Investoren verkaufen wolle, hatte sich Betriebschef Lamour gegen Infantino gestellt und forderte indirekt Konsequenzen.
2: Wetter. Ja, nach einem kleinen Einbruch gestern wird es heute wieder richtig heiß. Am Morgen haben wir noch ein paar Restwolken und auch letzte Regengüsse, die möglich sind im Verlauf des Tages. Dann aber Übergang zu wieder vorübergehend recht sonnigem Wetter am Nachmittag. Dann zeitweise mit dichteren Wolkenfeldern, aber eben wieder heisse 27 Grad. 10 Grad kühler, genau 17 Grad momentan in der Bulle City, in Meerwil, bei der Frifrag, 16 Grad bei der Post in Wattwil und ebenfalls 17 Grad in Rickenbach bei der Alten Mühle.
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2: Und da muss ich noch schnell aktualisieren. 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Früher war doch alles besser gewesen. So, jetzt also. 1. Bern Richtung St. Gallen. Zwischen Dietikon und Gubristunnel nicht Stau wegen Verkehrsüberlastung. Und Stockholm haben wir noch auf der A3. Und zwar Richtung Basel zwischen der U-

0: Burgdorf Nord und dem Limmataler Kreuz. Sonst aber ist alles frei. Kommen gut an.
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0: Ja, guten Morgen miteinander an dem Dienstag, 18. August. Schön, sind ihr mit dabei hier bei Radio Top. Ich hoffe, ihr habt den Regen gestern gut überstanden. Ja, ist ein bisschen ungewohnt gewesen. Ja, und teilweise auch recht heftig. Ich bin auf der Autobahn fast davor geschwommen. Aber überstanden haben wir es. Hat es vor da und dort ein paar Unfälle gegeben? An dieser Stelle, falls ihr zuhört, was verwünscht hat. Gute Besserung, wenn es wehtun hat. Und ich hoffe, es ist nicht allzu schlimm. Wir starten in den heutigen Tagen, wie gewohnt, mit unserem Vielfalt-Vierer. Vier Songs aus 4 Jahrzehnten. Und den Start macht Robert Miles mit dem ehemaligen Rausschmeißer-Song Children aus dem 95. Guten Morgen.

18 Minuten nach der 6. Guten Morgen miteinander im Dienstag, 18. August. Schön, sind ihr mit dabei. Und ganz liebe Grüße gehen raus an alle Lauras da raus. Weil eine von euch hat mir, glaube ich, vor x Jahren mal einen Brief geschrieben. Ich hab wirklich beim Aufräumen daheim so ein herziges Brief gefunden von einer Laura. Achtung, auf Titelpapier. Also ist ganz sicher schon eine Ewigkeit her. Na gut, ist auch in meiner Erinnerungskiste von der Schulzeit gewesen. Aber soviel ich weiss, bin ich nie mit einer Laura in die Schule. Also hoffe ich jetzt zumindest mal, sonst tut es mir leid für die Laura, wenn ich dich vergessen habe. Hey, keine Ahnung. Auf jeden Fall, sie ist momentan nicht mehr in meinem engen Freundeskreis. Sagen wir es mal so. Also, glaube ich zumindest. Also Laura, falls du gerade zuhörst, danke vielmals fürs Briefli. Auch erst 30 Jahre später. Entschuldigung.

0: Schönen guten Morgen miteinander. Ihr hört Radio Top an dem Dienstag, 18. August. Schön, sind ihr mit dabei. Wir wecken euch und begleiten euch an die Arbeit. Und das machen wir mit dem Top-Mix aus 4 Jahrzehnten. Unter anderem in der nächsten halben Stunde mit Starship und einem grossartigen 80er. Nothing's Gonna Stop Us Now zum Beispiel. Hammer für euch. Oder auch Phil Collins wartet auf euch. Der Kid Rock mit einem grossartigen 2000er All Summer Long. Und auch Talk Talk und noch ganz viel mehr für eure Ohren.
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0: Ja, unseren trockenen Hitzesommer, der hat gestern mal schnell eine kurze Pause gemacht. Heute aber geht's wieder heiß weiter. Wir haben am Morgen noch ein paar Restwolken und auch einzelne Regengüsse, die möglich sind im Verlauf des Tages. Dann aber gibt's einen Übergang zu vorübergehend sonnigem Wetter. Am Nachmittag dann wieder zeitweise dichte Wolkenfelder, aber es wird wieder heiß mit bis zu 27 Grad. Momentan, da sind wir gerade bei 18 Grad bei der Chile in Langrickenbach. 17 sind's beim Bettenauer Weiher zu Oberutzwil oder auch zu Pfungen beim Picanto.
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0: Ja, und da hat der Morgenverkehr ein bisschen angezogen. Wir haben zum Beispiel Stau wegen Verkehrsüberlastung auf der A1 Bern Richtung St. Gallen zwischen Dietikon und dem Gubrisch-Tunnel. Dann klemmt es ebenfalls auf der A1 St. Gallen Richtung Zürich zwischen dem Rastplatz Baltenschwil und Wallisellen. Auf der A3 Chur Richtung Basel zwischen Durdorf Nord und dem Limmataler Kreuz stockt es noch und auf der Oberlandautobahn Uster Richtung Brütisellen zwischen Hegnau und dem Brütiseller Kreuz auch dort eine Verkehrsüberlastung. Sonst aber ist alles noch frei. Kommt gut an.
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0: Ja, wie sieht es eigentlich aus bei euch? Spielt ihr ein Instrument? Also ich bin in der Schule mal in Flötenunterricht. Ja, da kennen sicher noch viele 80er und 90er Kinder, oder? Da hätte man eigentlich irgendwie müssen gehen. Ja, ich hätte zwar lieber Schlagzeug gespielt, aber ich bin in einem eher älteren Haus aufgewachsen. Stichwort hellhörig. Und sagen wir es mal so, ich bin auch ohne Schlagzeug schon genug laut gewesen. Aber, liebes Mami, jetzt mal ehrlich, stell dir vor, ja, so hätte es tönen können, aus meinem Kinderzimmer. Gut, bei meinem musikalischen Talent wahrscheinlich eher weniger. Darum überlassen wir es musizieren, den Profis. Da sind Starship mit «Nothing Gonna Stop Us Now» aus unserem Top-Mix aus 4 Jahrzehnten. Schön, sind ihr mit dabei hier bei Radio Top. Ich bin Andi und zusammen gehen wir an die Arbeit. Guten Morgen!

0: Guten Morgen miteinander. 20 vor 7 haben wir's. Ihr hört Radio Top. Schön, dass ihr mit dabei. So ein schöner Song von Phil Collins. Kommt richtige Gefühle auf. Wie auch bei einer Hochzeit, oder? Und ihr habt es vielleicht mitbekommen, der Cristiano Ronaldo hat seine Georgina ja geheiratet, letzte Woche zu Madeira. Parabéns. Ja, ich probiere Portugiesisch zu lernen. Parabéns. Also so viel wie gratulieren.
1: Muchas gracias, afición. Este para vosotros.
0: Jawohl, bravo, jawohl. Aber ich bin ein bisschen enttäuscht von Cristiano. Also die Ehering ist schon ein bisschen schäbig. Also einfach schnell zum Festheben. Der Verlobungsring hat um die 5 Millionen gekostet. Also das wäre zum Beispiel eine Yacht oder vielleicht dreimal ein 5,5 Zimmer Einfamilienhaus in Kesswil am See und könnte uns sogar noch einen fetten Lambo in die Garage erstellen. Okay, in Zürich an der Goldküste gäbe es wahrscheinlich eine schöne möblierte 3,5 Zimmer Wohnung. Aber das Dagelswangen zum Beispiel kommt ist für 3 Mil eine exklusive Villa mit grandiosem Pool und unverbaubarem Panoramablick mit 453 Quadratmeter und 7,5 Zimmer rüber. Ja, also, steht sogar noch ein Flügel drin. Der gäbe es wahrscheinlich noch oben drauf, gratis dazu. Ich glaube, der grösste Wert, den habt ihr gecheckt. Verlobungsring 5 Millionen. Jetzt aber, ja, jetzt bin ich leicht enttäuscht vom Ehering. Ich meine, die zwei ganz schlichten goldigen Ringe, die nur ein paar tausend Franken gekostet haben. Also Cristiano, jetzt mal ernsthaft. Hättest du doch etwas gesagt? Hätte er schon noch ein 5 Lieber oder das 10er nicht beigesteuert, wenn es nicht mehr gelangt hätte. Aber ja, so habe ich ein bisschen mehr Kohle zum minderen Anbetenden einen Ehering kaufen. Der Cristiano hätte ja sicher noch Kontakt zu einer günstigen Adresse. Guten Morgen miteinander.

Guten Morgen miteinander, hier bei Radio Top, 11 Minuten vor dem 7. Ihr habt es vielleicht mitbekommen. Bei mir ist es endlich soweit. Nach vielen Jahren im wunderschönen Toggenburg zieht es mich jetzt wieder zurück in meine alte Heimat, dort, wo ich herkomme.

Yes, ganz genau. Mich zieht's aber nicht dort an, wo ich genau herkomme, sondern in einer anderen Ecke vom Thurgi, weil ich will ja noch ein bisschen in der Nähe vom Toggenburg bleiben. Ja, darum habe ich mich für Bettwiese entschieden. Eine wunderschöne Gemeinde. Nur etwas stört mich an Bettwiese. Und zwar das Gemeindewappen. Ich meine, sorry, was soll das? Ich bin ja zu Egnach aufgewachsen und die haben so einen wunderschönen Äpfelbaum und noch ein bisschen Wasser für den Bodensee im Wappen. Sieht gut aus und macht auch absolut Sinn. Aber Bettwiese, was zum Geier ist das? Also ich muss noch einmal schnell der Gemeindeverwaltung Bettwiese anrufen und fragen, was das soll. Ab dem 7. sollte dort nämlich jemand im Büro sein. Mal schauen, ob das Telefon auch schon vor den offiziellen Öffnungszeiten abnimmt. Ich bin gespannt und probiere es dann gleich nach dem 7. Guten Morgen miteinander.

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0: deutsche Solokünstlerin, die in den Anfangs 2000er so richtig durchgestartet ist. Wenn Musik aus Italien, zum Beispiel Ricky e Poveri, Sara Perchettiamo und noch ganz viel mehr. Auch zum Beispiel Gloria Estefan gibt es direkt nach den News.
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2: Ich bin der Nico Eichwald. Guten Morgen. Firmen bezahlen in der Schweiz inzwischen mehr Bundessteuern als Privatpersonen. Das zeigen Zahlen der Eidgenössischen Finanzverwaltung, wie die NZZ berichtet. Seit 1990 sind die Einnahmen aus der Gewinnsteuer von 2 auf über 17 Milliarden Franken gestiegen. Trotzdem, der Bund teilt der Zeitung mit, man habe diese Einnahmen insgesamt ziemlich genau vorhergesagt. Von einer systematischen Zurückhaltung beim Budgetieren könne keine Rede sein. Der Tech-Riese Google hat Millionen von Daten der insolventen US-Billigfluggesellschaft Spirit Airlines gekauft. Mit den Daten will Google seine künstliche Intelligenz trainieren. Konkret hat das Unternehmen rund 10 Millionen Dollar ausgegeben, unter anderem für 100 Millionen E-Mails und 500 Millionen Unterhaltungen in Microsoft Teams, wie der Finanzdienst Bloomberg mitteilt. Google betont, dass alle personenbezogenen Informationen entfernt werden sollen. Der Weltfußballverband FIFA hat sich von seinem Betriebschef Kevin Lamour getrennt. Ein FIFA-Sprecher bestätigte einen entsprechenden Bericht in der New York Times. Lamour muss seinen Posten nur rund 2 Wochen nach seiner Kritik an FIFA-Präsident Gianni Infantino räumen. Nach Bekanntwerden, dass Infantino Anteile an der WM und anderen Turnieren an Investoren verkaufen wolle, hatte sich Betriebschef Lamour gegen Infantino gestellt und forderte indirekt Konsequenzen.
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0: Ja, gestern haben wir im Topland schon fast ein bisschen gefroren, weil wir uns so an die Hitze gewöhnt haben. Heute aber geht es wieder aufwärts. Am Morgen zwar noch ein paar Restwolken und auch letzte Regengüsse möglich. Im Verlauf vom Tag gibt es aber einen Übergang zu vorübergehend wieder recht sonnigem Wetter, bis es dann am Nachmittag wieder zeitweise dichtere Wolkenfelder hat. Das Ganze mit 27 Grad am Nachmittag, also wird wieder heiß. Und momentan, da ist es schon wieder am Steigen bei 18 Grad. Zu Bettwiese beim Volk, 17 Grad haben wir zu Lüttisburg bei der ehemaligen Turnhalle und auch 17 Grad zu Neftenbach bei der Badi.
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0: Ja, das Positive mal vorneweg. Wir haben zurzeit keine Meldungen von Unfällen oder sonstigen Ereignissen auf der Strasse. Aber wir merken natürlich, dass die Ferien vorbei sind. Es stockt und staut wieder an allen gewohnten Stellen im Morgenverkehr. Da braucht es wieder richtig viel Geduld, wie vor der Ferien. Ja, müssen wir uns wieder da gewöhnen. Also, stocken und stauen im gewohnten Morgenverkehr. Aber sonst nichts Spezielles. Kommen wir gut an.
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0: Ja, ich habe es vorher schon erwähnt, ich bin ja gerade voll im Zügelstress vom wunderschönen Toggenburg. Ziehe jetzt mich wieder zurück in meinen Heimatkanton, genauer gesagt auf Bettwiese im Thurgau. Aber dort stört mich jetzt schon an der

Ihre Gemeinde etwas. Und darum rufe ich nachher mal schnell auf die Gemeindeverwaltung an und schaue mal, ob sich da was machen lässt, dass ich mich dann noch wohler fühle. Ich suche mal schnell die Nummern raus und gebe euch in dieser Zeit schnell einen 90er von Sync und einen 80er von der Gloria Estefan auf die Ohren. Guten Morgen miteinander.

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0: 11:07 haben wir's. Guten Morgen miteinander, hier bei Radio Top. Ich bin Andi und zusammen gehen wir an die Arbeit. Und ich habe ja jahrelang im wunderschönen Toggenburg gelebt. Jetzt aber zieht es mich wieder zurück in meine wahre Heimat.
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0: Jawohl, zurück in Kanton Thurgau, genauer gesagt auf Bettwiese. Und ich sage euch, das ist wirklich eine wunderschöne Gemeinde. Es hat alles, was es braucht. Nur etwas, das stört mich ein bisschen. Und darum habe ich gedacht, ich rufe jetzt mal schnell hier auf die Gemeindeverwaltung an. Jetzt, Moment mal schnell.
2: Gemeindeverwaltung, bitte. Wiese Wittmer.
0: Grüezi wohl, Frau Wittmer. Da ist der Andi von Radio Top. Guten Morgen.
2: Hallo, Andi.
0: Ich zügle ja jetzt auf Bettwiese. Ich bin jetzt ganz ein stolzer Bettwiese noch. Und
2: cool.
0: Ich freue mich mega drauf, aber etwas stört mich. Und zwar das Gemeindewappen. Was ist das?
2: Wieso?
0: Ja, was ist das?
2: Bett und die Wiese, die zwei Blümchen stellen das Bett da und das untere das Küsse. Nein, umgekehrt natürlich. Die zwei Blümchen die Wiese und das untere das Küsse.
0: Ah, das ist ein Küsse. Ich habe das nicht erkannt, dass das ein Küsse
2: ja,
0: ist.
2: Ja, es sollte halt ein sein, Bett, Wiesen. Genau.
0: Wieso hat es denn kein Grashelm oben dran, nur Blumen? Ist das nicht Blumenwiese?
2: Fragst du meinen Chef oder die früheren, wir am besten in der Chronik lesen. Wir haben die Chronik, kann ich dir empfehlen.
0: Wir
2: haben ja ein Logo, weil das Wappen oft altmodisch war.
0: Ja, das Logo verstehe ich auch nicht ganz. Das haben wir da auf der Homepage, das ist auch
2: das
0: komisch.
2: Ich glaube, das Blaue in den Bach darstellen, das Grüne in den Wald und das Rot und das Gelb ist aus dem Wappen. Die Sonne vielleicht.
0: Ah, schau jetzt macht es Sinn auf einmal. Einmal. Ja. Hey, danke vielmals. Jetzt habe ich etwas gelernt.
2: Bitte, bitte.
0: Das ist ja grossartig. Hey, ich komme aber nicht bald mal vorbei bei euch. Ich muss mich ja sowieso noch schnell offiziell registrieren.
2: Ja, wie ist denn der Nachname?
0: Zellweger.
2: Haben wir Zellweger schon drin? Frau ist eine Kollegin fragen. Sagt ihr etwas? Sagt der Kollegin nichts, aber wir schauen.
0: Das ist doch super. Perfekt. Also, ich komme mal vorbei. Danke vielmals.
2: Bitte.
0: Schönes Tägli noch.
2: Merci gleichfalls. Ciao.
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0: Dobby Radio Top 21 ab 7 und das geht's doch gar nicht. Jetzt habe ich doch vorher gerade mit einer absolut sympathischen Frau Wittmer von der Gemeinde Bettwiese telefoniert und jetzt hat sie mir gerade nochmal zurück angerufen und nochmal gefragt, von welchem Radiosender das ich bin. Sie hört nämlich kein Radio. Also hallo? Komm jetzt, da musst du aber schon noch ändern, wenn ich schon extra auf Bettwiese ziehe.
1: Ja, ist gut.
0: Also okay. Das ist jetzt auf der Gemeinde wird jetzt ab sofort Radio Top eingeschaltet, aber überall, jedem Büro.
1: Ja, ist gut. Tu ich weiterleite, Teamsitzung nach der Pause.
0: Sehr gut, danke vielmals.

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0: Ich hoffe, ihr spürt die Power von der Liebe hier bei Radio Top. Gerade nach dem halben spielen wir nämlich wieder unseren Songquiz, wo wir einen Song vom Englischen ins Schweizerdeutsche übersetzt haben und von euch dann gerne würdet wissen, welcher das es ist. Und dann haben wir natürlich auch noch ganz viel gute Musik aus unserem Top-Mix aus 4 Jahrzehnten für euch. Zum Beispiel haben wir einen 2000er von der Madonna, Sorry, oder auch Elton John mit einem 80er. Und gerade nach einem kurzen Update gibt's Beloved mit Sweet Harmony.
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0: Ja, heute gibt's wieder einen richtig schön heissen Tag mit 27 Grad. Nach einem kleinen Temperaturzusammensturz gestern wird's heute wieder heiss. Am Morgen haben wir noch ein paar Restwolken und auch immer wieder mal mögliche Regengüsse. Im Verlauf des Tages gibt's einen Übergang zu vorübergehend recht sonnigem Wetter, bis es dann am Nachmittag zeitweise wieder dichte Wolkenfelder gibt. Momentan sind wir in Isliken am Bahnhof bei 18 Grad, in Moselig bei der Metzgerin F 17 Grad und in Brütte beim Bossart ebenfalls 18 Grad.
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0: Ja, da haben wir neben den gewohnten Stocker und Staus im Morgenverkehr noch einen Unfall im Toggenburg, genauer gesagt zwischen der Lütisburg und Bütschwil. In beide richtigen Staus dort durch den Unfall. Dort müsst ihr also mehr Zeit einrechnen. Sonst haben wir aber keine weiteren speziellen Nachrichten von der Strasse.
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0: 1 Minute nach der 19:30 haben wir es und das heisst, wir machen weiter mit unserem Topmix aus 4 Jahrzehnten. Genauer gesagt mit einem grossartigen Song aus den 90er, aus dem 93. Gibt es nämlich jetzt Sweet Harmony von Beloved. Und nach 2 Songs spielen wir wieder unser beliebtes Songquiz. Ja, da könnt ihr wieder einen coolen Preis abstauben. Also jetzt schon mal parat machen. Und die Nummern einspeichern, 0848 80 00 88. Das ist die Nummer ins Glück. Wir spielen in gut, ja, sind 7,5 Minuten. Bis dann wieder aufdrehen und Musik geniessen. Ich bin Andi und zusammen gehen wir an die Arbeit. Schön, dass ihr mit dabei. Guten Morgen miteinander.

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1: Je suis désolé. 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Sono spiacente.

0: In 21 Minuten haben wir 8 an dem Dienstag, 18. August. Und es ist wieder höchste Zeit, um unser Songquiz zu spielen. Heute in einer, ich würde jetzt mal sagen, relativ einfachen Version.
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0: Ja, wir machen heute wieder einen Song vom Englischen ins Schweizerdeutsche übersetzt. Und zwar 1:1 übersetzt, kann ich schon mal sagen. Und wenn ihr herausfindet, welcher Song das ist, von wem das er ist und wie er heisst, dann könnt ihr einen 50-Franken-Gutschein fürs Brauhaus in Frauenfeld abstauben. Und der Song, den wir heute suchen, jetzt müsst ihr gut anhören, weil ich könnte mir vorstellen, dass ihr ihn kennt. Der geht auf Schweizerdeutsch nämlich so.
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0: Ah, welcher Song ist echt das? 0848 80 00 88, welcher Song suchen wir heute?
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0: Ha, ha, ha, 0848 80 00 88, jetzt anrufen und abstauben. Wir lösen auf in gut 6 Minuten. Bis dann geht's zu der Musik. Vom Elton John, guten Morgen.

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1: Ja, wie immer, Montag bis Freitag übersetzen wir natürlich einen Song vom Englischen ins Schweizerdeutsche in unserem Songquiz. Und weil er heute so schwierig ist, brauche ich Hilfe bei der Auflösung. Und zwar vom Claudio aus Münchwilen. Guten Morgen, Claudio.
2: Guten Morgen, Andi. Hoi.
1: Oh, Claudio, ich brauche dringend deine Hilfe. Weil wir haben nämlich den Song hier übersetzt. Ich gebe dir nochmal schnell den da.
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1: Bitte sag du mir, Claudio, wie heisst der Song und von wem ist er?
2: Ich gehe mal davon aus, dass es Staying Alive ist von der Bee Gees.
1: Ja, was? Ich gratuliere.
2: Yeah, herzlichen Dank.
1: Absolut korrekt. Hättest du nicht gedacht, dass das heute jemand herausfindet? So schwierig wie der war.
2: Ja, ich kenne den aus dem letzten Nothelferkurs.
1: Ja, ganz genau, ganz genau. Das ist genau der Takt, wo man bei der, wie heisst das, Herz...
2: Herzmassage.
1: Herzmassage, genau. Also, Nothelfer, falls wir mal einen Unfall anfahren, Staying Alive, hören von den Bee Gees. Ich hoffe jetzt aber, dass wir nicht an einen Unfall anfahren, lernen aber gleich laufen. Ist gut für dich.
2: Das ist perfekt, ja, da freue ich mich drauf.
1: Sehr schön. Und dich schicke ich ins Brauhaus mit einem 50-Stutz-Gutschi auf Frauenfeld. Kannst ein feines Feierabend-Bier zwitschern mit dem ganzen Team.
2: Hey, super, ja, da freut es sich schon.
1: Ja, sehr gut, wunderbar. Also, hey, dann wünsche ich dir ganz ein schönes Tag, nicht mehr zu streng. Und lieber Claudio, Staying Alive. Hey?
2: Danke, ciao.
1: Macht's gut, Andi. Tschüss, ciao.
2: Danke.
1: Ja, wenn ihr es herausgefunden hättet, ja... Einfach morgen wieder. Und die gleiche Zeit einschalten. Dann übersetzen wir nämlich den nächsten. Und jetzt geniessen wir, das sind Bee Gees.

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6: Ich bin der Nico Eichwald. Guten Morgen. Schweizer Klimaforscher fordern, dass sich die Schweiz am europäischen Erdbeobachtungsprogramm Copernicus beteiligt. Nur mit langfristigen Messdaten sei es möglich, einen Hitzesommer wie diesen richtig einzuordnen, so die Klimaforscher der Universität Bern. Der Bundesrat verzichtet bisher aus finanziellen Gründen auf eine Teilnahme an Copernicus. Das Parlament fordert ihn allerdings auf, diesen Entscheid noch einmal zu überdenken. Vor dem Bezirksgericht Bülach muss sich heute ein Mann wegen illegalen Welpenhandels verantworten. Der 38-Jährige ist wegen gewerbsmäßigen Betrugs angeklagt. Über Internetplattformen soll der erwerbslose Mann ausländische Hundewelpen unter falscher Deklaration zu erhöhten Preisen verkauft haben. Viele der Welpen waren in schlechtem Zustand. Die Staatsanwaltschaft wirft ihm auch Tierquälerei vor. Insgesamt fordert sie eine Freiheitsstrafe von 3 Jahren, eines davon soll er absitzen. Die USA versuchen weiter, Israel und die radikal-islamistische Hamas auf einen Friedenskurs für den Gazastreifen zu bringen. US-Sondergesandter Jared Kushner hat sich dazu mit Israels Regierungschef Benjamin Netanyahu getroffen. Nach dem Treffen sprach Israel zwar von konstruktiven Diskussionen, fordert aber weiterhin, dass die Hamas ihre Waffen abgibt. Zuvor sprach Kushner auch mit Vertretern der Hamas. Sie wollen sich erst entwaffnen lassen, wenn Israel seine Angriffe stoppt und sich aus dem Gazastreifen zurückzieht.
7: Wetter. Ja, der gefühlt ewig lange Hitzesommer in der Schweiz, der hat gestern eine kurze Pause gemacht. Wir sind richtig eingeschifft worden und es ist auch richtig kühl geworden heute. Aber da haben wir noch ein paar Restwolken am Himmel und auch letzte Regengüsse, die möglich sind. Dann im Verlauf des Tages aber gibt es wieder einen Übergang zu vorübergehend recht sonnigem Wetter, bevor es am Nachmittag zeitweise wieder dichtere Wolkenfelder hat. Aber Temperaturen, die gehen wieder auf bis auf 27 Grad. Momentan ist es flächendeckend im Topland um die 18 Grad. Zum Beispiel in Ermatingen am Bahnhof, in Kirchberg beim David Ecker oder auch in Gott bei den Spitex.
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7: Ja, und da hat das mühsame Nadelöhr im Toggenburg wieder zugeschlagen. Es hat nämlich getätscht, und zwar zwischen der Lütisburg und Bütschwil. Dort hat es Stau durch das in beide Richtungen. Dort müssen wir also recht viel mehr Zeit einrechnen. Sonst haben wir aber keine speziellen Meldungen von Unfällen oder sonstigen ein Ereignis auf der Strasse, aber der Morgenverkehr, der hat natürlich angezogen. Es klemmt, stockt und staut an den üblichen Stellen und dann zusätzlich auch noch auf der A2 Giasso Richtung Gotthard. Zwischen Quinto und der Dosierstelle Airolo haben wir 1 Kilometer Stau wegen Verkehrsüberlastung. Kommt weiterhin gut und vor allem sicher ans Ziel.
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7: Eieiei, jetzt kommt noch Meldung rein. Und zwar, dass auch der Gotthard Richtung Süden zwischen Wassern und Göschenen, also der Gotthard gesperrt wegen einem Pannenfahrzeug und zwischen Wassern und Göschenen 1 Kilometer Stau. Also auch auf dem Abendweg müsst ihr dort ein bisschen anstehen. Jawohl, guten Morgen miteinander. So viel zum Verkehr. Jetzt aber kommen wir mal zu einem absoluten Klassiker. Und ich finde es immer schön, wenn die Hauptrolle in einem Hollywood-Streifen selber den Titelsong dazu singt. Oder besser gesagt, in dem Fall dazu rappt.

0: 8. Guten Morgen an dem Dienstag, 18. August. Ach, ist das nicht ein wunderschönes Paar? So ein hübsches Bärli, der Cristiano Ronaldo und seine Georgina, die ja letzte Woche zu Madeira geheiratet haben. An dieser Stelle von meiner Seite, Parabéns. Ich muss eh noch ein bisschen Portugiesisch lernen. Parabéns.
1: Parabéns.
0: Parabéns.
1: Parabéns.
0: Ja, ich weiß immer noch nicht. Parabéns. Das heisst so viel wie gratulieren euch.
2: Muchas gracias, afición. Este para vosotros.
0: Jawohl, bravo. Aber ich bin ein bisschen enttäuscht von Cristiano. Also die Eheringe, die sind wirklich schäbig. Also einfach schnell zum Festheben. Der Verlobungsring hat um die 5 Millionen gekostet. Also das wäre so viel wie eine Yacht kostet, oder du könntest auch dreimal ein 5,5 Zimmer Einfamilienhaus in Kesswil am See kaufen und könntest dort sogar noch je einen fetten Lamborghini-Garage stellen. Okay, in Zürich, da kannst du an der Goldküste vielleicht einfach mal eine Monatsmiete zahlen für eine möblierte 3,5 Zimmer Wohnung, aber in Dagelswangen zum Beispiel kämpftest du für 5 Mill eine exklusive Villa mit grandiosem Pool und unverbaubarem Panoramablick über mit 453 Quadratmeter und 7,5 Zimmer. Ja, steht sogar noch ein Flügel drin, der gäbe es wahrscheinlich dann noch obendrauf gratis dazu. Ich glaube, der grösste Wert, den habt ihr gecheckt, oder? Verlobungsring, 5 Millionen. Jetzt aber bin ich wirklich enttäuscht vom Ehering. Ich meine, die zwei ganz schlichten goldige Ringli, die nur ein paar tausend Franken gekostet haben, Cristiano, jetzt Entschuldigung, hättest du doch etwas gesagt? Also, ich hätte schon noch um 5 Lieber oder 10er Nötchen beigesteuert, wenn es nicht mehr gelangt hätte. Also, ja, aber du, so habe ich in dem Fall 5 oder eben 10 Franken mehr zu meiner Anbeteten den Ehering kaufen. Der Cristiano hat sicher noch einen Kontakt zu einer günstigen Adresse. Guten Morgen miteinander.

darf eigentlich in keiner Playlist fehlen. How bizarre. 20 ab 8 haben wir es da bei Radio Top. Und apropos Playlist, es gibt ja so ein paar Songs, wenn die in meiner persönlichen Playlist startet, dann drülle ich einmal regelrecht durch. Da kann ich wirklich nicht mehr still sitzen, zum Beispiel bei dem da. Von der Bloodhound Gang, The Bad Touch. Oder fast noch wilder, wenn es bei mir startet, Dire Straits, bei mir die High. Mit Money for Nothing, ein grossartiger Song. Aber irgendwie ist mir persönlich ein anderer von ihnen fast ein bisschen untergegangen, weil der so grossartig ist. Keine Ahnung, wieso dass der noch nicht in meiner persönlichen Lieblingssongliste von Spotify ist. Ja, nämlich Walk of Life von den Dire Straits. Meine Empfehlung, jetzt aufdrüllen und geniessen. Mit dem Song kann der Tag nur grossartig werden. Das ist Radio Top. Guten Morgen miteinander.

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0: Guten Morgen, eineinhalb Minuten vor um 8:30. Ja, jetzt, wo es ja gestern wieder abgekühlt hat, können wir sie ja da auf Radio Top wieder bringen, oder? Was meint ihr, Mariah Carey? Nein. Natürlich nicht. Spass. Nein, wir haben aber When You Believe aus den 90er von der Mariah Carey zusammen mit der Whitney Houston gerade nach um 8:30 für euch und dann natürlich auch noch andere grossartige Songs aus unserem Topmix aus 4 Jahrzehnten. Zum Beispiel den Bruce Springsteen haben wir für euch, den James Blunt oder auch den Bryan Adams. Und dann spielen wir natürlich noch unser beliebtes Ja und Tschüss.
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0: Wetter. Ja, wie schon gesagt, gestern hat es einen kleinen Einbruch gegeben, was Temperaturen und die Sonne angeht. Das hat uns richtig verschifft und ist kühl geworden. Heute haben wir am Morgen noch ein paar Restwolken am Himmel und es ist da und dort auch möglich, dass es mal noch ein paar Regengütsch gibt. Im Verlauf des Tages dann aber ein Übergang zu vorübergehend wieder recht sonnigem Wetter. Am Nachmittag gibt es dann zeitweise dichtere Wolkenfelder, aber wieder heiße Temperaturen mit bis zu 27 Grad. Momentan sind wir bei 19 Grad, zum Beispiel in Hittingen bei der Schreinerei Hugendobler oder auch beim Liner Zwölflingen. 18 Grad sind es gerade beim Tierarzt Pfotendorf in Flowville.
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0: Der Gotthardtunnel ist, wie es aussieht, wieder frei. Dort sollte es eigentlich wieder wie gewohnt rollen. Dann haben wir einfach noch ein paar Stocker und Staus im Morgenverkehr im Topland und zusätzlich noch einen Unfall im Toggenburg. Darum staut es dort zwischen Lütisburg und Bütschwili beide Richtungen. Das ist ein richtiges Nadelöhr dort, wenn ihr ein bisschen mehr Zeit rechnen. Sonst haben wir aber zum Glück keine speziellen Nachrichten von Umfällen oder sonstigen Ereignissen.
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0: 8:30 haben wir es auf der Uhr und das heisst, es ist wieder höchste Zeit, um die Leitungen hier in Studio 1 aufmachen. Wir spielen nämlich die nächste Runde Ja und Tschüss. Da könnt ihr euch beweisen, dass ihr es schafft, eine Minute lang nicht Ja zu sagen. Ja, der Gewinner, den schicken wir den ins Café Zentral in Kirchberg. Da gibt es einen grossartigen Gutschein dafür zu gewinnen. Und spielen tun wir dann gleich noch zwei Songs. Jetzt könnt ihr aber schon anrufen auf 0848 80 00 88. Das ist die Nummer ins Glück. Ich wiederhole nochmal 0848 80 00 88. Wie gesagt, zwei Songs gebe ich euch Zeit zum Anrufen. Und übrigens, zwei Songs an diesen Sound hier müssen sich meine Nachbarn in Zukunft gewöhnen. Ja, läuft nämlich auch bei mir zuhause ab und zu mal in voller Lautstärke der Bruce Springsteen mit Born in the USA. Und ich hoffe, ich treffe damit auch den Musikgeschmack, liebe Yves und liebe alle. Ja, und sonst müssen noch halt Leute kommen. Guten Morgen!

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2: Und bei mir eintroffen im Studio unseren Profi Ja und Tschüss Schiedsrichter. Cyril, guten Morgen.
3: Guten Morgen. Also in meinem Zuhause getroffen, oder?
2: Zweite Zuhause. Könntest du übrigens Miete mal noch überweisen?
3: Okay, ist gut. 5 Lieber, gell?
2: Ja, genau, 5 Lieber langen. Das ist voll okay. Für die gute Laune langen mit 5 Lieber. Hey, wir begrüßen bei uns in der Leitung den Matthias aus Gossau. Guten Morgen.
4: Morgen.
5: Hallo, guten Morgen miteinander.
2: So, Dli, Matthias, jetzt heisst es für dich, 1 Minute lang nicht Ja sagen. Bist du parat?
5: Versuch's, ja.
2: Sehr gut. Das ist immer das Gefährliche. Ja, ja. Aber ja, das ist jetzt, es geht ja erst los. Und zwar, Achtung, ab jetzt. Und Matthias, du hast mir vorher gesagt, deine Adresse, die du durchgegeben hast, die ist relativ neu. Das heisst, du hast auch erst gerade gezügelt, hä?
5: Gezügelt.
2: Wie lange schon?
5: 1. Juni.
2: Seit dem 1. Juni. Hast du mir vielleicht Zügeltipps?
5: Ja.
3: Ist das jetzt ein Ja gewesen?
2: Ich bin jetzt nicht ganz sicher, wenn wir nachher nachlesen. Ja, hast du Zügeltipps jetzt oder nicht, Matthias?
5: Mal.
2: Also, erzähl mal. Hörst du uns noch?
5: Sache.
2: Hallo?
5: Ja, jetzt
2: hast du es ja gesagt. Nein, jetzt hast du dich zu fest konzentriert. Da geht eben auch nicht ganz auf. Ja, da geht eben auch nicht ganz auf, wenn man es so probiert. Schade. Ja. Matthias, aber du hast schon mal probiert, bist du schon durchgefallen. Alle guten Dinge sind drei, oder? Ja.
5: Hoffen wir's.
2: Einfach wieder probieren. Hey, ich wünsche dir ganz schönes Tag. Mach's gut. Tschüss.
5: Ciao.
0: Danke
5: vielmals.
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0: 2 Minuten vor dem 9. Midnight Oil. Bats are burning, sind das gewesen, da bei Radio Top. Und in der nächsten Stunde, da habe ich wieder ganz viel für euch vorbereitet. Unter anderem natürlich unseren Top-Mix aus 4 Jahrzehnten. Da haben wir wieder richtig gute Musik für euch mit dabei. Zum Beispiel aus den 90er von Lenny Kravitz, Fly Away. Shakira meldet sich mit Whenever, Wherever. Und dann habe ich auch noch meinen ersten Beef mit meiner neuen Gemeinde. Ja, habe ich heute Morgen gehabt, nämlich mit einem Telefonat mit der Gemeindeverwaltung. Da will ich euch natürlich nicht vorenthalten. Zuerst aber schauen wir schnell auf die Aktualitäten vom Tag. Was das Wetter heute so bringt und wie es momentan bei dem Unfall im Toggenburg aussieht, wie die Strasse zwischen Lütisburg und Bütschwil aussehen, erfahren wir gleich als nächstes.
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1: Ich bin der Nico Eichwald. Guten Morgen. Schweizer Klimaforscher fordern, dass sich die Schweiz am europäischen Erdbeobachtungsprogramm Copernicus beteiligt. Nur mit langfristigen Messdaten sei es möglich, einen Hitzesommer wie diesen richtig einzuordnen, so die Klimaforscher der Universität Bern. Der Bundesrat verzichtet bisher aus finanziellen Gründen auf eine Teilnahme an Copernicus. Das Parlament fordert ihn allerdings auf, diesen Entscheid noch einmal zu überdenken. Vor dem Bezirksgericht Bülach muss sich heute ein Mann wegen illegalen Welpenhandels verantworten. Der 38-Jährige ist wegen gewerbsmäßigen Betrugs angeklagt. Über Internetplattformen soll der erwerbslose Mann ausländische Hundewelpen unter falscher Deklaration zu erhöhten Preisen verkauft haben. Viele der Welpen waren in schlechtem Zustand. Die Staatsanwaltschaft wirft ihm auch Tierquälerei vor. Insgesamt fordert sie eine Freiheitsstrafe von 3 Jahren. Eines davon soll er absitzen. Die USA versuchen weiter, Israel und die radikal-islamistische Hamas auf einen Friedenskurs für den Gazastreifen zu bringen. US-Sondergesandter Jared Kushner hat sich dazu mit Israels Regierungschef Benjamin Netanyahu getroffen. Nach dem Treffen sprach Israel zwar von konstruktiven Diskussionen, fordert aber weiterhin, dass die Hamas ihre Waffen abgibt. Zuvor sprach Kushner auch mit Vertretern der Hamas. Sie wollen sich erst entwaffnen lassen, wenn Israel seine Angriffe stoppt und sich aus dem Gazastreifen zurückzieht.
2: Wetter. Momentan liegen wir temperaturtechnisch bei 19 Grad, zu Berg beim Da Vinci, ebenfalls 19, zu Tegerle beim Volk und zu Ebner Kappel oben bei den Mille Baci Kuhns, dort sind es gerade 17 Grad. Und heute, da haben wir am Morgen noch ein paar Restwolken und auch letzte Regengüsse, die möglich sind im Verlauf des Tages, dann aber den Übergang zu vorübergehend recht sonnigem Wetter. Am Nachmittag haben wir dann zeitweise zwar noch ein paar dichte Wolkenfelder, aber wieder heisse Temperaturen mit bis zu 27 Grad.
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2: Ja, und da stockt und staut es noch an der gewohnten Stelle. Im gewohnten Morgenverkehr, der langsam aber sicher ein bisschen nachlässt. Dann haben wir noch eine Baustelle, die uns auch schon seit Tagen beschäftigt. Die A13, St. Margrethe, richtig so ganz, zwischen Oberried und Sennwald. Dort staut es wegen Bauarbeiten. Wir haben dort eine Fahrbahnverengung und die Fahrbahn die ist auf ein Fahrstreife reduziert. Und dann haben wir auch noch einen Unfall gehabt im Toggenburg, der uns den ganzen Morgen beschäftigt hat. Da hat man rechts Puff gegeben, dort zwischen Pütschwil und Lüttisburg. Der Unfall der ist aber geräumt und es sollte langsam aber sicher wieder rollen. Also sollte er auch dort wieder gut vorankommen. Weiterhin eine gute und vor allem sichere Fahrt.
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2: Guten Morgen miteinander, 8:45 haben wir's. Liebe Grüße gehen raus ins Topland und wir haben es ja schon schön bei uns, oder? Ein schönes Gemeindli am anderen. Aber was stört euch eigentlich an eurer Gemeinde? Also ich wohne ja, oder besser gesagt, schlafe im Moment noch zu Lüttisburg im Toggenburg. Und das stört mich der Slogan von der Gemeinde. Nämlich Lüttisburg Brücken verbinden oder irgend sowas. Finde ich nicht so cool, wenn 2 von 3 Brücken schon seit Ewigkeiten gesperrt sind und darum kaum mehr zum Dorf auskommst. Jetzt aber bin ich ja gerade am Zügeln. Und in der neuen Gemeinde, dort stört mich etwas anderes. Darum habe ich heute Morgen mal dort auf die Gemeindeverwaltung angerufen und reklamiert. Ja, wie sie das aufgenommen haben, das gehört ihr gerade nach 2 Songs aus unserem Top-Mix aus 4 Jahrzehnten. Und der startet in die Stunde mit Simple Minds. Guten Morgen miteinander.

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0: Guten Morgen miteinander, hier bei Radio Top. 11 ab 9 haben wir es. Schön, dass ihr noch mit dabei. Ich bin der Andi und zusammen gehen wir an die Arbeit. Und ich habe ja jahrelang im wunderschönen Toggenburg gelebt. Jetzt aber ziehe ich mich zurück in meine wahre Heimat. Jawohl, zurück in Kanton Thurgau, genauer gesagt auf Bettwiese. Und ich sage euch, das ist wirklich eine wunderschöne Gemeinde. Es hat alles, was es braucht, nur etwas, das stört mich ein bisschen. Und darum habe ich heute Morgen mal schnell auf Gemeindeverwaltung angerufen.
1: Gemeindeverwaltung Bettwiese, Wittmer.
0: Grüezi wohl, Frau Wittmer, da ist der Andi von Radio Top. Guten Morgen.
1: Hallo, Andi.
0: Mhm. Ich zügle ja jetzt auf Bettwiese. Ich bin jetzt ganz ein stolzer Bettwieser noch. Und
1: cool.
0: Ich freue mich mega drauf, aber etwas stört mich. Mhm. Und zwar das Gemeindewappen. Was ist das?
1: Wieso?
0: Ja, was ist das?
1: Bett und Wiese, die zwei Blümchen stellen das Bett da und das untere das Küsse. Nein, umgekehrt natürlich. Die zwei Blümchen die Wiese und das untere das Küsse.
0: Ah, das ist ein Küsse. Ich habe das nicht erkennt, dass das ein Küsse
1: ja,
0: ist.
1: Ja, es sollte halt ein sein, Bettwiesen. Genau.
0: Wieso hat es denn kein Grashelm oben dran, nur Blumen? Ist das ja nicht Blumenwiese?
1: Fragst du meinen Chef oder die früher am besten in der Chronik lesen. Wir haben die Chronik, kann ich dir empfehlen.
0: Wir
1: haben ja ein Logo, weil das Wappen oft altmodisch war.
0: Ja, das Logo verstehe ich auch nicht ganz. Da haben wir auf der Homepage, das ist
1: das
0: auch komisch.
1: Ich glaube, das Blaue den Bach darstellen, das Grüne den Wald und das Rot und das Gelb ist aus dem Wappen. Die Sonne vielleicht.
0: Ah, schau jetzt macht es Sinn auf einmal. Einmal. Okay. Hey, danke vielmals. Okay. Jetzt habe ich etwas gelernt.
1: Bitte.
0: Das ist ja grossartig. Hey, ich komme aber gleich bald mal vorbei bei euch. Ich muss mich ja sowieso noch schnell offiziell registrieren.
1: Ja, wie ist denn der Nachname?
0: Zellweger.
1: Haben wir Zellweger schon drin? Frische Kollegin fragen, sagt ihr etwas? Der Kollege nimmt, aber wir schauen.
0: Das ist doch super. Perfekt. Also ich komme mal vorbei. Danke vielmals.
1: Bitte.
0: Schönes Tag noch.
1: Merci gleichfalls.
2: Gut. Ciao. Und aufstehen. Und besser an die Arbeit.

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0: 20 ab 9 haben wir es hier bei Radio Top. Guten Morgen miteinander an dem Dienstag, 18. August. Ich bin der Andi und begleite euch an die Arbeit. Und übrigens, die absolut sympathische Dame von der Gemeinde Bettwiese, die ich vorher am Telefon hatte, die hat mir nach unserem Gespräch nochmal schnell zurückgerufen und nochmal gefragt, von welchem Radiosender das ich denn bin. Sie hört nämlich kein Radio. Also hallo! Komm jetzt, da musst du aber schon noch ändern, wenn ich schon extra auf Bettwiese ziehe.
1: Ja, ist gut.
0: Also okay. Das ist jetzt, auf der Gemeinde wird jetzt ab sofort Radio Top eingeschaltet, aber überall, jedem Büro.
1: Ja, ist gut. Tu ich weiterleite, Teamsitzung nach der Pause.
0: Sehr gut, danke vielmals.

0: Ganz viele liebe Küsschen gehen raus. Kiss. Zu euch hier bei Radio Top. Guten Morgen miteinander. In der nächsten halben Stunde da wartet ganz viel gute Musik auf euch. Nämlich unseren Top-Mix aus 4 Jahrzehnten und das nonstop eine halbe Stunde lang bis um 10 Uhr ohne Unterbruch. Da haben wir unter anderem Pink für euch aus den 2000er. Ein riesen Song aus den 90er von der Britney Spears. Der Lionel Richie meldet sich. Dann haben wir aus den 70er Queen mit We Are The Champions und noch ganz viel mehr. Zuerst schauen wir aber schnell auf Wetter und Verkehr.
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0: Ja, zuerst das Wetter und das ist schon gestern recht eingebrochen. Es hat angefangen zu regnen und ist auch wirklich kühl geworden im Vergleich zu den letzten Tagen. Heute aber geht es wieder darauf, temperaturtechnisch. Wir haben am Morgen ein paar Restwolken am Himmel. Es kann auch da und dort mal noch ein Regengütschli geben. Im Verlauf des Tages geht es dann aber wieder über zu vorübergehend recht sonnigem Wetter. Am Nachmittag dann wieder zeitweise dichtere Wolkenfelder. Temperaturen aber eben, wie gesagt, wieder heiß. 27 Grad am Nachmittag. Momentan 20 Grad, Grenze auch schon erreicht. Adorf zum Beispiel beim AB-Café dort bei der Sonnenterrasse. Dann haben wir 19 Grad beim Seniorenzentrum Solino in Bütschwil und ebenfalls 20 Grad zu Elsau beim Sterne.
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0: Da sieht es gar nicht mehr so schlimm aus. Wir haben zwar immer noch die Baustelle auf der A13, St. Margrethe Richtung Sagans zwischen Obried und Senwald. Dort staut wegen den Bauarbeiten und die Fahrbahn ist auf einen Fahrstreifen verengt. Dann haben wir noch Verkehrsüberlastung und darum stockenden Verkehr auf der A1 Bern Richtung St. Gallen zwischen dem Limmataler Kreuz und dem Gubrisch-Tunnel. Ebenfalls A1 St. Gallen Richtung Zürich zwischen dem Rastplatz Baltenschwil und Zürich-Ost stockend. Dann auf der A3 Chur Richtung Basel zwischen Urdorf Nord und dem Limmataler Kreuz. Auch noch ein bisschen Klemmer drin wegen zu viel Auto auf der Strasse, wie auch bei der Verzweigung Zürich-Süd Richtung Wiedeke zwischen Zürich-Süd und der Manessenstrasse. Auch dort klemmt es noch ein bisschen. Sonst ist aber alles wieder frei. Gute Fahrt!
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0: So, ganz genau, halbe 10 haben wir's und das ist der Startschuss für unseren Top-Mix aus 4 Jahrzehnten. Nonstop, ohne Unterbruch, bis am 10 gibt es jetzt Musik für euch aus unseren 4 grossartigen Jahrzehnten. Und der Start macht Britney Spears mit Crazy. Ab dem 10 übernimmt dann Zoe und begleitet euch den Mittag und wir hören uns dann morgen am 6 wieder. Ich bin der Andi und wünsche euch einen wunderschönen Tag. Ciao zusammen.

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0: Ihr hört Radio Zob. Kurz vor der 10 haben wir es. Ich hoffe, ich komme gut durch den Dienstag. Wir sind gerade wieder zurück mit der meisten Abwechslung. Und startet immer das Ganze mit einem grossartigen 90er. Einer, der definitiv für gute Laune sorgen wird.
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0: gab Übernahmen von Asylsuchenden gestoppt und damit gegen das Dublin-Asylabkommen verstoßen. Gemäß diesem ist das Land für das Asylverfahren zuständig, in das eine Person zuerst eingereist ist. Die Sihl erhält auf 2 Kilometern ihr natürliches Flussbett zurück. Der Kantonsrat bewilligte gestern fast 10 Millionen Franken für die Revitalisierung der Sihl im Sihlwald. Das rechte Flussufer im entsprechenden Abschnitt soll künftig als Ruhezone kompletter Natur überlassen werden. Eine Einsprache der Gemeinde Oberrieden zum Revitalisierungsprojekt ist hängig. Baubeginn dürfte frühestens im nächsten Jahr sein. Die UV-Strahlung hat in weiten Teilen Europas deutlich zugenommen. Laut einer Studie stieg die sonnenbrandverursachende Strahlung an vielen Messstationen im Schnitt um gut 1% pro Jahr. Hauptgrund sind vermutlich veränderte Wettermuster und weniger Wolken. Die Forschenden empfehlen, diesen Trend weiter zu untersuchen, da mehr UV-Strahlen auch ein Risiko für Hautkrebserkrankungen sein können. Bei einem Strandspaziergang an der italienischen Adriaküste hat eine Touristin eine Urne mit der Asche eines Menschen gefunden. Dabei handelt es sich nach Angaben der Behörden um die sterblichen Überreste eines 80 Jahre alten Italieners, der offensichtlich längere Zeit in Deutschland gelebt hatte und dort auch eingeäschert wurde. Auf der Urne befindet sich demzufolge ein Hinweis auf ein Krematorium in Deutschland.
1: Wetter. Der Dienstag zeigt sich heute trotz dichterer Wolkenfelder recht sonnig. Am Nachmittag müssen wir, so wie es aussieht, mit vereinzelten lokalen Regengüssen rechnen. Sonst bleibt es aber trocken und doch noch freundlich bei Temperaturen von ungefähr 26 Grad. Die Temperatur aktuell in Ferlsdorf und Wynigen, die liegen bei 21. Moslig melden 19 Grad.
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1: Der Morgenverkehr ist noch stellenweise spürbar. Unter anderem auf dem Zürcher Westring in der Stadt Zürich. Dort der stockende Verkehr. Am meisten Geduld braucht er auf der A1 Bern Richtung Zürich zwischen Megenwil und Barrick-Tunnel. Dort der Stau wegen Verkehrsüberlastung. In der Gegenrichtung zwischen Wittingen und dem Barrick-Tunnel stocken es wegen Bauarbeiten. Bauarbeiten gibt es auch auf der A13 St. Margrethe Richtung Sargans zwischen Oberried und Sennwald. Die Fahrbahn wird auf einen Fahrstreifen verengt. An und wegs eine gute und eine sehr sichere Fahrt.
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1: Ich hoffe, es sind gut in den Dienstag gestartet. 3:10 haben wir es auf der Uhr. Hoffentlich auch mal ein bisschen besser geschlafen. Es ist ja schön kühl, also obwohl es eigentlich wieder 26 Grad wird. Aber definitiv besser als die letzten paar Wochen. Und ich würde sagen, wir feiern die Abkühlung mit noch mehr Abkühlung. Und das nach dem Topmix aus 4 Jahrzehnten. Mit dabei haben wir die J-Lo aus den 90er, Culture Club, der 80er zum 9. am 4.10. Ich freue mich richtig auf den. Zuerst aber, wie versprochen, gehen wir zurück in die 90er. Es ist ein Eurodance-Klassiker. Einer, der einfach immer gut ankommt. Hathaway mit What is Love, jetzt für euch in voller Länge.
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1: Ein Song, der im 1980 rausgekommen ist und seitdem ein zeitloser Klassiker ist. Vielleicht schon viel gehört an Hochzeiten, als erster Hochzeitstanz, was auch immer, bestätigt die Liebe zwischen zwei Personen. Besser gesagt, dass man das zweite Amix fast besser ist. Obwohl das auch meine Mami viel gehört hat und ich als Kind immer gedacht habe, es gehe um meine Mami und ich. Einfach das zweite durch die Welt. Das ist ein Song, der für jede Bindung viel bedeutet, ob romantisch oder platonisch. Ich bin ganz grosser Fan von diesem Song, von diesem 80er. Es ist der Bill Withers damit, Just the Two of Us. Ich folge Länge. Schön, dass ihr mit dabei seid.

0: Ihr hört Radio Top 6 Minuten vor der halben 11. Ich muss leider kurz unterbrechen. Wir haben eine wichtige Verkehrsmeldung.
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0: Und zwar betrifft es die A1 und die A3 Zürich-Bern. Zwischen der Einfahrt Spreitbach und der Raststätte Würrelos Nord. In beiden Richtungen hat es ein Tier auf der Fahrbahn, genauer gesagt eine Katze in Richtung Zürich. Also dort bitte Vorsicht. Gegenstände gibt es dann auf der A1 St. Gallen Richtung Zürich, zwischen der Friedrichen und dem Rastplatz Baldenswil. Gegenstände auf der Fahrbahn. Wenn ihr unterwegs sind, kommen gut und vor allem sicher an euer Ziel.
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0: Herzlich willkommen bei Radio Top, 2 Minuten vor der 10:30. Ich hoffe, ich komme gut durch den Dienstag. Kaltes Eis. So kalt ist es auch bei mir im Studio wegen dieser Klimaanlage. Aber kühlen tun wir euch auch ab mit dem Tomix aus 4 Jahrzehnten und das 1/2 Stunde lang ohne Unterbrechung. Mit dabei unter anderem haben wir den Robbie Williams, Dr. Alban mit einem 90er-Club-Klassiker. Es ist nie zu früh zum Party machen, würde ich sagen. Aber wisst ihr was? Wir gehen gerade zurück in die Disco-Zeiten. Genau gesagt im Jahr 1983. Donna Summer mit ihrem Hit. Hören wir gerade nach einem Break.
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0: Der Dienstag zeigt sich jetzt trotz dichter Wolkenfelder recht sonnig. Am Nachmittag müssen wir, so wie es aussieht, mit vereinzelten lokalen Regen rechnen. Sonst bleibt es aber trocken und doch noch freundlich bei Temperaturen von ungefähr 26 Grad. Feraldorf und Winningen melden aktuell 21, Moslig sind wir bei 19 Grad.
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0: Und als Update zu euch ist Auto immer noch auf der A1 St. Gallen Richtung Zürich. Zwischen der Friedrich und dem Rastplatz Baltenswil hat es Gegenstände auf der Fahrbahn. Vorsicht also auf dieser Strecke. Stau geht es auf der A1 Bern Richtung Zürich zwischen Megawil und dem Barrique-Tunnel wegen Verkehrsüberlastung. Und wir bleiben gerade auf der A1 in der Gegenrichtung zwischen Wettingen und dem Barrique-Tunnel. Dort stocken es wegen Bauarbeiten. Auf der A13 St. Margrethe Richtung Sargans gilt das Gleiche. Zwischen Oberried und Sennwald stockender Verkehr. Die Fahrbahn wird auf ein Fahrstreifen verengt. An und weg, eine gute und eine sichere Fahrt.
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0: Mit der besten Musik durch den Dienstag. Ihr hört Radio Top und wir sind gerade zurück mit der meisten Abwechslung. Unter anderem mit der BN One Hit Wonder aus den 90er Fool's Garden. Und auch noch vorhanden haben wir unter anderem Roxette aus Schweden mit einem Movie Soundtrack. Pretty Woman, It Must Have Been Love. Grossartiger Track. Zum Start auch ein Song von einem Film. Und es hat recht ein Repertoire bekommen für eine ganz besondere Aktion. Wir hören es gerade nach einem aktuellen Update. Es ist Punkt.
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2: Ich bin der Nico Eichwald. Die Schweiz schickt erstmals seit 4 Jahren wieder Asylsuchende nach Italien zurück. Wie SRF berichtet, sollen die ersten Rückführungen Ende August stattfinden. Vorerst gehe es nur um Einzelfälle. Italien hatte Ende 2022 sämtliche Rückgabeübernahmen von Asylsuchenden gestoppt und damit gegen das Dublin-Asylabkommen verstoßen. Gemäß diesem ist das Land für das Asylverfahren zuständig, in das eine Person zuerst eingereist ist. Die Sihle hält

0: UV-Strahlen auch ein Risiko für Hautkrebserkrankungen sein können. Bei einem Strandspaziergang an der italienischen Adriaküste hat eine Touristin eine Urne mit der Asche eines Menschen gefunden. Dabei handelt es sich nach Angaben der Behörden um die sterblichen Überreste eines 80 Jahre alten Italieners, der offensichtlich längere Zeit in Deutschland gelebt hatte und dort auch eingeäschert wurde. Auf der Urne befindet sich demzufolge ein Hinweis auf ein Krematorium in Deutschland.
1: Wetter. Der Dienstag zeigt sich heute trotz dichter Wolkenfelder recht sonnig. Am Nachmittag müssen wir sowieso aussehen mit vereinzelten lokalen Regengüssen rechnen. Sonst bleibt es aber trocken und doch noch freundlich bei Temperaturen von ungefähr 26 Grad. Aktuell melden Feraldorf und Winningen 23, Mosslig sind wir bei 20 Grad.
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1: Und als Update zu eurem Auto. Zwei wichtige Meldungen habe ich für euch. Betrifft einmal die A1 St. Margrethe Richtung St. Gallen zwischen St. Fiden und dem Rosenbergtunnel. Stau wegen einem Pannenfahrzeug. Der rechte Fahrstreifen ist dort blockiert. Auf der A13 St. Margrethe Richtung Sargans stockt zwischen Oberried und Sennwald wegen Bauarbeiten. Die Fahrbahn wird auf einen Fahrstreifen verengt. Allen unterwegs eine gute und eine sehr sichere Fahrt.
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1: Wunderschönen Dienstag wünsche ich euch, 18. August auch schon wieder. Also die Zeit fliegt ja vorbei, ich weiss ja nicht, wie es euch geht. Schickt ein WhatsApp ins Studio, ob ihr auch das Gefühl habt, 2026 hat doch erst gerade angefangen. Auf jeden Fall, wir versorgen euch im Topmix aus 4 Jahrzehnten. Unter anderem mit dabei, ich freue mich richtig auf Backstreet Boys, Queen of Pop, höchstpersönlich mit dabei, Madonna. Und zum Start, wie versprochen, ein Song, der dank einer Szene in 9.5 Weeks ein riesen Repertoire für Strips bekommen hat, also Strip-Teasing. Und ich würde sogar fast behaupten, es ist der Titelsong vom Strip. Natürlich! Nela ist das sonst! Ja, der mit der riesigen Stimme liefert euch den Striptease-Soundtrack. Wenn ihr aber euch Kleider an, oder auch nicht, kann ich noch nicht sagen, was ihr machen müsst. Joe Cocker!

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3: 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Das heisst, du hast aber erst gerade gezügelt, hä?
4: Zügelt.
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4: 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Juni.
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2: Ja, es ist eigentlich auch recht fies, muss ich sagen. 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

0: Herzlich willkommen bei Radio Top. Wir haben 2 Minuten vor der 11:30 Endspurt Richtung Mittag. Darum das Volumen nochmal voll aufdrehen für einen absoluten 70er-Klassiker. Toto, No Doubt aus den 90er, meldet sich mit ihrem wunderschönen Hit. Und das Ganze startet mir mit einem grossartigen Track aus den 80er, der einfach gute Laune macht. Der 30 Minuten Nonstop Top Mix fängt an mit dem Bob Marley gerade nach einem Break.
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0: Der Dienstag zeigt sich heute trotz dichter Wolkenfelder recht sonnig. Am Nachmittag müssen wir, so wie es aussieht, mit lokalen vereinzelten Regungen rechnen. Sonst bleibt es aber trocken und doch noch freundlich bei Temperaturen von ungefähr 26 Grad. Aktuell meldet es Verlthdorf und Wieningen 23, Moslig sind wir bei 20 Grad.
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0: Und noch ein Update zu euch. Ins Auto am meisten Geduld brauchen der Zürich Richtung Bern zwischen der Einfahrt Spreitenbach und zwischen der A1, A3 und dem Barrecktunnel Stau wegen Verkehrsüberlastung. Allen unterwegs eine gute und sehr sichere Fahrt.
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2: Ich bin der Nico Eichwald. Die Schweizer Bevölkerung bewegt sich am liebsten draußen. Das zeigt die neue Studie Sport Schweiz 2026. Besonders beliebt sind Wandern, Velofahren, Schwimmen, Skifahren und Joggen. Klar zugelegt haben in den letzten 6 Jahren Krafttraining und Yoga. Von den rund 15.000 Befragten

0: wird von den größten Schweizer Banken unterstützt und soll eine Alternative zum klassischen Lastschriftverfahren bieten, teilt das Unternehmen mit. Mit der Twint-Direkt-Lastschrift können Nutzerinnen und Nutzer wiederkehrende Zahlungen wie etwa Krankenkassen, Abos oder Stromrechnungen direkt in der Twint-App erteilen, verwalten und einsehen. Die beinahe beim Start am Münchner Flughafen verunglückte Boeing soll bereits kurz nach dem Vorfall Warnmeldungen gesendet haben. Nach vorläufigen Angaben der vietnamesischen Luftfahrtbehörde wiesen die Meldungen auf eine Berührung der Startbahn mit dem Heck und einen ungewöhnlichen Reifendruck hin. Die Besatzung habe daraufhin die Flugsicherung informiert und entschieden, für eine technische Überprüfung nach München zurückzukehren.
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2: Der Dienstag zeigt sich heute trotz dichterer Wolkenfelder recht sonnig. Am Nachmittag müssen wir so aussehen mit vereinzelten lokalen Regen rechnen. Sonst bleibt es trocken und doch noch freundlich bei Temperaturen von ungefähr 26 Grad. Feraltdorf und Winigen meldet 24, Moslig sind wir bei 21 Grad.
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2: Und am meisten Geduld braucht ihr aktuell auf der A1 Zürich Richtung Bern zwischen der Einfahrt Spreitenbach und dem Barrique-Tunnel Stau wegen Verkehrsüberlastung. Stockender Verkehr gibt es noch auf dem Zürcher Nordring, beim Gubrist und beim Limmataler Kreuz. All unterwegs, eine gute und eine sichere Fahrt.
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2: 3.12 Uhr haben wir es auf der Uhr. Wir gehen in Mittag rein mit der meisten Abwechslung. Ich freue mich richtig auf die nächste Halbstunde. Unter anderem mit dabei aus den 2000er aus Australien, Gabriella Chill Me. Der 90er zum Mittag um 11.15 Uhr. Es geht richtig ab. Ich freue mich riesig auf den, einen meiner Lieblingsbands. Zuerst geht es aber zurück in die 80er. Zu einem grossartigen Soundtrack. Ein Oscar-Gunner. Vom Kultstreifen Flashdance. Das ist Michael Cimbello mit Maniac in voller Länge.

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2: Ich habe heute einen 90er für euch von einer Band, die wohl fast den gleichen Kultstatus verdient hat wie die Beatles. Ich sage fast, weil anders wie Beatles, die ja vor allem global die Welt verändert haben, sind die zwei Brüder aus Manchester eher in ihrem Heimatland Großbritannien geblieben. Aber das darf man ja nicht kleinschreiben. Großbritannien ist ja schlussendlich ein grosses Land und mit Grössen wie David Bowie, Queen, eben die Beatles, die Rolling Stones und so weiter und so fort, hat die Band auch etwas Massives können erreichen. Und wie die Beatles haben sie die britische Popkultur prägt und viele nachfolgende Musiker beeinflusst. Und dann ist im 2018 auch noch eine Liste rausgekommen vom Radiosender X, wo rund 2 Millionen Menschen in Großbritannien die besten britischen Songs von allen Zeiten wählen lassen haben. 5 Tracks von dieser Band aus Manchester sind in den Top 10. Und dieser Track hat den ersten Platz eingenommen. Und sogar Bohemian Rhapsody von Queen überholt. Und da könnte man fast meinen, Oasis war vielleicht noch einflussreicher als die Beatles.

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2: Ja, wie ist denn der Nachname?
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1: Ja, jetzt, wo sie gestern wieder abgekühlt hat, können wir sie ja da auf Radio Top wieder bringen, oder? Was meint ihr, Mariah Carey? 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
2: Fragst du meinen Chef?
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1: Jawohl, zurück in Kanton Thurgau. Ich zügle ja jetzt auf Bettwiese. Ich bin jetzt ganz ein stolzer Bettwieser noch. Und
2: cool.
1: Ich freue mich mega drauf, aber etwas stört mich. Und zwar das Gemeindewappen. Was ist das?
2: Wieso?
1: Ja, was ist das?
2: Bett und Wiese.
1: Parabéns. 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
6: Dienstag, habe ich kurz den Tag vergessen, ist und bleibt mehrheitlich sonnig, trotz dichter Wolkenfelder. Am Nachmittag kann es lokal zu ein paar scheuchen Regentropfen kommen. Sonst bleibt es eigentlich relativ freundlich bei Temperaturen von ungefähr 26 Grad. Aktuell meldet Feraltdorf und Winningen 24, Moslig sind wir bei 21 Grad.
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6: Und als Update zu euch ins Auto. Am meisten Geduld braucht ihr auf der A4 Winterthur Richtung Schaffhausen zwischen Winterthur Nord und Hittlingen Stau wegen einem Bahnfahrzeug. Stau gibt es auch auf der A1 Zürich Richtung Bern zwischen der Einfahrt Spreitbach und dem Barrick-Tunnel. An und wegs eine gute und sehr sichere Fahrt.
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0: Ihr hört Radio Top. Kurz vor der Eis haben wir es, wenn ihr gerade zurück ins Büro gestürkelt sind nach der Mittagspause, dann versorgt wir euch mit der meisten Abwechslung. Und eine Portion Energie dank Big Mountain und ihrem 90er One-Hit-Wonder. Aus den 80s haben wir Frankie Goes to Hollywood. Und zum Start für alle die, die ein bisschen die Ferienblues spüren, reisen wir in unser Nachbarland Italien.
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5: Ich bin der Nico Eichwald. Die Schweizer Bevölkerung bewegt sich am liebsten draußen. Das zeigt die neue Studie Sport Schweiz 2026. Besonders beliebt sind Wandern, Velofahren, Schwimmen, Skifahren und Joggen. Klar zugelegt haben in den letzten 6 Jahren Krafttraining und Yoga. Von den rund 15.000 Befragten bezeichneten sich rund die Hälfte als sehr sportlich, heißt es weiter. Knapp ein Fünftel ist nicht aktiv. Viel verändert hat sich nicht. Schon bei der letzten Befragung vor 6 Jahren sahen die Zahlen ähnlich aus. Der Schweizer Arbeitsmarkt hat sich zuletzt wieder etwas entspannt. Die Arbeitslosenquote lag zwischen April und Juni bei 4,9%. Im ersten Quartal waren 5,2% der Schweizer Arbeitstätigen arbeitslos, teilt die internationale Arbeitsorganisation ILO mit. Gleichzeitig hatten im zweiten Quartal in der Schweiz über 5,4 Millionen Menschen eine Arbeit. Das ist etwas mehr als im Vorjahr. Die Bezahl-App Twint führt ab nächstem Jahr eine Direktlastschrift ein. Das neue Angebot wird von den größten Schweizer Banken unterstützt und soll eine Alternative zum klassischen Lastschriftverfahren bieten, teilt das Unternehmen mit. Mit der Twint Direktlastschrift können Nutzerinnen und Nutzer wiederkehrende Zahlungen wie etwa Krankenkassen, Abos oder Stromrechnungen direkt in der Twint-App erteilen, verwalten und einsehen. Die beinahe beim Start am Münchner Flughafen verunglückte Boeing soll bereits kurz nach dem Vorfall Warnmeldungen gesendet haben. Nach vorläufigen Angaben der vietnamesischen Luftfahrtbehörde wiesen die Meldungen auf eine Berührung der Startbahn mit dem Heck und einen ungewöhnlichen Reifendruck hin. Die Besatzung habe daraufhin die Flugsicherung informiert und entschieden, für eine technische Überprüfung nach München zurückzukehren.
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0: Der Dienstag zeigt

0: Dort an und wegs eine gute und eine sehr sichere Fahrt.
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0: 3:01 haben wir es auf der Uhr. Ich freue mich richtig auf die nächste halbe Stunde. Der Topmix aus 4 Jahrzehnten ist natürlich auch nach dem Mittag für euch da, unter anderem mit Hilfe von U2 und ihrem 2000er-Hit aus den 70er haben wir Supertramp mit Breakfast in America. Ich liebe den Song. Zum Start aber, wie versprochen, gibt es einen Song aus dem Süden für all die, die ein bisschen die Ferienblues spüren. Und dann reden wir in den nächsten 10 Minuten ungefähr über Gemeinswappen. Sind ihr stolz auf eure Gemeinswappen? Hat eure Gemeinswappen etwas Spezielles? Schickt doch eine Nachricht ins Studio. Weil der Andi, der zügelt jetzt zusammen und der ist gar nicht zufrieden mit seiner neuen Gemeinswappe. Ich bin sehr stolz auf meine Heimatstadt und was wir für das Gemeinswappen haben. Was es genau ist, ich verrate es gerade nach 3 Songs. Zuerst aber, wie gesagt, Eros Ramazzotti mit seinem 90er-Hit. Schön, dass ihr mit dabei seid.

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0: Ihr hört Radio Top 16 Minuten nach der 1 haben wir es. Der Andi, vielleicht haben Sie es schon mitbekommen, zügelt jetzt dann auf Bettwiese, hat aber seiner künftigen Gemeinde schon etwas zu bemängeln gehabt.
1: Und zwar das Gemeindewappen. Was ist das?
2: Wieso?
1: Ja, was ist das?
2: Bett und die Wiese, die zwei Blümchen stellen das Bett da und das untere das Küsse. Nein, umgekehrt natürlich, die zwei Blümchen.
0: Also ja, die Meinungen halten sich in Grenzen beim Gemeindewappen Bettwiese. Mein Gemeindewappen, wo ich aufgewachsen bin, genauer gesagt, das Dübendorf, ist vielleicht das coolste Wappen vom Kanton Zürich, wenn nicht von der ganzen Nordostschweiz. Weil, was es drauf hat, ist nämlich ein Einhorn. Also man kann vieles über Dübi sagen, aber dass wir vielleicht das coolste Wappen haben im ganzen Kanton, das unterschreibe ich. Wie sieht es bei euch aus? Fan von eurer Gemeindewappen? Oder müsstet ihr auch mal wie der Andi eine Beschwerde einreichen? Schickt doch ein Foto von der Wappen und eine Nachricht ins Studio via der TopNow-App.
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0: Kurz vor der halben zwei haben wir es und halbe, das heisst bei uns nur eine halbe Stunde Musik am Stück mit den meisten 80er und 90er. Mit dabei haben wir einen absoluten Stimmungsmacher aus dem 99 von der Shania Twain. Wir reisen noch auf Schottland in die 80er zurück zu den Proclaimers zum Start. Ein richtiger guter Launensong von der Pointer Sister, ein 80s Mega-Hit. Wir hören es gerade nach einem Break.
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0: Der Dienstag zeigt sich jetzt trotz dichterer Wolkenfelder sonnig. Am Nachmittag müssen wir sowieso aussehen, aber mit vereinzelten lokalen Regentropfen rechnen. Sonst bleibt es aber trocken und doch noch freundlich bei Temperaturen von ungefähr 26 Grad. Feraldorf und Winigen meldet aktuell 24. Moslig sind wir bei 22.
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0: Und als Update zu euch ins Auto. Am meisten Geduld braucht ihr aktuell auf der A1 Zürich Richtung Bern zwischen Dietikon und dem Barriquetunnel Stau wegen Verkehrsüberlastung. Ich verliere bis zu 20 Minuten. Auf der A4 Winterthur Richtung Schaffhausen zwischen Winterthur Nord und Henkert auch dort Stau wegen einem Bahnfahrzeug. Allen unterwegs eine gute und eine sehr sichere Fahrt.
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4: Ich bin Celina Uhrer. Menschen pendeln in der Schweiz nicht, weil es am Arbeitsort an Wohnungen mangelt. Das zeigt eine Studie im Auftrag der Stadt Zürich, berichtet Schweiz heute. Bisher galt die Annahme, dass viele Menschen nach Zürich, Bern oder Basel pendeln, weil sie dort keine Wohnung finden. Die Studie zeigt nun, die Anzahl Wohnungen an einem Ort im Verhältnis zu den Arbeitsplätzen hat kaum Einfluss auf den Pendelverkehr. Entscheidend für den Wohnort seien oft andere Gründe, etwa Familie, Partner oder Partnerin oder den Wunsch, auf dem Land zu leben. Rund 70 Organisationen aus der Zivilgesellschaft, dem Klima-, Gesundheits-, Umwelt- und Landwirtschaftsbereich haben sich zu einem wirksamen Klima- und Hitzeschutzbündnis zusammengeschlossen. Die Trockenheit und Hitze im laufenden Sommer seien erst der Anfang einer neuen Realität, schreiben sie. Die Schweiz aber verfehle weiter in ihre bereits tiefen Klimaziele, investiere ungenügend in den Klimaschutz und halte an Strukturen fest, welche die Klimakrise weiter anheizten. In Österreich soll ein Mann seine 8-jährige Tochter mit einem Küchenmesser getötet haben. Der 37-Jährige wurde im Haus der Familie im südlichen Bundesland Steiermark festgenommen, teilt die Polizei mit. Weshalb der Vater das Mädchen angriff, ist unbekannt. Ermittler gehen davon aus, dass er nach der Tat Suizid verüben wollte. Der Grasshopper Club verpflichtet den 22-jährigen Fußballspieler Manes Guibelalde. Der junge Spanier stößt von der zweiten Mannschaft Atletico Bilbaos zum Rekordmeister, wie GC mitteilt. Bei den Zürchern unterschreibt Guibelalde für 3 Jahre. In der dritten spanischen Liga absolvierte er bislang 24 Spiele.

und der dritte Kaffee vom Tag immer noch nicht geholfen hat, keine Angst, wir wecken euch gerade wieder auf. Und unter anderem mit Hilfe von einem 90er-Klassiker, The Bloodhound Gang, auch noch mit dabei, Survivor. Der 2000er nach dem 2 und 4 Club von einer wunderbaren Dame. Wir hören es gerade in den nächsten Momenten. Zuerst aber gibt es einen grossartigen Hit aus den 80er. Matthew Wilder mit Seem One Hit Wonder in voller Länge.

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2: Wahrscheinlich kommt euch die Melodie vom heutigen 2000er bekannt vor. Höchstens, wenn ich euch jetzt diese Melodie hier spiele. Oh, genau, die wird verwendet in dem Hit aus den 2000er von dem grossartigen Album. Und obwohl ihr Songtext ein bisschen traurig tönt, ja, es geht nämlich um eine Trennung ihrer damaligen Partner, die sie für eine andere Frau verloren hat. Und obwohl das traurig ist, gibt der Track auch einen gewissen Trost und Hoffnung, weil du wirst sprühlen, aber die Tränen, die werden auch wieder trocknen. Amy Winehouse mit Tears Dry on Their Own. Jetzt für euch in voller Länge.
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0: Bei 3 haben wir es. Herzlich willkommen bei Radio Top. Wir haben jetzt eine richtige Portion an Musik für euch. Eine halbe Stunde lang, ohne Unterbrechung. Mit dabei ein 90er-Hit von der Whitney Houston. Bonnie Tyler mit einem Energiebooster aus den 80s. Und um 3 sorgt auch noch die Corinna für Energie. Und sie begleitet euch langsam, aber sicher richtig einen Feierabend. Das Ganze starten wir mit Frauenpower aus dem 86er Bananarama, gerade nach einem Update.
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0: Der Dienstag zeigt sich trotz sicherer Wolkenfelder immer noch mit ein paar Sonnenstrahlen. Hier und da sind Regentropfen kurz nicht ganz auszuschliessen, sonst bleibt es aber trocken und noch freundlich bei Temperaturen von ungefähr 26 Grad. Aktuell meldet Feraldorf und Winningen 24 Grad, Muslingen meldet 23.
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0: Und wir werfen noch schnell einen Blick auf die Strassen. Aktuell am meisten Geduld brauchen wir auf der A1 St. Gallen Richtung Zürich zwischen Gossau und Uzwil. Dort ein Stau wegen einem Unfall und es gibt eine Fahrbahnverengung. Einen Zeitverlust gibt es auch auf der A1 Zürich Richtung Bern zwischen Dietikon und dem Barrick-Tunnel. Dort ein Stau wegen Verkehrsüberlastung und ich verliere bis zu 20 Minuten. Wenn ihr unterwegs sind, kommt gut und vor allem sehr sicher an euer Ziel.
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0: So tönt der Dienstagnachmittag hier bei uns auf Radio Top. Voll gefüllt mit den meisten 80er und 90er. Und da könnt ihr euch freuen in der neuen Stunde auf schöne Musik vom Eros Ramazzotti. Eine absolute 90er-Perle mit dabei. Dann aber auch der Mr. Mister aus den 80er oder Depeche Mode mit Synthie Pop. Jetzt ist es dann gerade 3 und Zeit für die News.
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2: Ich bin Celina Uhrer. Menschen pendeln in der Schweiz nicht, weil es am Arbeitsort an Wohnungen mangelt. Das zeigt eine Studie im Auftrag der Stadt Zürich, berichtet Schweiz heute. Bisher galt die Annahme, dass viele Menschen nach Zürich, Bern oder Basel pendeln, weil sie dort keine Wohnung finden. Die Studie zeigt nun, die Anzahl Wohnungen an einem Ort im Verhältnis zu den Arbeitsplätzen hat kaum Einfluss auf den Pendelverkehr. Entscheidend für den Wohnort seien oft andere Gründe, etwa Familie, Partner oder Partnerin oder den Wunsch, auf dem Land zu leben. Rund 70 Organisationen aus der Zivilgesellschaft, dem Klima-, Gesundheits-, Umwelt- und Landwirtschaftsbereich haben sich zu einem wirksamen Klima- und Hitzeschutzbündnis zusammengeschlossen. Die Trockenheit und Hitze im laufenden Sommer seien erst der Anfang einer neuen Realität, schreiben sie. Die Schweiz aber verfehle weiter in ihre bereits tiefen Klimaziele, investiere ungenügend in den Klimaschutz und halte an Strukturen fest, welche die Klimakrise weiter anheizten. In Österreich soll ein Mann seine 8-jährige Tochter mit einem Küchenmesser getötet haben. Der 37-Jährige wurde im Haus der Familie im südlichen Bundesland Steiermark festgenommen, teilt die Polizei mit. Weshalb der Vater das Mädchen angriff, ist unbekannt. Ermittler gehen davon aus, dass er nach der Tat Suizid verüben wollte. Der Grasshopper Club verpflichtet den 22-jährigen Fußballspieler Manes Guibelalde. Der junge Spanier stößt von der zweiten Mannschaft Atletico Bilbaos zum Rekordmeister, wie GC mitteilt. Bei den Zürchern unterschreibt Guibelalde für 3 Jahre. In der dritten spanischen Liga absolvierte er bislang 24 Spiele.
0: Wetter. Das Aarbrunn und das Gechlingen sind wir bei 25 Grad und Degosheim meldet 23 im Moment. Ein paar hartnäckige, dichte Wolkenfelder haben wir am Himmel oben, sonst ist es ziemlich sonnig. Vereinzelte Regengüsse sind aber heute trotzdem nicht ausgeschlossen.
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0: So, ein Auto folgende Meldungen. Wir haben einen Unfall auf der A1 St. Gallen Richtung Zürich zwischen Gossau und Uzwil. Dann haben wir 20 Minuten länger auf der A1 Zürich Richtung Bern zwischen Dietikon und dem Bergtunnel und eine halbe Stunde Zeitverlust auf der A2 Chiasso Richtung Gotthard zwischen Quinto und Airolo.
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0: Herzlich willkommen auf Radio Top. Schön, dass ihr mit dabei. Ich bin Corina und ich begleite euch heute vom Nachmittag in Abend rein. Das machen wir mit der meisten Vielfalt in der Musik. Die neue Stunde, die glänzt wieder mit einem Evergreen aus der Sparte 2000er. Da weiss ich noch, da hat einer, der mit mir in der Primarschule ist, in mein Freundschaftsbuch dort mal reingeschrieben: «I need a dollar» vom Aloe Black. Das sage ich sein absolutes Lieblingslied. Also Thierry, falls du das hörst, da für dich, das spielen wir noch vor dem Halbi. Und dann gibt es aber auch noch einen Hammer-Track aus den 70er von Patti Smith.
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0: Radio Top, auch im Dienstagnachmittag, 18. August. Und ich sage euch, wie es ist. Ich finde heute irgendwie alles lustig. Und nein, ich habe keine Gigeli-Suppe zum Mittag gehabt, nur Hummus mit Brot. Auf alle Fälle ist heute einfach irgendwie ein lustiger Tag. Darum haben meine Moderationskollegen vorher mit mir «Wer zuerst lacht» gespielt. Mein Moderationskollege Cyril, er ist vis-à-vis von mir auf dem Bänkli gehockt. Und dann haben wir das Maul mit Wasser gefüllt. Und unsere Mittagsmoderatorin Zoe, sie hat «Witzmastering» gespielt.
1: Wieso? Komm jetzt!
2: Nein!
3: Kommen ja nirgends an, also. Nochmal, kommen wir uns die Zähne.
1: Gut, also. Wieso summen Insekten, weil sie den Text nicht kennen?
3: Wie heisst der ältere Bruder vom Elvis? Zwölfis.
1: Du hast mich voll angespuckt, eben auf Faden gerade.
4: Sorry. Also Corinna ist wirklich flott schnass, tut mir leid. Ja.
1: Wie nennt man einen Hund mit gutem Orientierungssinn? Google Mops. Ist gut, wir sind dran. Habt ihr gerne einen Chemikerwitz? Klar! Was hängt im Urwald an den Bäumen? Urlaub.
0: Ach, herrlich. Also Lachen ist doch etwas Schönes. Ich hoffe, wir konnten auch ein bisschen mitlachen. Und danke, Cyril. Mein T-Shirt ist im Fall immer noch nass.

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0: Der Feierabend, den sieht man so langsam schön am Horizont. Jetzt gibt's 30 Minuten Motivationsschub noch für den Endspurt von der Bütz. Wirklich einfach ein Hit nach dem anderen haben wir da bei uns auf Radio Top von früher noch mit dabei. Princess of Pop aus den 2000ern. Britney Spears, dann Bee Gees, Three Doors Down und zum Start gerade Metallica mit einem 90er Rock Ballade Welthit.
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0: Trotz dichteren Wolkenfelder mag die Sonne ziemlich gut durchdrücken, auch heute Nachmittag vereinzelt. Kann es aber noch abtröpfeln, aber mehrheitlich sollte es trocken bleiben auf der Abend hin. Heute in der Nacht kühlt es aber auf 17 Grad. Die Mitte der Woche die präsentiert sich dann wieder sehr sonnig, mit ein paar harmlosen Quellwolken am Himmel oben und warme Temperaturen zwischen 28 bis 30 Grad. Machen wir noch den Temperaturencheck im Topland. Z Bottighofen, z Lanzen, Neufere sowie auch zu Weitenbach sind wir aktuell bei 24 Grad.
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0: Zu uns Auto habe ich Folgendes zu vermelden. Es hat einen Unfall gegeben auf der A1 St. Gallen Richtung Zürich zwischen Gossau und Utzwil. Dann auf der A1 haben wir ebenfalls länger Zürich Richtung Bern zwischen Dietikon und dem Barregtunnel. Dort haben wir Stau und einen Zeitverlust von einer halben Stunde. Und ebenfalls eine halbe Stunde verlieren wir auf der A2 Chiasso Richtung Gotthard zwischen Quinto und Airolo. Alle unterwegs, ganz eine gute Fahrt.
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0: Und zwar Achtung Gegenstände auf der Fahrbahn, auf der A1 Zürich Richtung Bern zwischen Baden-West und der Verzweigung Birchfeld haben wir Gefahr wegen einer Palette auf der Fahrbahn. Also fahrt vorsichtig.
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0: Wir bringen die Stimmung zu uns Homeoffice. Ich freue mich extrem auf ein schönes Lied. Der Dirty Dancing Track aus dem 80er von Bill Medley. Denn der Ricky Martin erweckt uns auch so richtig auf mit Energie aus den 90er. Gerade zum Anfang in die neuen Stunden. Zuerst jetzt noch die Aktualitäten vom Tag.
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9: Ich bin Celina Uhrer. Die zuständige Ständeratskommission will eine Abgabe für ausländische Arbeitskräfte. Sie soll eingeführt werden, falls die Zuwanderung nach den neuen Abkommen mit der EU stark zunimmt. Unternehmen müssten demnach für ihre ausländischen Angestellten eine Abgabe bezahlen. Auch nachziehende volljährige Familienangehörige sollen abgabepflichtig sein. Damit soll ein Anreiz geschaffen werden, mehr Arbeitskräfte aus der Schweiz einzustellen. Das eingenommene Geld soll an die Bevölkerung verteilt werden. 2 Tage vor dem tödlichen Kutschenunfall in Graubünden soll eine Passagierin ein lahmendes Pferd bemerkt haben. Das berichtet CA Media. Ob das Tier auch beim Unfall eingesetzt wurde, ist unklar. Beim Unfall am Samstag war eine Kutsche wegen versagender Bremsen gegen einen Baum geprallt. Eine 73-jährige Aargauerin kam ums Leben, 12 weitere Personen wurden verletzt. Die Bündner Staatsanwaltschaft hat ein Strafverfahren wegen fahrlässiger Tötung eröffnet. Im Oberwallis sind rund 3,5 Tonnen Quecksilber aus Böden entfernt worden. Die Verschmutzung war 2010 beim Bau der Autobahn A9 entdeckt worden. Verursacht hatte sie das Chemieunternehmen Lonza, das jahrzehntelang quecksilberhaltiges Abwasser in die Rhone leitete. Lonza übernahm fast sämtliche Kosten. Die Sanierung dauerte 10 Jahre und soll Ende Monat mehrheitlich abgeschlossen sein. Das Firmensterben in Deutschland ist so hoch wie seit fast 20 Jahren nicht. Über 180.000 Unternehmen haben im vergangenen Jahr aufgegeben, berichtet der Spiegel. Dabei sei nur jede 8. Schließung eine Insolvenz. Fast 1/3 aller freiwilligen Schließungen erfolge aus Altersgründen.
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0: Zweifelden und Lenkenwil messen wir 24 Grad und 26 Grad, meldet die Stadt Zürich. Ja, trotz dichterer Wolkenfelder mag die Sonne ziemlich gut durchdrücken und es sollte mehrheitlich trocken bleiben auf den Abend. Heute in der Nacht kühlt es ab auf etwa 17 Grad. Die Mitte der Woche morgen die präsentiert sich dann wieder sonnig mit ein paar harmlosen Quellwolken und Temperaturen zwischen warmen 28 bis 30 Grad.
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0: Da hat es einen Unfall gegeben auf der A1, dann geht er Richtung Zürich zwischen Gossau und Uzwil. Dann haben wir 30 Minuten Zeitverlust, ebenfalls auf der A1 Zürich Richtung Bern zwischen Tätigen und dem Bergtunnel. Dann stockert es zwischen dem Limmataler Kreuz und dem Gubrist, sowie auch vor dem Brütiseller Kreuz. Und einen Zeitverlust von einer halben Stunde haben wir ebenfalls auf der A2 Chiasso Richtung Gotthard zwischen Quinto und Airolo. Ich wünsche allen unterwegs viel Geduld und eine gute Fahrt.
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0: Herzlich willkommen hier bei uns auf Radio Top. Ja, ich bin Corina und ich versüße euch euren Dienstagnachmittag nicht nur mit der abwechslungsreichsten Musik, sondern ihr könnt jetzt auch etwas gewinnen. Es ist nämlich Zeit, immer am 4. Uhr zum Anrufen für unser berühmt-berüchtigte Nachmittagsspiel «Wahr oder nicht wahr?». 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Einen kleinen Tipp gebe ich euch schon mal vorweg. Es geht heute um die Fitness von uns Schweizer.
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0: Ich hoffe, ihr seid gerade genauso abgegangen im Studio wie ich zu der wundervollen Anastasia. Bald ist sie auch schon im Topland. Dann macht sie Abon am Summer Days Ende Monat. Ja, wir haben 16 Minuten ab 4 Uhr auf der Uhr und bei uns wird jetzt gespielt.
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0: Bei mir in der Leitung habe ich den Armin aus Rickenbach bei Zürich. Hoi Armin.
2: Hoi, hallo Christine.
0: Gehst du einmal ins Fitnessstudio?
2: Ja, schon länger nicht mehr. Ich gehe lieber ein bisschen shooten.
0: Bist du in einem Verein?
2: Ja.
0: Meine Behauptung nehme ich dazu. In der Schweiz haben zum ersten Mal mehr Erwachsene ein Fitness-Abo statt eine Mitgliedschaft in einem Sportverein. Ist das wahr oder nicht wahr?
2: Wenn ich das richtig gelesen habe, stimmt das.
0: Da hast du richtig. Das ist wahr, ja. Es ist nämlich eine Studie heute rausgekommen vom Bundesamt für Sport und es haben 22% ein Fitness-Abo und nur 19% von der Schweizer Bevölkerung sind in einem Sportverein. Und mit dem haben die Fitnesscenter das erste Mal den Verein überholt.
2: Mhm.
0: Genau, ich gratuliere dir.
2: Merci, merci.
0: Wir schicken dich ins Hotelrestaurant Klierigi.
2: Super, danke vielmals.
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0: Für euch haben wir 30 Minuten Musik parat gemacht am Stück ohne Unterbrechung. Bis am 5 Uhr vom halben an. Da schreiben sich die letzten Mails im Geschäft noch fast von allein. In den Startlöchern Alpha Will mit Big in Japan, The Bon Jovi, Charles and Eddie und vieles mehr. Jetzt gibt's aber noch einen kurzen Themeneinblick von der heutigen Teletop News.
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0: Wohnungen, die sind knapp und in der Stadt Zürich wird die Suche nach einer freien Wohnung zum Geduldsspielen. Im Kanton Zürich selber hat sich der Leerstand zwar ein bisschen bessert, Marc Arnold, Moderator von der Top News, aber nicht wirklich viel, oder?
2: Ja, genau gesagt. Das sagt wahrscheinlich den meisten nichts von 0,52 statt 0,48%. Ja, der Wohnungsmarkt bleibt aber gleich logischerweise angespannt. In der Stadt Zürich ist die Situation noch prekär. Am 1. Juni sind gerade einmal 252 Wohnungen leer gestanden. Wie es so weit hat kommen, das gibt es heute in den Top News. Dann wechseln wir zum Sport. Es ist ein historischer Schritt. Und Andrea Brändli wird die erste Schweizer Goalie-Frau in der PVHL. Die Klotnerin wechselt von Schweden nach Nordamerika, also in die beste Frauen-Eishockey-Liga der Welt. Was der Wechsel für sie bedeutet, wie gross die Vorfreude ist und was sie erwartet, das gibt es heute so etwa um 7 ab 6.
0: Also einschalten.
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0: Rockwil 26 im Sunnental, 24 und 24 Grad als Küssnacht aktuell. Ja, trotz dichterer Wolkenfelder mag die Sonne ziemlich gut durchdrücken. Auch heute Abend noch. Und es sollte eigentlich mehrheitlich trocken bleiben. Heute in der Nacht kommt es auf 17 Grad aber und die Mitte der Woche die präsentiert sich dann wieder sonnig mit ein paar Quellwolken und Temperaturen zwischen den warmen 28 bis 30 Grad.
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0: Zu uns auch noch folgende Meldungen. Stau auf der A1 Zürich Richtung Bern zwischen Dietikon und dem Bergtunnel. Ihr verliert dort eine halbe Stunde. Dann geht es stockend vorwärts auf dem Limmataler Kreuz vor dem Gubrisch sowie auch beim Brütiseller Kreuz. Und ein bisschen mehr Geduld müsst ihr auch einrechnen zwischen Winterthur Nord und Henggott auf der A4 sowie auch auf der Schaffhauserstrasse Richtung Schaffhausen. Dann haben wir noch 3 Kilometer Stau auf der A2 Chiasso Richtung Gotthard zwischen Quinto und Airolo. Kommt gut und sicher ans Ziel.
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0: Das klingt doch noch vierabig. Ihr hört Radiotop, es ist jetzt den gleich 5 Uhr und wir haben die meisten 80er und 90er parat. Und da würde ich sagen, jetzt schon mal ganz laut aufdrüllen. Die Whitney Houston, sie wird mit euch allen tanzen. I wanna dance with somebody mit dabei. Dann aber auch das Sting mit Hühnerhut. Feeling von Fields of Gold aus den 90er oder auch eine Tina Turner aus den 80er dürft ihr auf die Bühne in der neuen Stunde bei uns.
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5: Ich bin Selina Uhrer. Die zuständige Ständeratskommission will eine Abgabe für ausländische Arbeitskräfte. Sie soll eingeführt werden, falls die Zuwanderung nach den neuen Abkommen mit der EU stark zunimmt. Unternehmen müssten demnach für ihre ausländischen Angestellten eine Abgabe bezahlen. Auch nachziehende volljährige Familienangehörige sollen abgabepflichtig sein. Damit soll ein Anreiz geschaffen werden, mehr Arbeitskräfte aus der Schweiz einzustellen. Das eingenommene Geld soll an die Bevölkerung verteilt werden. 2 Tage vor dem tödlichen Kutschenunfall in Graubünden soll eine Passagierin ein lahmendes Pferd bemerkt haben. Das berichtet CH Media. Ob das Tier auch beim Unfall eingesetzt wurde, ist unklar. Beim Unfall am Samstag war eine Kutsche wegen versagender Bremsen gegen einen Baum geprallt. Eine 73-jährige Aargauerin kam ums Leben, 12 weitere Personen wurden verletzt. Die Bündner Staatsanwaltschaft hat ein Strafverfahren wegen fahrlässiger Tötung eröffnet. Im Oberwallis sind rund 3,5 Tonnen Quecksilber aus Böden entfernt worden. Die Verschmutzung war 2010 beim Bau der Autobahn A9 entdeckt worden. Verursacht hatte sie das Chemieunternehmen Lonza, das jahrzehntelang quecksilberhaltiges Abwasser in die Rhone leitete. Lonza übernahm fast sämtliche Kosten. Die Sanierung dauerte 10 Jahre und soll Ende Monat mehrheitlich abgeschlossen sein. Das Firmensterben in Deutschland ist so hoch wie seit fast 20 Jahren nicht. Über 180.000 Unternehmen haben im vergangenen Jahr aufgegeben, berichtet der Spiegel. Dabei sei nur jede 8. Schließung eine Insolvenz. Fast ein Drittel aller freiwilligen Schließungen erfolge aus Altersgründen.
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0: Dass es nochmal ein bisschen kommt, regnen heute, ist nicht ganz ausgeschlossen, aber mehrheitlich bleibt es sonnig durch die Wolkenfelder durch und in der Nacht kühlt es dann auch auf 17 Grad. Morgen Mittwoch wird es dann nochmal ein bisschen wärmer mit maximalen Temperaturen von 30 Grad und Sonne. Temperaturen aktuell im Topland, Fischingen 23, das Neue St. Johann 20 und Pfäffiken sind wir bei 24 Grad.
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0: Zu uns Auto folgende Meldungen. Es staut wegen einem Unfall auf der A1 Zürich Richtung St. Gallen zwischen Ohringen und der Raststätte Vorarlberg Süd. Der linke Fahrstreifen ist blockiert. Dann staut auf der A1 Vitos Zürich Richtung Bern zwischen dem Limmataler Kreuz und dem Bergtunnel. Dort haben wir einen Zeitverlust von 40 Minuten. Dann stockt es auf dem Zürcher Nord- und Westring sowie auch beim Brüggiseller Kreuz zwischen der Winterthur und Henkart auf der A4, dann auf der Schaffhauserstrasse Richtung Schaffhausen, auf der Oberlandautobahn A15 Richtung Brütisellen, über den Seedamm Richtung Rappi und auf der A1 St. Gallen Richtung St. Gallen zwischen St. Fiden und dem Rosenbergtunnel. Und dann staut es noch 3 Kilometer auf der A2 Chiasso Richtung Gotthard zwischen Quinto und Airolo. Kommt gut an euer Ziel.
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0: Hoch die Hände, Feierabend, würde ich sagen. Zu der Whitney könnt ihr gerade aus dem Geschäft raustanzen. Das ist Radio Top mit dem Top-Mix aus 4 Jahrzehnten. Und ich bin Corina und wünsche euch ganz einen schönen Abend.

Wie sieht eigentlich das Wappen von deinem Wohnort aus? Mit dieser Frage hat mich heute unser Morgenshow-Moderator, der Andy, konfrontiert. Und er hat es irgendwie noch so gemacht, in meinem Kopf rein, Rater. Also, gemeint Uzwil, ich habe gewusst, es hat irgendwie ein Blau drin und irgendwie so Getreide, Hafersträuch oder so. Ja, ich finde es jetzt nicht besonders wow, aber auch nicht schlimm. Aber der Andy, der ist eben nicht so zufrieden mit seinem neuen Gemeindewappen. Er zügelt ja auf Bettwiese und das gefällt ihm irgendwie nicht so. Wie gefällt denn euch euer Gemeindewappen? Schickt uns doch bitte eine Sprachmemo oder ein Foto vom Wappen direkt ins Studio auf WhatsApp. Der Kontakt ist in der Top Now App. Und morgen ab 6 Uhr beim Andy. Andy Arbeit. Schauen wir uns die verschiedenen Wappen mal an im Topland. Also während ihr jetzt euer Gemeindewappen googelt, gebe ich euch einen weiteren 80er-Klassiker auf die Ohren. Da ist Tina Turner bei uns auf Radio Top. Ich wünsche euch einen wundervollen Abend.

0: Schon wieder gleich 17:30 hier bei uns auf Radio Top und wir machen euch Heimfahrt zu einer Party. Die grössten Hits überhaupt von früher noch kennen hier alle. Lieben wir alle eine ganze halbe Stunde lang ab dem halben bis am Punkt 6 nur Musik ohne Unterbrechung. Mit dabei unter anderem Toto, Cool and the Gang, Billy Ocean oder auch UB40.
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0: Der Temperaturencheck im Toplands, Kreuzlingen und Schaffhausen sind wir bei 24 Grad und Seegräben meldet 25 Grad im Moment. Ja, es bleibt bewölkt und sonnig heute Abend. Einzelne Regengüsse sind nicht ganz ausgeschlossen. In der Nacht kühlt es dann aber auf 17 Grad und morgen Mittwoch wird es dann nochmal ein bisschen wärmer und auch wieder sehr sonnig mit einzelnen harmlosen Quellwolken am Himmel. Das Ganze bei maximalen Temperaturen von 30 Grad.
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0: Da hat es einen Unfall gegeben auf der A1 Zürich Richtung St. Gallen zwischen Döss und der Raststätte Vorenberg Süd. Der linke Fahrstreifen der ist dort blockiert. Dann haben wir länger auf folgenden Strecken. Auf dem Zürcher Nord- und Westring sowie auch beim Brütiseller Kreuz. Zwischen der Winterthur Nord und Henggard auf der A4. Dann auf der Schaffhauser Strasse Richtung Schaffhausen. Auf der Oberland-Autobahn A15 Richtung Brütiseller. Über den Seedamm Richtung Rappi, auf der A23 Verzügung Meckenhaus Richtung Widerhorn und auf der A1 Richtung St. Gallen zwischen St. Fiden und dem Rosenbergtunnel. Und dann steht es noch 3 Kilometer aktuell auf der A2 Giasso Richtung Gotthard zwischen Quinto und Airolo.
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0: Wir spielen die meisten 80er und 90er. Das ist Radio Top. Da könnt ihr einfach nur geniessen, und zwar Musik von früher. In der neuen Stunde habe ich zum Beispiel mit dabei Savage Garden aus den 90er. Dann der Ex von der Heidi Klum, The Seal, ebenfalls mit einem Banger aus dem 91er. Oder dann gerade zum Start wirklich einer von meinen Favoriten. Man Eater von Daryl Hall und John Aids aus den 80er. Ich freue mich, schön sind ihr mit dabei.
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5: Ich bin Selina Uhrer. Nach dem Skandal um gefälschte Unterschriften für Volksinitiativen und Referenden braucht es aus Sicht einer Ständeratskommission keine neuen Maßnahmen. Die bereits getroffenen Schritte der Bundeskanzlei seien ausreichend. Die Staatspolitische Kommission des Ständerates empfiehlt deshalb, 3 Vorstöße abzulehnen. Diese fordern unter anderem mehr Transparenz und Einschränkungen bei bezahlten Unterschriftensammlungen. Die Bundeskanzlei hatte ihre Kontrollen bereits vor 2 Jahren verschärft. Seit März gibt es zudem einen freiwilligen Verhaltenskodex für Organisationen, die Unterschriften sammeln. Die Asylzahlen in der Schweiz sind auch im letzten Monat weiter zurückgegangen. Das teilt das Staatssekretariat für Migration mit. Im Juli gab es rund 1/5 weniger Asylgesuche als vor einem Jahr. Am meisten Gesuche kamen von Menschen aus Afghanistan, Eritrea und Algerien. Im Vergleich zum Juni hat die Zahl im Juli leicht zugenommen. Im Sommer und Herbst steige die Zahl der Gesuche regelmäßig an, so das Staatssekretariat für Migration. Auch Schweizerinnen könnten von einem Skandal um eine Kinderwunschklinik in Nordzypern betroffen sein. Die Klinik soll Frauen mit falschen Samen- und Eizellspenden behandelt haben. Mindestens 30 Kinder sollen dadurch mit anderen Spenden gezeugt worden sein, als von den Eltern vereinbart. Das berichtet BBC. In mehreren Fällen soll die Klinik zudem vorgegeben haben, Spermien bei einer internationalen Samenbank zu bestellen. Diese bestreitet jedoch, die Klinik beliefert zu haben. Die Behörden vor Ort haben eine Untersuchung angekündigt, bisher aber keine Ergebnisse veröffentlicht.
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0: Es ist bewölkt im Topland mit einzelnen Aufhellungen und einzelne Regengüsse sind auch nicht ausgeschlossen. Noch heute Abend in der Nacht kühlt es dann eben auf etwa 17 Grad. Morgen Mittwoch wird es dann nochmal ein bisschen wärmer und auch wieder sonniger mit harmloser Quellwolken am Himmel. Das Ganze bei maximalen 30 Grad. Schauen wir auf Temperaturen im Topland. Im Paradies die Schlatz sind wir bei 24, das Muslig 23 und das Dübendorf sind wir bei 25 Grad.
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0: Da holpert es auf den bekannten Feierabendsstrecken, wie zum Beispiel Zürcher Nord- und Westring, beim Brütiseller Kreuz, zwischen den Fretika und Ohringen, zwischen Winterthur Nord und Henggard, dann auf der Schaffhauser Strasse Richtung Schaffhausen, auf der Oberlandautobahn A15 Richtung Brütiselle, in der Flughafenregion zwischen der Werft und Zürich Nord, dann über den Seedamm Richtung Rappi, auf der A23 Verzweigung Meckenhaus Richtung Widerhorn und in der Region St. Gallen zwischen Winkle und Waldstadt. Dann haben wir noch 1 Kilometer Stau auf der A2, Chiasso Richtung Gotthard zwischen Quinto und Airolo. Ich wünsche allen unterwegs im Auto ganz eine gute Fahrt.
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0: Herzlich willkommen hier bei uns auf Radio Top. Wir servieren euch nur das Beste aus den vier Jahrzehnten an dem Dienstagabend. 17:45 haben wir es auf der Uhr und da gibt es in der nächsten halben Stunde Soul-Pop aus den 2000er von der Duffy oder auch die 70er Jahre. Haben ihr ein Plätzchen hier bei uns auf Radio Top. Queen mit We Will Rock You gehören da auch noch vor 6:30. Und jetzt gibt es, wie angekündigt, einen von meinen Lieblings-80er Hall and Aids mit Maneater. Ich bin Corina und mit euch unterwegs durch den Dienstagabend.

0: 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Das Wochenende ist Sommerfest vom Kinderdorf Pestalozzi zu Trogen. Es ist ein ganz besonderes Sommerfest dieses Jahr. Es wird nämlich 80 Geburtstag gefeiert. Und da wird auch natürlich richtig gefestet. Der Stefan Schwab, Leiter vom Dorf, verratet euch schon mal die grössten Highlights.
1: Der Papa Moll höchstpersönlich bringt sein neues Buch mit, wo im Kinderdorf spielt. Das Buch ist gemeinsam mit dem Globi Verlag entstanden und erzählt spannende Geschichten rund ums Kinderdorf. Und dazu wird noch gesungen, gespielt und gefeiert. Der Andrew Bond spielt live, das Goverhörli Gonte und auch die Jesche, eine ehemalige Bewohnerin aus dem Kinderdorf. Es gibt also ein wunderbares Fest, wo wir alle zusammen können, das 80-jährige Geburtstag feiern können.
0: Also für gross und klein ein riesen Fest. Und wenn ihr dabei sein wollt, am 22. August, dann jetzt ein WhatsApp schicken ins Studio mit dem Stichwort Kinderdorf Pestalozzi.

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0: Dat dwingt euch jetzt hoffentlich eure Oberschenkel und eure Hände weh vom Mitklatschen. Was für eine Rockhymne von Queen. 3 Minuten vor 6:30 haben wir es da bei uns auf Radio Top und es ist Zeit für unseren Nonstop Top Mix ab 6:30. Eine ganze halbe Stunde Musik ohne Unterbrechung. 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
0: Der Temperaturencheck im Topland Stielsdorf messen wir 24 und das Furtwil und das Thaingen sind wir bei 23 Grad im Moment. Ja, es bleibt bewölkt mit einzelnen Aufhellungen heute Abend und Regengüsse sind auch nicht ganz ausgeschlossen. In der Nacht kühlt es aber auf etwa 17 Grad und morgen Mittwoch wird es dann nochmal ein bisschen wärmer und auch wieder sonniger mit harmlosen Quellwolken am Himmel bei maximalen 30 Grad.
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0: Und da geht es aktuell noch etwas länger auf den bekannten Feierabendsstrecken im Topland. Sonst habe ich aber keine spezielle Meldung vorliegen. Ich wünsche allen unterwegs ganz gute Fahrt.
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1: Ich bin Selina Uhrer. Nach dem Skandal um gefälschte Unterschriften für Volksinitiativen und Referenden braucht es aus Sicht einer Ständeratskommission keine neuen Maßnahmen. Die bereits getroffenen Schritte der Bundeskanzlei seien ausreichend. Die Staatspolitische Kommission des Ständerates empfiehlt deshalb, 3 Vorstöße abzulehnen. Diese fordern unter anderem mehr Transparenz und Einschränkungen bei bezahlten Unterschriftensammlungen. Die Bundeskanzlei hatte ihre Kontrollen bereits vor 2 Jahren verschärft. Seit März gibt es zudem einen freiwilligen Verhaltenskodex für Organisationen, die Unterschriften sammeln. Die Asylzahlen in der Schweiz sind auch im letzten Monat weiter zurückgegangen. Das teilt das Staatssekretariat für Migration mit. Im Juli gab es rund 1/5 weniger Asylgesuche als vor einem Jahr. Am meisten Gesuche kamen von Menschen aus Afghanistan, Eritrea und Algerien. Im Vergleich zum Juni hat die Zahl im Juli leicht zugenommen. Im Sommer und Herbst steige die Zahl der Gesuche regelmäßig an, so das Staatssekretariat für Migration. Auch Schweizerinnen könnten von einem Skandal um eine Kinderwunschklinik in Nordzypern betroffen sein. Die Klinik soll Frauen mit falschen Samen- und Eizellspenden behandelt haben. Mindestens 30 Kinder sollen dadurch mit anderen Spenden gezeugt worden sein, als von den Eltern vereinbart. Das berichtet BBC. In mehreren Fällen soll die Klinik zudem vorgegeben haben, Spermien bei einer internationalen Samenbank zu bestellen. Diese bestreitet jedoch, die Klinik beliefert zu haben. Die Behörden vor Ort haben eine Untersuchung angekündigt, bisher aber keine Ergebnisse veröffentlicht.
2: Wetter. Im Topland bewölkt mit einzelnen Aufhellungen. Einzelne Regengüsse sind auch nicht ausgeschlossen an heute Abend. In der Nacht kühlt es dann aber auf etwa 17 Grad. Und morgen die Woche Mitte wird es dann nochmal ein bisschen wärmer und auch wieder sonniger mit ein paar harmlosen Quellwolken am Himmel oben. Das Ganze bei maximalen 30 Grad. Schauen wir noch auf das Thermometer im Topland. Zwischingen 23, Neu St. Johann 20 und Pfäffiken 24 Grad.
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2: Da stockt es noch ein bisschen auf der A1 Bern Richtung St. Gallen zwischen Zürich-Seebach und dem Brütiseller Kreuz, dann zwischen Effretika und Ohringen, Richtung Chur zwischen dem Limmataler Kreuz und dem Hafnerberg-Tunnel und auf der Schaffhauserstrasse Richtung Schaffhausen. Brauchen da auch noch ein bisschen mehr Geduld. Ich wünsche allen unterwegs ganz eine gute Fahrt.
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1: Er ist in der ganzen Schweiz und noch weiter bekannt, aber nicht unbedingt mit seinem Vor- und Nachnamen, sondern vor allem mit dem Spitznamen. Er ist nämlich der Zubi. Herzlich willkommen.
2: Steffi, hoi.
1: Es ist ja wirklich, seit ihr glaubt, niemand, nicht Zubi. Das ist, du stellst dich auch so vor. Oder gibt es doch jemanden, der dir Pascal oder vielleicht Herr Zuberbühler sagt?
2: Es gibt viele, die Pascal sagen, vor allem die Eltern. Die Eltern sagen mir immer noch Pascal.
1: Okay.
2: Aber ich stelle mich mit beiden noch einmal vor. Also die einen, die Pascal wollen sagen, die dürfen das natürlich und sonst den Rest, die kennen mich als Zubi und das ist auch gut, das ist auch kein Problem.
1: Und deine Frau, einfach, wenn sie hässig ist, sagt sie Pascal.
2: Sie sagt gar keinen Namen nehmen. Die kommandiert mich einfach nur umeinander und fertig. So ist es mittlerweile.
1: Deine Kinder aber sagen schon Papi, oder?
2: Ja, die sagen schon Papi. Ja, mal. Die sind, die kann man noch schön erziehen. Aber im Alter oben kann man die Leute nicht mehr so gut erziehen, weißt
1: du? Und ich habe mich eben auch noch gefragt, wo du zu England gespielt hast. Also in der Schweiz und Deutschland ist es irgendwie noch normal, dass man eben so den Nachnamen irgendwie abkürzt und dass es ein Spitzname ist. Das ist auch einfach zum Aussprechen für uns. Aber zu England, wie haben
2: das? Das geht's nicht. Aber dort haben sie mir eben gesagt, Zubi gibt's ja nicht. Das heisst ja irgendwie Zubai oder dann haben sie mir gesagt, Subs.
1: Subs.
2: Subs. Subs. Ja, Subs haben sie mir gesagt, das weiss ich noch gut. Ja. Mal.
1: Ah, lustig. Eben, du bist ja international. Hast du Fußball gespielt? Hast 20 Jahre lang Fußballkarriere gemacht bei ganz vielen verschiedenen Clubs. Ich tue es schon ablesen, was ich nicht falsch sage. Bei GC bist du, bei Basel bist du, dann hast du bei Fulham gespielt, bei West Brom, noch bei Xamax und Servette und ganz viel. Vielleicht aber gleich auch, wie hat das angefangen? Hast du so die klassische Ding gehabt, so die Klischee-Geschichte, ich habe vorher den Ball in der Hand gehabt, als dass ich laufen konnte, oder wie ist es?
2: Nein, absolut nicht. Absolut komplett anders. Wir hier in der Nähe von Winterthur aufgewachsen im Frauenfeld. Und das war noch so, in der Juniorenzeit, also in der Jugendzeit, sagen wir es mal so, bin ich eigentlich im Leichtathletik tätig gewesen. Und das habe ich im Fünfkampf gemacht und bis 14, 15 bin ich im Leichtathletik gewesen. Und erst dann, weil Kollegen gesagt haben, hey, komm mal ins Fußball, hey, komm doch zu uns, ist gut shooten, habe ich gesagt, okay, komm, jetzt gehen wir gut shooten. Habe das Leichtathletik aufgegeben, hat mir zwar sehr gut gefallen, das muss ich wirklich sagen, und bin nachher ins Shooten gegangen beim FC Frauenfeld, dann ist es sehr rasant auf. Habe nur noch kurz ein bisschen C-Junioren gespielt, B-Junioren, A-Junioren, und dann ist der erste Goalie ausgefallen beim FC Frauenfeld, dort mal. Und der Trainer, der Roland Frey, dort mal von Schaffhausen, hat gesagt, hey, ich will ihn als mein erster Goalie. Und nach einem Frauenfeld, zweite Liga, aufgestiegen in die erste Liga und geht direkt zu GC als zweiter Goalie. Und dann ist es vorwärts gegangen. Und es ist sehr schnell gegangen. Ab und zu ein bisschen zu schnell. Aber wenn du die Chance hast, dann musst du die Chance einfach packen. Und ich bin privilegiert, dass ich, wie du gesagt hast, über 20 Jahre dürfen Profifußballer sein. Das war eine fantastische Zeit gewesen. Unbeschreiblich, schöne Zeit. Aber jetzt so die Nachkarriere, also die zweite Karriere oder die zweite 90 Minuten in meinem Leben, die sind fantastisch, muss ich ehrlich sagen.
1: Zu dieser Karriere können wir dann nachher noch schnell, gut. Genau. Aber eben, du hast gesagt, Leichtathletik. Also, was für Leichtathletik und hat das irgendwie vielleicht gleich aber auch etwas gebracht fürs Fußball?
2: Boah. Was jetzt von braucht. Also es ist Leichtathletik. Ich habe 5 Kampf gemacht, also als Schüler A-Jugend oder wie das heisst, dort mal im Stadtturm vor einem Frauenfeld. Und wenn ich
1: Kugelstoßer und all das Zeugs, oder?
2: Aber jetzt Achtung. Jetzt. Oh. Ich bin sehr stark im Ballenwurf. Da hat es so 200 Gramm Bälle gegeben mit so Sand drin. Kennst du sicher noch von der Schule?
1: Oh ja, haben wir auch müssen. Okay. Und wir haben die Lichter, glaube ich,
2: schon dort mal in der Sekundarschule im Frauenfeld bin ich der, der den Ball an mich hätte können, fast über Schule aus Dach hinrühren. Bin der Einzige gewesen. Und es hätte mal einen Thurgau-Rekord gegeben. Ich weiss nicht, hast du das nicht rausgesucht, ob der immer noch besteht?
1: Der steht da nicht drauf, nein.
2: Weil ich habe einen Thurgau-Rekord im Ballenwurf und ich weiss aber, weiss nicht mehr wie weit, aber vielleicht besteht der noch irgendwo. Aber das ist schon eine gute Zeit gewesen. Für mich ganz klar, ich wollte Sport machen, ich bin ein sportlicher Typ und es ist im Leichtathletik, ich bin schon einfach auf dich alleine gestellt gewesen, aber ich habe schon gemerkt, ich bin schon eher ein Teamplayer schlussendlich.
1: Aber eigentlich als Goalie bist du ja gleich auch so ein bisschen für dich allein. Wieso Goalie? Was, Grösse,
2: ich gesagt,
1: oder?
2: Nein, ich habe gesagt, wenn ich ins Fußball gehe, dann möchte ich nicht, Entschuldigung, allen linken Außenverteidiger oder Mittelfeldspieler jetzt da zuhören. Ich habe nicht irgendwie einfach ein Spieler sein dort in dieser Position. Nein, ich wollte Goalie oder den Stürmer vorne. Stürmer, das war besser gewesen, bin ich im Goalie hineingeblieben. Nein, das ist die Position gewesen. Ich wollte nicht etwas speziell sein. Und das habe ich schon mir rein gehabt. Ich habe gesagt, hey, wenn ich ins Fußball möchte, Goalie. Mein Vater war früher noch einmal Goalie gewesen. Das darf ich auch noch so sagen. Und dann habe ich ihm auch ab und zu mal früher noch ein bisschen zugeschaut, wie das ist, so im Goal zu stehen. Und das hat mir von Anfang an gepasst. Und ich habe gesagt, ich will Goalie werden. Fertig.
1: Ist aber vielleicht jetzt meine Wahrnehmung oder einfach auch ein bisschen Behauptung, aber der Goalie ist vielleicht doch auch schon ein bisschen Position, die ein bisschen unterschätzt wird, nicht?
2: Nicht mehr. Die Goalie-Position hat sich enorm entwickelt in den letzten Jahren. Ein Goalie heutzutage, oder ich muss es so sagen, wenn du erfolgreich sein willst, wenn du eine Meisterschaft gewinnen oder ein Turnier gewinnen, eine Euro, eine Weltmeisterschaft, dann geht es nur noch über einen guten Goalie. Es gibt keine Mannschaft mehr, die heute eine Meisterschaft gewinnt oder eine Weltmeisterschaft mit einem schlechten Goalie. Gibt es nicht mehr. Goalie heutzutage ist so vielseitig. Du musst alles können. Du musst mit den Füßen können spielen, musst Linksfuß, Rechtsfuß. Früher habe ich nur immer den Linksfuß gehabt. Doch nie den Rechtsfuß benutzt. Den habe ich probiert. Das habe ich gebraucht noch zum Abstehen. Und heutzutage muss ein Goalie alles können. Das ist eigentlich der Auslöser, der hinten anfängt, rauszuspielen. Und wo, das hätte man früher noch müssen. Aber der Goalie ist der, wo eigentlich ein bisschen das zweite Hirn ist, neben dem Trainer. Er muss spüren, wenn kann ich lang spielen, wenn soll ich kurz spielen, wenn soll ich wie spielen. Das ist eine Situation, die sich extrem entwickelt hat. Und man sieht es jetzt auch. Früher war es immer so, der Goalie, Transferfenster, mit nie so gross Geld ausgegeben für einen Goalie. Aber heutzutage merkt man das, ja. Ein guter Goalie zu haben, ist Gold wert. Und darum finde ich die Entwicklung fantastisch, dass man die Wertschätzung kennt, dass man einen guten Goalie braucht, um irgendetwas zu gewinnen.
1: Was glaubst du, an was liegt das, dass sich das so verändert hat? Hat sich das Fußball an sich, also spielerisch verändert oder sonst irgendwie einfach etwas in den Köpfen, wo die Einstellung geändert hat?
2: Nein, ich finde, der Goalie, das ist immer der Punkt 1, das darf man nie vergessen. Neben dem, dass ein Goalie vielseitig muss sein, der wichtigste Punkt ist immer, einen Goalie muss Bälle haben. Ja. Es gibt auch viele Trainer oder Goalie-Trainer, die jetzt eigentlich schon anfangen zu überlegen, nein, mein Goalie muss hinten raus spielen, so, linker Fuß, rechter Fuß, dort raus chippen den Ball, dort in die Mitte spielen und so weiter und so fort. Nein, Goalie muss einfach auch ganz klar der sein, der Bälle hebt und die Mannschaft einmal retten. Den Goalie muss in einem Mannschaftsprozess ein paar Punkte retten. Okay? Und für das muss er auch trainieren. Und er kann nicht nur immer mit der Mannschaft mitspielen, und nur immer spielerische, das ist ein wichtiger Punkt, ganz klar. Jetzt habe ich gerade die Frage vergessen, die du noch gestellt hast, schlussendlich, weil ich auch nicht ein bisschen umschreiben, sorry.
1: Einfach, wieso sich das so geändert hat?
2: Der Fußball ist schneller geworden. Punkt 1. Fußball ist enorm schnell geworden. Man sieht das Tempo der Spieler, das Physische, die sind top trainiert. Man kann es gar nicht mehr schneller machen im Moment. Jetzt geht es weiter, dass man das Gedankliche trainiert im Fußball. Die Spieler, die schon wissen, was genau wo passiert. Ein Goalie, der schon weiss, wenn eine Flanke reinkommt, was hinten dran passiert, schon die Informationen geholt. Die sind heute auf dem höchsten Level. Und so, dort hat sich natürlich der Fußball enorm verändert. Zudem kommen da dazu die Regeländerungen. Ja. Die Regeländerungen gehen ja immer ein bisschen, ich sage, zugunsten vom Goalie. Weil ein Goalie muss sich wieder neu adaptieren. Ein Goalie-Trainer muss sich adaptieren an dieser neuen Situation. Und das finde ich natürlich umso interessanter, weil ich habe immer gesagt, ja, super, Rückpassregeln früher noch, hast du einen Rückpass einfach so in die Hand nehmen, ja, und dann auf das Mal war, das darfst du nicht mehr, hast du müssen anfangen zu shooten, und das ist schon etwas Spezielles, das tust du, den Ball nicht mehr darfst in die Hand nehmen, und das finde ich sehr positiv, ganz klar.
1: Und eben, vielleicht nochmal zurück zu deiner spezifischen Karriere. Du hast ganz viele verschiedene Stationen gehabt, hast eben auch gesagt, es ist mega schnell gegangen, plötzlich. Du hast angefangen Fußball zu spielen und kaum bist eigentlich, ist das Thema Profi schon da gewesen. Hast du aber gleich irgendwie Zeit gehabt, um dir das einmal setzen lassen und irgendwie auch erträumen, was liegt da eigentlich alles drin, was möchte ich überhaupt?
2: Das ist eine gute Frage, Steffi. Ich hatte das nie gehabt. Ich habe ab und zu mal gesagt, auch ich hätte lieber ein bisschen Step by Step ein bisschen reinkommen. Also von diesem Sprung von Frauenfeld zu GC, das ist ruckzuck gegangen. Das ist sehr schnell gegangen, und dann hat sich dort mal noch der Martin Brunner, Nummer 1 von GC, hat noch Verletzung gehabt, und auf das Mal bin

0: ankommt. Und das hat mir immer gefallen. Die Challenge, die Herausforderung. Ich habe immer, bin immer mit Visionen durchs Leben gegangen. Ich habe immer ab und zu crazy Visionen gehabt und denkt, wie blöd bin ich eigentlich. Da kommst du nie dran an. Aber ich bin immer einer gewesen, der den Schritt nach vorne macht. Ich has nie gern, wenn man zuerst einmal sagt, ja, ich schaue jetzt einmal. Oder, ja, ich gehe jetzt einmal zuerst einen Schritt zurück. Das bin ich eigentlich nicht. Ich bin immer einig mit dem Schritt nach vorne und gesagt, so, und jetzt will ich das erreichen. Hast du es erreicht? Super. Hast du es nicht erreicht? Dann ist einfach ein bisschen als Fressen überkommen, Entschuldigung auf Deutsch gesagt. Aber dann wieder aufstehen, aber dann gleich den Schritt nach vorne machen, das war immer so ein bisschen mein Challenge gewesen, den ich mit mir selber gemacht habe.
1: Du hast ja auch sehr viel Kritik müssen einstecken. Also klar, als Profifußballer, es kann hart sein, da ist man in dem Sinn der Welt ausgesetzt, aber eben bei dir hat es ja mehrere Sachen gegeben, wo es Rechtsschlagzeilen gegeben hat, sei es das Goal gegen Zypern oder auch eben bei Leverkusen mit den Fans. Wie hast du das so? Also selber eben, du bist zwar schon eben auch einer, der glaub, dann auch hersteht und dann sagt und so, aber das ist gleich sicher auch recht heavy,
0: ja,
1: oder?
0: Ja, das ist das Problem, wenn man dann nachher eben hersteht und so etwas sagt, weil die Leute wollen ja einem irgendwie ein bisschen gebrochen sehen in dem Moment. Aber ich habe gesagt, nein, es hat mir wehtun. Ich habe ja die Fehler nicht extra gemacht. Ja, okay. Wobei, Zypern-Goal. Wir haben noch 3-1 gewonnen. Das vergessen viele Leute. Das war ein riesen Fehler gewesen, stimmt. Das ist eine grosse Kritik.
1: Und Glück, dass die Schlagzeilen nicht noch schlimmer gewesen
0: sind, je nachdem. Ja, nein, du, schlimmer hätte es nicht mehr sein. Es ist ja, ich habe ja die Schweiz gespalten in dem Moment. Das war vor der WM gewesen, 2006. Aber das sind Momente, die mich zu dem geformt haben, wo ich jetzt sein darf. Und wo ich jetzt mich darf bewegen. Das sind halt nicht angenehme Momente. Ganz klar, solange Kritik nur immer auf mir ist, das ist das eine, das ist okay. Ich weiss, ich habe einen Fehler gemacht, vielleicht sage ich es nicht vor der Kamera. Und das stresst dann halt ein bisschen viele Leute, sehr wahrscheinlich, denken sie, der arrogante sich. Man steht jetzt wieder da, gross, laute Schnorren und so weiter. Und das haben ja viele Leute damit ein Problem. Aber für mich ist das immer wieder sehr interessant gewesen. Ein Goalie, ich würde es so schnell erklären, ein Goalie ist auf dem Hochseil oben. Für mich ist der Goalie zu oberst oben. Und dort oben ist er. Und dann ist er 93 Minuten dort oben und dann hat es noch eine Minute Spiel und dann passiert dann irgendein Fehler. Dann fliegt er aber zu Unterstunden runter. Er bleibt nicht irgendwo zwischen denen hängen. Nein, er fliegt zu Unterstunden runter. Und von dort unten wieder in das Seil raufkommen. Wenn mich jetzt gefragt hättest, die Frage, was fehlt am Fußball, am Profifußball, ist es der Moment von dort unten dort raufkommen. Es klingt crazy, aber das ist wieder so ein Fight mit mir selber. Wie komme ich wieder dort rauf? Zerbreche ich, höre ich auf, mache ich etwas anderes. Sofort. Sofort, das unterschreibe ich dir da. Sofort mache ich etwas anderes. Aber ich will wieder dort rauf. Und es ist mir immer wieder gelungen, dort rauf zu kommen. Hat dann halt wieder mal Fehler gegeben, was ja natürlich ist. Aber Kritiken sind sicher ziemlich her gewesen in der Schweiz. Aber nochmal schlussendlich, ich bin privilegiert gewesen. Ich danke heute allen Kritikern, weil die haben mich dort hergebracht, wo ich jetzt darf sein.
1: Man sagt ja auch von dir, du bist ein sehr ehrgeiziger, einer, der es wirklich eben mit dem Kampf geschafft hat, Profifußballer zu werden und nicht unbedingt mit dem Talent.
0: Ja, das unterschrieben. Absolut ist es so. Ich habe immer gewusst, im Kopf oben, da kann ich viel erreichen. Das ist zentral, das ist für jeden Mensch. Ist es so, dass der Kopf einfach der gibt davor, wo du durchgehst. Sicher brauchst du Gesundheit. Punkt 1, ganz klar. Sicher musst du auch dafür leben. Also wenn du jetzt über 20 Jahre darfst Profi sein, ich habe auch für meinen Körper gelebt. Das ist ganz klar. Aber ich bin nicht das Talent gewesen, wo man kann sagen, hey, boah, der Goalie da bei Frauenfeld, hey, riesen Talent. Der Vogel dort mal hat mich entdeckt. Ich glaube, an einem Match schauen gegen Brüttisellen, wo ich einen riesen Fullsei bekommen habe. Oder irgendwie so etwas. Aber er hat gesagt, der Typ gefällt mir. Okay? Ja, ist mein Naturell. Ich bin immer so durchs Leben durchgelaufen und ich will auch weiter so durchs Leben durchlaufen, weil sonst habe ich nichts mehr verloren auf dieser Welt. Ich bin einer, der gerne den Kopf gegoben hat. Das heisst nichts mit Arroganz zu tun. Ich liebe mein Leben. Ich liebe die Leute. Ich liebe den Umgang mit den Leuten. Ich finde es cool, neue Leute kennenzulernen. Und ich bin in diesem Schema inne gewesen dort, über 20 Jahre lang durfte ich dabei sein. Und jetzt, nach meiner Karriere, darf ich mit anderen Leuten zusammen sein. Immer noch mit Fußball, aber mit all den anderen Engagements, die ich noch habe. Ich bin privilegiert, was ich darf machen. Und nochmal, Gesundheit ist ganz klar das Wichtigste. Ganz klar. Aber ein Talent bin ich nicht gewesen.
1: Eben, nach 20 Jahren hast du dann den Rücktritt gegeben. Wieso war es Gesundheit gewesen? Oder was ist so in der Ausschlag?
0: 40 lange nicht. Nein, Steffi, 40 lange doch. Oder? Ich durfte am Schluss noch mit 37 zum FC, zu Fulham, auf

0: London wechseln, Premier League. Bin dort aber Nummer 2 gewesen, hinter Marc Schwarz als Nummer 1. Und hat 3 Jahre lang können schön meine Karriere Step by Step ein bisschen oben abbauen. Weil ich bin da so dankbar, dass wir da euch Hotz und Dotz mal, dass wir das hergebracht haben, dass er mich dort nicht will als in seinem Staff, als Goalie. Aber ich bin so dankbar gewesen, weil, wenn ich mir vorstelle, Tobi, das ist dein letztes Spiel heute und nachher ist fertig. Ich weiß nicht, ob ich das, wie ich das verkauft habe. Ich bin ja immer einig, weil ich als Gast auf der Bank sitzen. Das ist mal Punkt 1. Ich kann immer wieder spielen. Das ist immer ein bisschen meine Haltung. Und
1: gut,
0: das ist
1: ich meine,
0: auch normal.
1: Wäre ich auch falsch eigentlich, wenn,
0: ja,
1: wenn,
0: es gibt oder? Aber gleich auch noch Goalies oder Spieler, die sagen, ja, es ist gut, wenn ich nicht immer unter Druck bin. Wenn ich reinkomme, ist okay, mache mein Bestes und that's it. Aber das bin nicht ich gewesen. Ich kann immer auf den Erfolg aus und ich will Titel holen und ich will etwas auf die Visitenkarte haben. Am Ende von der Karriere, hat immer der Christian Gross gesagt, hey, ihr seid da jetzt zum Trainieren und zum Spielen, dass ihr nachher etwas auf die Visitenkarte habt. Das ist immer ein bisschen seine wichtige Aussage gewesen. Und ja, von dem her ist für mich, jetzt habe ich wieder den Faden verloren. Jetzt bin ich wieder
1: warum der Rücktritt
0: gehst?
1: Aber du hast
0: gesagt,
1: schon,
0: 40, ja. Es ist fantastisch aufgegangen. Ich konnte nach 3 Jahren sagen, hey, danke vielmals, super gsi. Jetzt gehe ich zurück in die Schweiz, mache Goalie-Trainer-Lizenz dort mal. Und nachher bin ich dann im Staff noch gsi in der Schweiz und in England. Also, es ist eine runde Sache gsi und für mich so wichtig, dass ich auch so Step by Step den Schritt zurück zu machen.
1: Eben, du bist jetzt Goalie-Trainer, oder für FIFA bist du zuständig für weltweite Goalie-Ausbildung. Was machst du da genau? Was hast du da für eine Aufgabe?
0: Das ist ein Teil, dass ich verantwortlich bin für Goalie-Trainer-Ausbildungen weltweit. Also erstens einmal, dass ich bei der FIFA arbeiten darf, das ist fantastisch, weil wir reden von der Welt. Ich bin privilegiert gewesen. Ich habe nur immer auf den schönsten Fußballplätzen, schönsten Stadien, ist alles organisiert gewesen, die besten Trainer. Was will ich noch mehr? Super. Aber dann kommst du mal zu der FIFA und dann merkst du, wenn du mal da in andere Länder reist, was dort abgeht. Und das ist unbezahlbar, das zu sehen, dürfen zu unterstützen, das Ganze, die ganze Projekte. Wir haben ein ganz neues Projekt, wo wir alle 211 Member Associations gescannt haben. Was fehlt dort? Haben sie eine Goalie-Philosophie? Haben sie einen Goalie-Trainer? Haben sie in der Akademie das und so weiter? Und das ist jetzt ein Riesenprojekt, das neu lanciert worden ist. Bei jeder WM dabei, Frauen- und Männerfußball. Frauenfußball boomt übrigens. Wie steht es überhaupt mit deinem Fußball? Steffi,
1: ich sag's mal so, ich hab ja viele Sportarten gemacht. Ich habe früher Mädchenliga und Gerät und so und dann ja. Tennis gespielt und lang Handball gespielt. Aber ich habe die einzige wirkliche Verletzung, die ich hatte, im Handballtraining beim Fußball spielen.
0: Ja, aber du warst nicht im Goal gewesen. Du musst ins Goal reinstehen. Darum.
1: Gut. Im Einwärmen. Fußball und ich. Nein.
0: Gut, okay, lassen wir das Thema. Nein, es ist fantastisch zu sehen bei diesen Projekten, an jeder WM dabei, U17, U20, Senior-Level, Frauen und Männer natürlich. Und ja, ich habe mehrere Jobs in der FIFA, wo ich darf dabei sein darf. Und das ist einfach ja, unbeschreiblich wichtig und interessant. Und darf helfen im Weltfußball, das ist schon etwas wow. Ja.
1: Du hast ja eine Lehre gemacht als Sanitär- und Bauspengler, dass irgendwie so ein bisschen in die Richtung zurückgehen, ist überhaupt gar nicht so.
0: Ich wollte ansprechen am Anfang. Aber ich denke, du bist gerade da in Sport in meiner Jugendzeit. Nein, ich habe 3 Jahre Bauspengler gelernt und 1 Jahr Sanitärinstallateur. Und das ist für mich wichtig gewesen, damals, dass ich das gemacht habe, dass meine Eltern mich gepusht haben. Ja, in der Schulzeit war es nicht so einfach bei mir, weil ich alles andere im Kopf hatte. Aber in der Berufsschule, dort ist der Knopf aufgegangen und habe wunderbar dürfen abschliessen als Bauspengler und als Sanitärinstallateur. Und nachher haben sie mir gesagt, so, jetzt, hey, feel free, jetzt darfst du machen, was du willst. Weil während der Lehre hätte ich auch etwas mit dem FC St. Gallen machen können. Und haben sie gesagt, ja, nein, Pürschli, du bleibst mir daheim, fertig. Das ist auch etwas, was sich verändert hat im Fußball, ja. Heutzutage, die Eltern haben, also die meisten Eltern in der Schweiz vor allem, wir sind auch privilegiert, in der Schweiz dürfen zu leben, ja. Die meisten haben Geld, die meisten können sagen, hey, ja, wenn es nicht klappt hat im Fußball, probier's, oder dann schauen wir mal etwas anderes an.
1: Ja, und es gibt aber ja so Sportschulen und so, oder? Das hat's
0: gibt
1: ja
0: alles, also, hat's früher noch nie gegeben. Nie genau. Gegeben. Und darum ist das etwas, was für mich sehr lehrreich war. Ich weiss, was heisst am Morgen, um 6 Uhr auf dem Baustein, still sein. Am Abend, am 5 Uhr, mit Sack und Pack, mit dem FC Frauenfeld trainieren. Bis um 10 Uhr nach einer Berufsschule noch Aufgaben machen. Und das, dreimal bis viermal in der Woche Training. Also, das ist, wichtige, wichtige Zeit für mich. Und zudem, auf dem Bau zu arbeiten, das ist natürlich, Knochenarbeit gewesen. Also, das ist dann schon richtig her und zugegangen.
1: Aber eben, nachher nochmal zurück auf die Baustelle oder in die Richtung.
0: Ich weiß gar nicht mehr. Ja, ich weiß
1: noch. Ist ja noch 20 Jahre her.
0: Ich weiß noch, wie man eine WC-Schüssel montiert oder irgendwie eine Duschetasse oder so. Aber, ja, das, ich handwerklich bin immer noch ziemlich begabt, aber das hat sich natürlich auch entwickelt.
1: Ja. Ja. Aber mit deinen Kindern machst du es ähnlich, wie es deine Eltern eben auch gemacht haben, dass du wirklich sagst, hey, Schule und so und die erste Ausbildung, oder wie ist es bei ihnen so? Wie machst du das?
0: Sie sind noch jung. Was ich natürlich mitbringen oder ihnen weitergeben, ist das, was meine Eltern, vor allem mein Vater, mir beigebracht hat und gegeben hat. Das ist auch viel in die Natur raus. Mit denen gehen wandern oder gehen Bild suchen oder gehen bröteln oder was auch immer. Da bin ich immer. Ich bin viel im Wald gewesen mit dem Vater die ganze Zeit und da ist mir schon etwas geblieben und das wollte ich meinen Kindern so gut wie möglich mitgeben. Klar bin ich nicht viel daheim. Das muss ich ehrlich sagen, aber ja, das ist halt eine Situation, wo meine Frau sich daran hat müssen gewöhnen. Wir sind ja nicht erst die Gäste zusammen. Und das harmoniert eigentlich sehr gut. Aber da bin ich auch sehr dankbar ihr gegenüber, dass sie das hervorragend meistert. Ja. Wir sind jetzt mittlerweile, gerade jetzt das 23. Mal zügelt. 23 Mal zügeln mit ihr. Sie könnte eigentlich ein Zügelinstitut aufmachen. Und meistens bin ich eben nicht da.
1: Wirklich? Du lässt deine Frau alleine zügeln?
0: Ich hätte so gerne an mich geholfen, aber es geht leider nicht.
1: Die Ausrede gilt nicht mehr. Nein, aber apropos Frau, mich nennt, ich sind ja glaub, beide wirklich so ein Paar auf Zack, oder? Wir sind seit 20 Jahren verheiratet. Und sie ist ja, sie ist Spanierin, recht temperamentvoll, sagt auch, wo der Bartel den Most holt. Und du ja, schon auch so, oder?
0: Das klopft ab und zu. Aber das muss ja. Ist ja gut. Du, vielleicht ist ja gut, dass ich nicht so viel daheim bin. Weil sonst würde es mir wirklich mehrmals klopfen. Nein, ja, viel höchst und tiefst durchgemacht miteinander, aber immer noch sehr stolz, dass wir da zusammen sind. Und ja, es ist wichtig für mich, zum Wissen, ich habe eine Frau daheim, die für Kinder, für unsere Kinder, für meine Kinder da ist. Und sie macht das hervorragend mit ihnen zu. Die Kinder sind voller Drive, voller Power. Und meine Frau, ja, Spanierin, spanisches Blut, hat mir auch gut getan. Während der Karriere ab und zu, wenn sie mal gesagt hat, hey, jetzt zeige ich ein bisschen den Grinta. Ne? Ein bisschen Grinta zeigen. Und ja, ich bin Steinbock. Sie ist leu und ich glaube, wir müssen nicht mehr diskutieren miteinander. Okay.
1: Nein, alles klar. Okay. Aber wir fragen Steinbock, du hast ja gerade Geburtstag gehabt. Bist 51 geworden.
0: Schon lange seither, oder nicht?
1: 51 geworden. Und letztes Jahr hat es ja auf der 50. auf der Runde eine Darmspiegelung gegeben. Mhm. So ein bisschen als spezielles Geburtstagsgeschenk. Wie sieht es das Jahr aus? Was gibt's?
0: Ich habe jetzt nicht beschenkt mit irgendetwas. Und das letzte Jahr war sehr speziell gewesen. Weil ich gesagt habe, jetzt ist die Jugend vorbei, jetzt werde ich erwachsen. Ab 50 werde ich erwachsen, okay? Und darum habe ich gesagt, jetzt müssen wir für Gesundheit schauen, ganz klar. Und das mit der Darmspiegelung ist sehr ein wichtiger Punkt gewesen. Ich finde das auch sehr wichtig, die ganze Aktion. Es ist, interessant gewesen, auch für mich. Ich weiss nicht, ob ich jemals so gerade mit 50 gesagt hätte, ja, jetzt tun wir mal noch ein bisschen für Gesundheit schauen. Ich bin darauf aufgeklopft worden und das dann angeschaut. Das ganze Projekt ist fantastisch gewesen. Die I Feel Good Kampagne. Und die wird auch weitergezogen. Da bin ich jetzt voll dahinter und ich push alle, die um die 50 herum sind, dass das sollen machen.
1: Sehr schöne Aktion und natürlich noch nachher ich auch noch alles Gute zum Geburtstag, oder?
0: Danke vielmals.
1: Und merci. Damit läuft unser Countdown aus.
0: Ist schon fertig.
1: Die Zeit ist schon durch. Danke vielmals. Super gewesen. Du bist bei uns gewesen.
0: Danke auch. Immer gern.
1: Und danke auch euch, liebe Zuschauerinnen oder Zuhörer. Uns gibt es nächste Woche wieder mit meinem Kollegen Stefano Bullmann. Macht's gut. Wir freuen uns, wenn ihr mit dabei seid wieder. Ciao zusammen.

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1: Alten Ägypten, das ist Spezialgebiet von meinem heutigen Gast. Sie ist nämlich die wahrscheinlich fleissigste Ägyptologin von der Schweiz, Renate Siegmann. Schön sind Sie da.
2: Danke recht herzlich. Ich freue mich sehr, dass ich habe kommen dürfen und ich freue mich über Ihr Lob. Das tut gut, weil ja, man sitzt in seiner Stube und niemand hört einem zu und man sitzt und sitzt, brütet über irgendwelchen Sachen, die man schreiben muss. Und wenn man dann mal gelobt wird, wenn man dann mal ins Studio kommen darf und ein bisschen erzählen darf darüber, dann ist man doch sehr glücklich.
1: Dann ist doch schön, dass wir jetzt 26 Minuten haben miteinander Zoom über Sie und Ihre Leidenschaft Ägyptologie schwätzen. Und eben das alte Ägypten, ich glaube, es gibt niemanden, der das irgendwie faszinierend findet. Das ist ja wirklich ein extrem spannendes Gebiet. Was ist es bei Ihnen, wo die Faszination auslöst?
2: Was bei mir die Faszination auslöst für das alte Ägypten war, es kam durch die Reiseleitung. Ich war 20 Jahre Reiseleiterin bei Kony und bin von Norden nach Süden gereist, sogar in den Sudan mit Gruppen und dann aber auch allein. Und dann habe ich einen Universitätsprofessor von der UZ von Zürich getroffen und der war im Ägyptischen Museum und der hat gesagt, Frau Siegmann, kommen Sie doch zu mir und machen Sie ein Studium bei mir. Und das hat mich sehr gereizt und dann bin ich gegangen an die Universität und habe dann nochmal ein Zusatzstudium absolviert in Ägyptologie.
1: Und eben, Sie haben gesagt, nochmal eins, oder? Weil Sie haben ja schon irgendwie...
2: Ja, genau.
1: Muss ich schon schauen. Französisch, ja. Philosophie, Sport und Pädagogik studiert. Das an verschiedensten Unis, zu München, zu Wien, zu Berlin und zu Paris.
2: Das ist ja toll, wie Sie das aussagen.
1: Also eine fleissige, bös gesagt, in der Schweiz sagt man aber fast ein bisschen eine ewige Studentin.
2: Ja, sowas Ähnliches. Das habe ich mir auch immer vorgestellt, ja.
1: aber eben, Sie sind Reiseleiterin gewesen, bevor Sie mit der Ägyptologie angefangen haben und auch Lehrerin. Also was ist denn eigentlich eben mit diesen vier Studien ursprünglich einmal das Ziel gewesen bei Ihnen?
2: Das war eigentlich das Staatsexamen in München und da musste man die Pädagogik und Philosophie und das gehörte alles zu dem Studium von Französisch. Und dann Sport auch, wir waren die Sportphilologen. Hatte einen einfachen Sinn, wenn man Sport betreibt, dann ist es die Verletzungsgefahr sehr groß. Und da wollte man das irgendwie abfedern und dann bekam man noch ein anderes Fach und ich habe eben Französisch dann gewählt. Und das war sehr gut, weil ich konnte das dann in den Schulen verwenden. Ich habe dann, wie wir in die Schweiz kamen, habe ich dann Unterricht gegeben in Sport und habe Kleinkinderschwimmen angefangen und habe Französischstunden gegeben und Deutschstunden. Ja, das war's.
1: Aber Sie haben irgendwie gemerkt, eben da fehlt noch etwas, da kribbelt noch irgendetwas, schlummert etwas in mir.
2: Absolut. Also es hat mich nicht befriedigt. Ich wollte auch nie Lehrerin werden. Das ist das Schlimme gewesen. Ich wollte was ganz anderes studieren. Und damals, ich meine, ich bin jetzt 86 Jahre alt, damals Ägyptologie, wie ich Abitur gemacht habe, 1954. Ägyptologie, das wusste man in unserer Kleinstadt gar nicht, was das war. Und dass man so etwas studieren konnte. Und dann da war ich sehr glücklich, dass ich das hier in Zürich nochmal studieren durfte.
1: Und dann eben, mit 50 haben Sie gesagt, ja, mal, das mache ich jetzt.
2: Jawohl, genau, richtig. Und meine Mitstudenten, die waren dann 20. Und das war ein sehr schönes Zusammenleben. Die wussten nicht, wie sie mit mir umgehen müssen, aber wir haben es dann gelernt. Und dann musste man, also ich habe so rumstudiert, sehr fleißig, und ich war so ein bisschen die rechte Hand von meinem Professor, weil mein Professor, der war ein klein wenig autistisch. Und ich war so das Outgoing. Wir haben dann gegründet das Ägyptologie-Forum. Da haben wir dann für unsere Mitglieder Reisen gemacht nach Ägypten und dann wir sind zu verschiedenen Museen im In- und Ausland gefahren, haben das angesehen und dann haben wir renommierte Ägyptologen haben wir eingeladen. Wir wollten einfach die Ägyptologie in Zürich an der Universität etwas breiter aufstellen und da war ich Gründungsmitglied von dem Forum und war dann 13 Jahre auch die Präsidentin. Und das habe ich jetzt niedergelegt. Also jetzt muss jemand anders diese Arbeit machen mit Reisen und Veranstaltungen. So.
1: Und man kann ja sagen, Ihre erste Arbeit eigentlich, wo Sie zum Abschluss vom Studium oder dann gerade kurz nachher gemacht haben, ist gerade schon super erfolgreich und auch in dem Sinn wahnsinnig hilfreich und so gewesen, oder? Also,
2: Sie spielen es an auf die Schepenese, genau. Also auf den Sarg in St. Gallen.
1: Das ist ja wirklich kurz nach Ihrem Studium, oder eigentlich nur Abschluss vom Studium mehr oder
2: weniger. Ja, ja, das, also ich habe eine Doktorarbeit machen wollen und dann, das ist ein wahnsinnig weites Gebiet, 3800 Jahre, da muss man sich ansiedeln. Und da kam eben dieser Auftrag von St. Gallen, den ich sehr gern angenommen habe, zwar mit einem Nullbudget. Also man muss ja dann die Holzbestimmung machen von dem Sarg und die Bestimmung von den Leinenbinden. Man muss die Mumie, die muss man untersuchen. Die haben wir dann in Balgris mitgenommen, in die orthopädische Klinik unter die Patienten. Und es war dann lustig, weil man hat mich gefragt, wie alt ist sie? Das konnte ich dann sagen. 30 Jahre. Und wann ist sie geboren? Habe ich gesagt, ja, 650 vor Christus. Haben gesagt, das können wir nicht aufnehmen, so. Dann musste man das alles abschreiben. Die ganzen, das war mit klammen Fingern, musste ich da in der Bibliothek, die Stiftbibliothek ist ja nicht geheizt im Winter, es war gerade Winter. Die ganzen Inschriften und dann musste man das Ganze übersetzen und die Bilder erklären, die da drauf sind und einfach schauen, dass man da den Sarg vollständig bearbeitet.
1: Und ja, das, also Entschuldigung, wenn ich frage, aber
2: ja, gern.
1: Das so die Untersuchungen und so, das könnt auch alles Sie machen. Das haben Sie im Studium auch gelernt, eben die Mumie. Da sind auch Sie dafür zuständig, um die
2: Nein, das ist so.
1: Mit Recherchenarbeit.
2: Wir sind angewiesen auf Zusammenarbeit mit sehr vielen Spezialisten. Also es musste ein Holzspezialist musste sagen, was das für ein Holz ist von dem Sarg. Dann das von der ETH. Dann habe ich angefragt das Spezialinstitut, die Altersbestimmungen machen. Gefragt den Chef, ob er da mitkommt und ein bisschen Holz von dem Sarg mitnimmt und ein bisschen von den Mumienbinden abschneidet. Das muss man erst ankurbeln. Also man muss einfach die Leute gewinnen, die Spezialisten, dass sie einem helfen. Und wir haben ja, ich hatte, wie schon gesagt, ich hatte ein Nullbudget und hatte sehr, sehr prima Erfolg immer. Die sind gerne gekommen, diese Fachspezialisten von der ETH, und die haben das gemacht. Und wie gesagt, die Mumie, die haben wir einfach die wurde in einen Wagen getan, in ein Auto, und wurde dann nach zum Balgrist gefahren. Da musste man aber auch einen Paläopathologen fragen, ob das möglich ist, und der hat dann auch die Auswertungen gemacht. Das haben wir alles nicht. Das kann ich alles nicht, nein.
1: Aber Sie sind vielleicht jetzt grob gesagt, wie eine Detektivin, die da so die Fäden spannt und eben dann das Ganze zu einem Ganzen zusammenführt.
2: Ja,
1: und
2: genau.
1: Also wirklich die Forscherin eigentlich.
2: Ja. Wir wollten ja wissen, was das für eine Frau ist. Wir wollten ja wissen, wo sie herkommt. Wir wollten wissen, wo sie begraben war, weil das ist ja ein Sarg, der kam 1820, zwei Särge sind es eigentlich, 1820 in die Schweiz, und das heißt nur, er wurde geschickt von einem Herrn Philipp Roux an den Begründer und Politiker des Kantons St. Gallen, den Müller-Friedberg, und mehr Informationen haben wir nicht bekommen, war nicht da. Also man wusste auch, dass es eines der schönsten Särge von Oberägypten ist. So. Und wir wollten ja eigentlich wissen, diese Frau, wir wollten diese Frau lebendig werden lassen. Wir wollten sagen, was sind ihre Vorstellungen, ihre Jenseitsvorstellungen? Und das steht alles auf dem Sarg.
1: Und eben, die Japanese, wer ist denn die?
2: Die Japanese, das ist, was wir wissen, ist, dass sie eine verheiratete Frau war. Wir kennen ihren Vater, weil das alles auf dem Sarg steht. Wir kennen ihren Großvater. Und interessanterweise, aber das habe ich nicht rausgebracht, ist es so, dass zur gleichen Zeit 1820 auch ein Sarg gebracht wurde nach Berlin. Und dann ein Student hat in Berlin diesen Sarg bearbeitet und hat festgestellt, dass die Namen Stepanese, der ihres Vaters, ihres Großvaters, genau übereinstimmen mit der Genealogie auf dem Sarg von Berlin. Also der Sarg gehört dem Vater von der Stepanese. Und das war ein Priester. Und in dieser Zeit, so um 680, da waren die Priester, die hatten da so ein, die waren sehr angesehen, politisch sehr einflussreich. Und er gehörte einfach einer gehobenen politischen Klasse an, kann man sagen. So, und dann wissen wir noch, wo sie begraben werden wollte, eben in Theben-West, das ist das Westufer, wenn Sie wollen, von Luxor. Da sind ja die großen die Pharaonen des Neuen Reichs begraben und der ganze Hofstaat. Und dann in der späteren Zeit hat man dann die Priester und ja hauptsächlich die Priester und ihre Familien hat man dann in den Tempeln begraben, weil das war dann sicher, weil diese Gräber von den Pharaonen, die waren alle ausgeplündert. Man wollte einen sicheren Platz haben, wo man war.
1: Unheimlich, was man da alles kann herausfinden über die Mumien und eben die ganze Geschichte von dem alten Ägypten. Eben, sie haben viel über die Japanese und auch ihren Vater herausgefunden. Was aber noch nicht geklärt ist, also man hat ihre Organe mittlerweile auch gefunden, genau, man hat ihr Gesicht rekonstruieren können. Genau. Es gilt so als die berühmteste Mumie von der Schweiz. Was aber noch fehlt, ist ihr Herz.
2: Genau. Das Herz haben wir. Wir haben gesehen, dass bei dem Röntgen, dass in der Mumie röntgendichte Pakete sind in der Brust. Und wir haben vermutet, dass die Organe sind. Die haben wir aber dann später gefunden. Also können sie nicht sein. Und später hat man dann diese Computertomographie. Sie wurde auch noch in Computertomographen gesteckt. Diese Computertomographie hat man zusammengesetzt und hat gesehen, das ist eins von diesen röntgendichten Paketen, das ist ein Salzbündel, ist zugeschnürt, damit es austrocknet. Sie muss ja ganz, um eine Mumie zu machen, muss das ja alles ganz trocken sein, sonst verfault ja alles. Und das andere, das hat man gesagt, das kann vielleicht auch so ein Salzbündel sein, aber ich schätze, dass das eigentlich ein eingeschrumpeltes Herz ist. Also mehr kann ich nicht dazu sagen. Und ich glaube, Schatzi, das Problem ist einfach, wir wollen nicht invasiv etwas machen. Wenn man da jetzt aufmacht, den Brustkorb, findet man das vielleicht. Wir wollen das einfach so machen mit unseren Mitteln, Computertomographie und so.
1: Aber Sie haben ja schon ein bisschen Theorie eben auch, wieso das Herz soll sein, oder? Weil eben,
2: ja.
1: Das geschichtlich auch einen gewissen Hintergrund hat.
2: Ja, weil das Herz blieb, um eine Mumie zu werden, musste man ja zuerst die Organe entfernen, weil die am ehesten verfault sind. Die hat man dann in eine Salzlauge getan Salzberg drüber getan, die Mumie ebenfalls in Salz gelagert. Aber das Herz blieb immer drin. Weil das Herz ist das Allerwichtigste von einem Menschen. Im Herz sind, da ist der Verstand, da ist, das sind die ganzen Taten eingeschrieben, die man im wirklichen Leben, was man da gemacht hat. Und das Herz ist auch, bedeutet auch Gefühl. Ich meine, wir sagen ja auch, das geht mir ans Herz. Wir haben sehr viele Sprüche, die auch mit dem Herz zu tun haben. Das Herz ist das zentrale Organ, das einfach erhalten bleibt in der Mumie und das dann auch Rechenschaft abgeben muss beim jüngsten Gericht. Also man kommt ja nicht einfach so in die Ewigkeit, sondern man muss sich ja erstmal den 42 Richtern stellen und dem Totengott und muss ihm sagen, dass man eigentlich man muss als unschuldig erklärt werden. Sonst kommt, dann wird man gefressen. Oder muss Kot essen oder auf den Kopf gehen oder irgend so etwas. Schreckliche Höllen.
1: Sie haben jetzt gerade das jüngste Gericht angesprochen. Ja. Das ist ja auch da ein Text, den wir haben, ja, wo Sie gerade jetzt dran am Arbeiten sind.
2: Ja, genau. Ja, genau.
1: Also ich meine, genau. Ich sehe ein paar Vögel und...
2: sind auch Vögel.
1: Wenn sie alles hoch und noch irgendwie ein paar Äugli oder so,
2: ja,
1: genau. Mädchen, aber
2: es
1: nicht.
2: Auch, ja, ja,
1: aber
2: ja,
1: das
2: richtig,
1: ist
2: schön.
1: So, wie man es da sieht, Ihre Arbeit.
2: Ja,
1: also
2: ja,
1: wirklich
2: ja.
1: So. Und Sie können in dem Fall die Schrift, Sie kennen all die Symbole.
2: Ja, es ist schwierig, weil Sie sehen, es ist kein Punkt, kein Komma, es geht einfach so ineinander über. Muss man halt schauen, dass man da die Wörter abtrennt. Ja, das ist, da ist, Shebeneze spricht vor dem Totenrichter. Und da sind 42 Richter und sie redet die an. Sie muss den Namen von denen kennen. Und dann muss sie, möchte sie, erfleht sie von ihnen, dass man sie löst, dass man sie freispricht von allem, von vielleicht von Taten, die sie begangen hat in ihrem irdischen Leben. Und der oberste Richter sagt dann immer einen Spruch und sagt, ja, lasst, also er möchte gerne, dass sie freigesprochen wird. Und dass sie freigesprochen wird.
1: Eigentlich wirklich ja. Ein Lebenswerk, das da kurz nach ihrem Studium angefangen hat.
2: Ja.
1: Gut, eben, sie haben mit 50 Jahren angefangen zu studieren, aber gleich, ja. Wo sie seit Jahren begleitet. Ja. Und eigentlich schön am Ganzen ist ja, dass sie bei dem auch noch haben können mit ihrem Sohn zusammenarbeiten.
2: Genau. Und zwar, das kam so, der Shebeneze hatte Pilze, weil die Stiftsbibliothek ist kein geeigneter Ort zur Aufbewahrung von Mumien. Und dann ist ein Anthropologe gekommen und hat die Shebeneze abgeholt, also die Mumie abgeholt und hat sie dann ausgewickelt, weil er musste das alles bestrahlen, die ganzen Binden, und er musste die Mumie bestrahlen und hat sie wieder eingewickelt und hat dann aber so Päckchen bei sich behalten. Und wie er dann pensioniert wurde, dann hat man so Kartonschachteln gefunden mit ganz vielen Mumienbinden und unter anderem mit diesen 4 Paketen. Und dann hat man gedacht, das ist sicher von der Shebeneze, hat es in die Stiftsbibliothek geschickt. Wir haben es dann ausgepackt und glücklicherweise hat er geschrieben, auf wo die lagen. Auf der Scham, auf den Beinen, auf den Unterschenkeln und bei den Füßen. Und mein Sohn hat dann, wir wollten dann wissen, ob das wirklich Organe sind. Und mein Sohn ist Chemiker und zusammen mit einem ganzen Team haben sie dann eine ganz kleine Probe genommen und haben festgestellt, dass das menschliche Überreste sind, mit Salz und mit Bitumen gemischt. Bitumen ist so teerartige Masse, damit das desinfiziert und erhält dann dieses Organ. Und so wussten wir, dass diese Organpakete, dass die zu ihr gehören. Und wissen Sie, es ist ja so, sie ist ja rausgerissen worden aus irgendeinem Verband. Sie wollte ja in der Ewigkeit eigentlich ruhen in Theben-West. Das war ihr Wunsch. Und jetzt haben wir sie hier. Aber wenn wir den Hintergrund schaffen, wenn wir ihr die Organe einmal wieder zurückgeben, wissen, dass sie das Herz hat, und wenn wir den ganzen, wenn wir die Frau, die Shebeneze und die ganze Umwelt, was da steht, was sie alles haben will in der anderen Welt, wenn wir das alles wissen und wenn wir dann mit Respekt an das Ganze herangehen, dann haben wir ein kleines Stückchen von dieser Ewigkeit wiedergegeben.
1: Man hat das Gefühl, Sie fühlen richtig mit dieser Frau mit?
2: Ja, das muss auch so sein. Das muss auch so sein. Wir haben jetzt ein ganz großes Projekt aufgeschaltet. Und zwar, es ist ja nicht der einzige Sarg in der Schweiz, sondern es gibt, wir haben jetzt 30 Museen ausfindig gemacht, wo diese Särge vorhanden sind. Und die haben wir zum Teil schon bearbeitet. Die wollen wir jetzt in einem Riesenprojekt bearbeiten. Wir haben jetzt auch Sponsoren dazu. Ja,
1: SwissCoffee nennt sich das, oder? Das
2: Swiss,
1: ist das, was ich meine. SwissCoffee Project.
2: Ja, SwissCoffee Project
1: das
2: nennt
1: sind
2: sich das
1: Gründerinnen,
2: Ganze.
1: Das sind Sie Gründerinnen, also oder Mitgründerinnen.
2: Ja, ich bin jetzt schon so alt, das ist eine Kollegin, die eigentlich die Fäden in der Hand hat. Und sie macht das. Es wird alles durchfotografiert, es wird alles abgeschrieben, es wird gezeichnet. Und es soll ein Nachschlagewerk zum Schluss werden für die Särge, die in der Schweiz sind. Daran arbeiten wir jetzt gerade. Das dauert vielleicht, wir wollen es 2024 wollen wir fertig sein.
1: Um einfach ein bisschen Licht in das ganze Dunkel zu bringen. Das ist eigentlich
2: genau.
1: Ein Themengebiet, das Sie ein bisschen revolutioniert haben bei uns in der Schweiz mit diesen Särgen und eben auch die Japanese in dem Sinn, dort ja. Viel Licht ins Dunkel gebracht haben. Das heisst, man befasst sich, Entschuldigung?
2: Mit meiner Kollegin zusammen, ja. Muss ich sagen, mit Alexandra Küffer, das muss ich sagen. Also wir haben schon ein Sargprojekt aufgegleist, wir haben schon ein Buch gemacht. Ja, genau, ja. Entschuldigung, dass
1: alles
2: ich Sie unterbrochen habe.
1: Ja. Und das bedeutet ja auch ein bisschen, dass man in diesem Beruf schaut man eigentlich immer ein bisschen zurück. Man stöbert in der Vergangenheit. Sind Sie persönlich auch ein Mensch, der bei sich so in der Vergangenheit lebt?
2: Nein.
1: Oder schauen Sie gar nicht
2: hinterher? Nein, eigentlich überhaupt nicht. Nein, ich gehe mal vorwärts. Ich muss vorwärts schauen. Ich arbeite noch für die Zeitung, für die Dorfzeitung von Greifensee und mache da ein bisschen so Kulturreportage und zu Personen, speziellen Personen. Ich möchte einfach immer etwas machen und nicht rückwärts schauen und dann trauern, das habe ich nicht gemacht, das war. Nein, das bin ich nicht rückwärts gewandt.
1: Voller Tatendrang, immer noch mit 86.
2: Ja, muss man doch, was soll man denn machen?
1: Aber vielleicht gleich, Sie befassen sich auch mit, oder eben gerade auch mit den Ritualen und den Traditionen von den Leute eben im alten Ägypten, wie
2: genau.
1: Der Schipanese. Wie denken Sie über den Tod nach? Was glauben Sie? Oder ist vielleicht auch, ja, wie denken Sie darüber?
2: Das ist interessant, eben mit der Beschäftigung vom alten Ägypten, die sich ja sehr mit dem Tod auseinandergesetzt haben. Mit dieser Beschäftigung hat sich dann irgendwie rauskristallisiert, dass eigentlich für mich, das ist schön, dass ich das weiß, wie dass die alle in die Ewigkeit eingehen und was für Mittel sie haben und was sie dort brauchen. Und für mich ist der Tod einfach etwas Erlösendes, etwas, man geht weg und es ist einfach ein Nichts, man geht einfach auf in der großen Welt. Ich gehe dann in den Greifensee. Und dann spült es mich ja so rauf, und dann gehe ich in den Rhein, und dann bin ich in der Nordsee, wenn es mir gut geht. Nein, für mich, es gibt keine Welt nach dem Tod. Für mich. Ja. Aber jeder soll seinen Glauben haben und da auch Hoffnung draus schöpfen. Das ist doch ganz wichtig. Für mich ist die Hoffnung das Nichts.
1: Und das soll jetzt überhaupt nicht makaber tönen oder so, aber,
2: nö.
1: Wenn Sie sich über das so Gedanken gemacht haben, dann möchten Sie auch, also wirklich mal so ein bisschen, ich sage jetzt, aufwendigeres Begräbnis oder eben so, wie Sie befasst sich mit Särgen etc. Wie stellen Sie sich vielleicht auch das vor? Haben Sie sich überhaupt schon Gedanken gemacht?
2: Ja,
1: oder
2: natürlich, das muss man ja, ein Testament machen und alle möglichen Sachen. Ich möchte einfach meine Ruhe haben. Ich habe 3 Kinder und 3 Enkelkinder. Und ich möchte gerne in diesem Kreis, dass die dabei sind bei meiner Beerdigung. Und wie gesagt, ich möchte gern ausgestreut werden im Greifensee. Ich möchte das ganz einfach haben. Nun ist es so, dass ich im Greifensee bekannt bin wie ein bunter Hund. Und da werden schon einige Leute zusammenkommen. Aber dann wirklich, dann die letzte Zeremonie, da möchte ich allein sein mit meinen Kindern und mit meinen Enkelkindern. Also meine Enkelkinder, die sind inzwischen auch schon 20, 28 und so. Ja, so ist der Umgang mit dem Tod. Ja.
1: Tod.
2: Ja.
1: Und von wegen Tod. Nein, wir sind am Ende von unserer Zeit da im Top 3. 26 Minuten sind schon rum, Frau Siegmann.
2: Oh, tut mir so leid, ich hätte noch so viel zu erzählen.
1: Ja, ich hätte auch ganz viel zu fragen.
2: Ja.
1: Ich glaube, da könnten wir noch tagelang miteinander schätzen, aber die
2: tagelang.
1: Zeit haben wir leider nicht. Danke viel, viel mal. Sind Sie im Top 3 gewesen? Ich wünsche Ihnen weiterhin ganz viel Tatendrang und erfolgreiche Forschungen.
2: Danke recht herzlich, Frau Brändle. Und eben, ich habe gesagt, ich habe mich sehr gefreut, hierher kommen zu dürfen. Ja, und ja, ich hätte gerne noch sehr viel erzählt. Und ich hoffe, dass das, was ich gesagt habe, dass es auch interessant ist für die Zuhörer. Weil das ist ein großes Anliegen, das Interesse zu wecken.
1: Das haben Sie definitiv gemacht.
2: Oh Gott, dankeschön.
1: Ein ganz interessantes Gespräch gibt es dann auch nächste Woche wieder. Dann mit meinem Kollegen Stefano Bollmann. Schaltet gerne wieder ein im Top 3. Ciao zusammen, macht's gut. Bis dann.
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3: Wir wagen uns heute auf den Catwalk, glücklicherweise, aber nur thematisch zumindest, was mich betrifft. Mein Vis-à-vis ist in dieser Hinsicht nämlich ein absoluter Vollprofi und sie gehört zu den besten und erfolgreichsten Models von der Schweiz. Ich freue mich sehr, dass du da bist, Anja Leuenberger.
4: Danke vielmals, dass ich da sein darf.
3: Ist das Modelleben so, wie wir es kennen, so ich als Laie, so wie man es sich auch vorstellt, ist das so, wie es überall dargestellt wird?
4: Sehr glamourös, meinst du?
3: Glamourös, ja, genau.
4: Ja, also ich glaube, es wird in der Öffentlichkeit ein bisschen glamouröser dargestellt, als es ist. Aber es ist auf jeden Fall ein sehr lebendiges Thema. Viel reisen, viel neue Leute kennenlernen, zum Teil halt viel Zeit allein am Flughafen oder in Hotels, aber es ist auf jeden Fall ein sehr aufregendes Leben und mich fragen viele Leute, ob ich das gerne mache und ich finde so, gut, nach 15 Jahren hoffe ich doch, dass irgendwo Leidenschaft da ist, sonst würde ich den Job nicht machen. Sonst,
3: also nach 15 Jahren, also es wäre jetzt komisch, wenn du jetzt gesagt hättest, nein, das habe ich eigentlich nie so gerne gemacht.
4: Genau, oder? Das müssen wir das Leben ein bisschen hinterfragen.
3: Ja, genau, du bist jetzt 29, ich kann sagen, das ist eigentlich fast mehr wie die Hälfte von deinem Leben mit Modeln verbracht. Mhm. Ist das immer schon als kleines Kind dein Wunsch gewesen?
4: Nein, gar nicht. ich bin sehr gecancelt worden in der Schule und darum nicht wirklich ein Selbstwertgefühl gehabt. Ich habe mich selber nicht wirklich schön gefunden, als ich jung war. Ich bin dann mal mit meiner Mami auf Italien in die Ferien und dann ist jemand zu mir gekommen und gesagt, ah, wir brauchen das Model, kannst du nicht einspringen? Und meine Mami hat gefragt, wie viel? Und dann haben wir das gemacht. Und
3: wie viel hat es gegeben?
4: Ich glaube, es sind tatsächlich 200 Euro gewesen. Oh, und das gut, ist für okay. 13.
3: Cool.
4: Also wir sind dann ein bisschen schöpperle.
3: Gibt ein paar Gelatos.
4: Ja, es war irgendwo in Rimini, glaube ich. Ja, und dort weiss ich noch, es war nicht so die tollste Erfahrung für mich. Ich war sehr dramatisch gewesen. Ich habe es nicht so lässig gefunden, dort das zu machen. Und bin dann, glaube ich, 3 Wochen später in der Schweiz, in meinem Dörfli in Fislisbach, wo ich aufgewachsen bin, teilweise zu der Kollegin gelaufen und dann dort nochmal entdeckt worden mit meinem Ex-Manager damals. Und meine Mami war sehr unterstützend gewesen, ist mitgekommen, Vertrag unterschrieben und dann ist es relativ schnell losgegangen. Und dann hat sich die Leidenschaft auch ein bisschen dafür entwickelt. Aber man muss halt so ein bisschen reinkommen.
3: Aber das ist schon ein schwieriges Alter, oder? Man muss ja heute mit 14, 15 immer entscheiden, was will man beruflich machen. Hast du dann, wo du dann angefangen hast zu modeln, das nie hinterfragt oder mal einen Wunsch gehabt, etwas anderes zu machen?
4: Also gut, ich bin jetzt nicht so aufs Model fixiert gewesen mit 13. Ich hatte die Schule im Kopf gehabt. Gleichzeitig musst du entscheiden in der Schule, was willst du werden, welche Ausbildung willst du machen und dann bist du mit dem beschäftigt. Und ich hatte lustigerweise erst gerade das Thema gehabt, jetzt am Job in Italien, wie jung dass man eigentlich schon muss wissen, was man im Leben will, wenn man studieren und so. Aber ich bin immer so ein bisschen go with the flow gewesen, auch schon als ich jung war und bin dann einfach so ein bisschen nachher.
3: Und hast du auch KV-Lehre gemacht dann?
4: Genau.
3: Also so eine klassische...
4: Fertig nicht, muss ich gestehen. Nach 2 Jahren habe ich die ganzen Anfragen bekommen mit halt Geldjobs in Korea und so und lange Aufenthalt und habe dann ein gutes Gespräch gehabt mit meinem Papi und er war auch Unterstützung. Ich glaube, tief im Herzen wäre dort vielleicht schon der Wunsch gewesen, dass man die Ausbildung fertig macht als Sicherheit. Aber nach diesen ganzen Jahren Karriere und gut finanziell Zweig war, finde ich, so ist das okay.
3: Ich habe ja auch das KV gemacht und ich verstehe es, dass man nach 2 Jahren KV lehrt. Das ist ja der kritische Moment, wo man sagt, ich habe keine Lust mehr. Ich glaube, ich hätte die Chance auch wahrgenommen und hätte dann etwas anderes gemacht. Ich würde gerne mit dir über Schönheit reden.
4: Okay.
3: Und zwar zum einen das Thema Schönheitsideal als Model in der Modebranche. Und auf der anderen Seite über Schönheit in Sachen Modegeschmack. Ich weiss, über Schönheit lässt sich grundsätzlich streiten. Aber ich als Mode-Mufti, als Model-Mufti, also wenn ich es bin, habe mit gewissen Modekreationen, wenn ich euch so zuschaue, auf diesen Catwalks schon so meine Fragen. Also alles schön ist das ja nicht, oder?
4: Ja, gut. Ich glaube, kreativ ausleben ist sicher etwas, was man extrem sieht während der Fashion Week. Und dort ist es wirklich so ein bisschen over the top amix. Aber Fashion Week ist da, um Aufmerksamkeit zu erregen, um neue Trends zu setzen. Und ich glaube, es gibt auch viel, wo sich dort amix ein Fragezeichen auf der Stirn ergibt. Aber ja, jedem das Seine. Es liegt so ein bisschen. Ich verstehe auch nicht immer alles, muss ich sagen.
3: Ich würde sagen, du musst jetzt wahrscheinlich noch aufpassen, was du sagst, oder?
4: Ja. ja, ich finde, wie gesagt, Schönheit ist, liegt im Auge des Betrachters. Ich finde es schön, dass die Industrie offener geworden ist, was Diversity angeht, was nicht nur, also man muss nicht mehr nur dünn sein, sondern es gibt verschiedene Arten von Schönheit. Es gibt auch Models, die ich nicht verstehe. Es gibt sicher viele, die mich nicht verstehen, meine Aspekte von Schönheit. Ja, und selber Fashion Week ist zum Teil, ich habe schon Outfits angehabt, wo ich so gedacht habe, oh Gott. Aber es ist eine coole Erfahrung und eben, Fashion Week sind Trendsetters und aus dem kann man machen, was man will.
3: Und Job ist Job, oder?
4: Job ist Job und zahlt ist zahlt.
3: Aber gibt's schön sein, aber gibt's also hast du schon Anfragen gehabt, die du abgelehnt hast, weil die Mode nicht gepasst hat, sei es jetzt rein visuell, aber vielleicht auch, keine Ahnung, ethisch, aus ethischen Gründen vielleicht?
4: Ich wollte sagen, also visuell eigentlich nicht, weil ich finde, das Coole an meinem Job ist, nur weil ich so einen Job habe, muss ich es ja privat nicht tragen. Und ich bin sozusagen Canvas, eine leere Leinwand, wo ein Job darf und etwas damit kreiert wird. Und ich finde das eine coole Erfahrung. Jobs abgelehnt, ja, habe ich schon gewisse Kunden, also hauptsächlich aus Pelzgründen, weil ich einfach keine Pelz mehr mache. Ich hatte dort vor fast 9 Jahren mein letztes Pelz-Shooting gemacht und auch nach dem Job, glaube ich, brüllend meinem Agent angerufen und gesagt, hey, ich kann das nicht und ich möchte das nicht vertreten. Aber sonst mache ich eigentlich sehr viel mit.
3: Aber das ist ja auch mega schön, oder? Wenn man dann auch mal ein gewisses Level erreicht hat, wo man dann kann sagen, das will ich einfach nicht mehr machen, oder?
4: Ja. Ja, eben, und wie du sagst, das gewisse Level muss man halt auch leider zuerst erreichen. Oder man muss am Anfang schon so ein bisschen mehr mitmachen und sagen, okay, dankbar sein, Opportunity ergreifen und ja, mit der Zeit. Und ich glaube, auch wenn das Einkommen dann stimmt, kann man dann auch selbstbewusster sagen, das mache ich nicht.
3: Eben, aber man sagt ja schon, oder, als Model, man darf einfach nicht wählerisch sein eigentlich, oder?
4: Ja.
3: Wobei, das hat sich ich, eben, als Aussenstehender, habe das Gefühl, in den letzten Jahren hat sich das auch ein bisschen gewandelt, oder?
4: Ja.
3: Also es gibt viel mehr Models, die heute auch einstehen für den Tierschutz oder auch für aus menschlichen Gründen, oder? Mhm. Das hat sich schon sehr gemacht.
4: Also ich finde auch, seit den 90ern hat sich das halt extrem verändert, weil früher waren so ein bisschen die Celebrities gewesen und klar schaut man zu denen auf, aber es ist mehr so cool, was für eine coole Welt. Und ich glaube, heute auch mit den sozialen Medien, mit den ganzen Plattformen, hat man auch ein bisschen mehr Verantwortung, was die jüngere Generation angeht. Und man darf auch ein bisschen mehr offener sein, was die Meinung, ja, was man für Meinungen hat. Und ich glaube, da haben sich extrem viele Models dafür eingesetzt, ob es darum geht, wie die Make-up-Artisten mit gewissen Models umgehen, wie man vorbereitet ist und weiss nicht was. Die Verantwortung ist sicher gewachsen, was das betrifft.
3: Und handherum gibt es Marken, die du gerne mal würdest widerspiegeln, gerne mal repräsentieren.
4: Oder ja, ja, also ich glaube, es gibt so viel und es gibt jedes Jahr, oder wenn nicht, ich meine, Fashion wird immer schneller. Es ist nicht immer so gut für unseren Planet ist, aber es gibt immer mehr, was man möchte machen. Ich glaube, durch das, dass es eine immer wieder neu erfindende Industrie ist, ist die Liste, glaube ich, nie wirklich fertig bei mir.
3: Was ist im Moment so angesagt? So mega aktuell?
4: Aktuell sind eigentlich so ein bisschen, also ich bin jetzt zurückgekommen im November von New York und jetzt bin ich einfach so ein bisschen Kundendatabase am Aufbauen in Europa und arbeite viel in London, Italien, Deutschland und so ein bisschen alles von Katalog zu E-Com, zu Advertorials, Editorials und ja, also was sicher noch das Ziel ist, ist Vogue. Das ist immer etwas Cooles und das kann man, glaub, von dem kann man, glaube ich, auch nie genug bekommen.
3: Wenn man dir so zulässt, eben, reisest du um die ganze Welt, überall ein bisschen ein Jöppli. das Glamouröse, das wir ganz am Anfang angesprochen haben, aber Model sein, das zu arbeiten, das ist ein Knochenjob. Also ja. Das ist wirklich, nimm uns mal mit ein bisschen in so einen Alltag rein.
4: Ja.
3: Beschreib uns mal den härtesten Modeltag von deinem Leben.
4: Ja, also der härteste Modeltag von meinem Leben. Es gibt viele Occasions, wo man gute Erfahrungen und schlechte Erfahrungen hat. Desto mehr, dass man reist, desto mehr hat man die Chance, dass man eine Flugverspätung hat, desto mehr muss man am Flughafen übernachten. Und das ist zum Teil halt nicht so glamourös. Ich hatte schon Jobs, die nicht so gut organisiert waren, wo ich, glaube ich, dreimal am Tag zurück an JFK und wieder heim bin, weil einfach der Flug nicht gestummen hat. Das war zum Beispiel Kuba. ja, aber jetzt auch einfach als simples Beispiel, zum Beispiel, wenn man auf Location shootet, wie jetzt in Italien, wo ich war, morgen um 5 Uhr aufstehen, Hair und Make-up um 6 Uhr, 15 Minuten zum Morgen, 1 Stunde an die Location fahren, 15 Stunden shooten, vielleicht eine halbe Stunde, 40 Minuten Mittag, wenn überhaupt. Dann muss man wieder zurück, Hair, Make-up auffrischen und dann wieder zack, zack, zack shooten. Pausen gibt es sehr wenig. Und ja, also ich hatte in Italien zweimal 15 Stunden Tag hinter mir und das ist schon ein bisschen ausgedrückt wie eine Zitrone am Schluss. So
3: 15 Stunden? Was macht man 15 Stunden lang beim Shooten?
4: Es ist so, die Industrie hat sich verändert, auch durch die Pandemie, aber einfach immer in dem Sinn, dass Leute immer mehr wollen für das gleiche Geld. Sagen wir es mal so. Das heisst, als ich angefangen habe zu modeln, wenn wir Einkommen machen, das ist das, was man zum Beispiel bei, nennen wir jetzt PKZ oder H&M oder irgendwas, das ist, wenn man online kauft, das sind mehr Models Einkommen, die das dann repräsentieren. Und früher sind das mal so 15 Outfits am Tag gewesen. Und also ich habe mittlerweile zum Teil 60. Und das ist, macht das mal innerhalb von einem normalen Arbeitstag für das Model ist 10 Stunden. Je nachdem, wie der Kunde ist, tut man nach 12 Stunden anfangen verrechnen, je nachdem, vielleicht schon nach 10. Überstunden werden auch nicht immer bezahlt. Ja, aber es ist wirklich so ein bisschen, man muss halt immer mehr machen für das gleiche Geld, weil man halt auch durch das, dass fast jeder Model ist auf sozialen Medien, auch unterboten wird. Und das ist so ein bisschen schwierig zum Koordinieren.
3: Was ist mit diesen Kleidern? Darfst du die amigs behalten?
4: Selten. Also ich habe Kunden, mit denen arbeite ich schon seit Jahren zusammen, die dann vielleicht mal sagen, hey, den Pulli findest du mega schön, den kannst du haben. Aber es ist wirklich meistens früher öfters gewesen während der Shows. Und dann ist es aber nicht mal so gewesen, dass man bezahlt wird, sondern man ist dann so, hey, look, du kannst Trade, nennt man das, dann anstatt dass du bezahlt wirst, bekommst du Kleider. Es sind nicht immer die tollsten, weil es sind meistens Samples, die noch nicht ganz fertig genäht sind oder so. Und man kann damit machen, was man will.
3: Also auch das ist eine Illusion, oder? Die Models haben nicht zwingend einfach einen vollgestopften Kleiderschrank mit Kleidern, die sie behalten dürfen. Auch ihr müsst für Kleider zahlen.
4: Ja, wir arbeiten auch für das.
3: Die Modelbranche hat ja, wenn man zum Zurückkommen zu diesen Schönheitsidealen, ein bisschen zwielichtigen Ruf. Oder zum einen werden Models mega bewundert, oder? Weil sie denken, boah, das ist mega cool, das Modeln und das Umreisen. Es hat eine gewisse Ausstrahlung. Und gleichzeitig hat das Model-Sein oder die Modelbranche auch immer noch so ein bisschen den Ruf von diesen magersüchtigen Models auf dem auf dem Laufsteg. Die Modekonzerte stehen diesbezüglich immer wieder in der Kritik. Ich glaube, im Interview im Blick hast du, glaube ich, auch mal gesagt, man wird schnell zu einem Stück Fleisch. Mhm. Also ist das immer noch so krass? Also,
4: ja, ich glaube, das habe ich vorhin ein bisschen angesprochen mit Diversity. Also es ist sicher offener. Man hat bis vor, ich glaube, fast 4 Jahre nie jemanden gesehen, ich sage immer übergrösse normale Menschen. Wir sind alle so, wie wir gemacht sind. Es gibt Girls, die sind nicht natürlich dünn und müssen vielleicht ein bisschen etwas machen dafür. Und dann gibt es Girls wie mich, die natürlich schlank sind, die einfach das Glück haben, dass sie wirklich essen können. Und ja, aber es ist ein härter Lifestyle und ein balancierender. Also ich mache meinen Sport und nicht zum dünner sein, sondern zum fit sein. Aber die Industrie ist sicher noch offener, was verschiedene Körpergrößen und Körpertypen, also Menschen angeht. Ja, aber ich glaube, es ist also für mich das härteste war immer Fashion Week, weil dann ist halt wirklich, es ist nicht mehr das, dass die dich dünner haben wollen, sondern du bist halt einfach wirklich, du fährst in New York an, machst wirklich vom Morgen um 8 Uhr bis am Abend um 10 Uhr Castings, bist nur am Umrennen, dabei solltest du noch irgendwo essen, stehst zum Teil stundenlang dort, dann gehst du auf London, machst das Gleiche für 3 Tage, dann gehst du auf Mailand, dann gehst du auf Paris und das sind dann wirklich 3 bis 4 Wochen, wo halt in New York bist glücklich, weil alles fast 24 Stunden offen hat, du bekommst immer irgendwo etwas zu essen. Paris ist das ein bisschen schwieriger, wenn du am Morgen um 1 fertig bist mit dem Fitting für die Show. Ja, und dort bin ich wirklich so ein bisschen am Ende gewesen und habe also gefunden, jetzt heim in die Schweiz essen. Ja.
3: Also es liegt mehr ein Zeitproblem, das Essen. Ja. Es ist nicht, dass man euch das aufzwängt, sondern dass ihr eigentlich gar keine Zeit nicht, habt, um etwas zu essen. Jetzt hast du gerade New York angesprochen. Mhm. Du hast 12 Jahre lang in New York gelebt. Bist, 10 Jahre.
4: Ja.
3: Und bist seit kurzem zurück in der Schweiz.
4: Mhm.
3: Warum eigentlich?
4: Ah, viele Gründe. Also ich bin seit längerem darüber am Nachdenken, ob ich zurückkommen will. Und ich habe fast ein Jahr und 8 Monate in New York verbracht während der Pandemie. Und dort halt New York nochmal ein bisschen anders gesehen. Und es hat sich sehr verändert während der Pandemie. Ich habe nicht die tollsten Erfahrungen gemacht. Und habe einfach gemerkt, dass es extrem wichtig ist, dass man die Familie nahe bei sich hat auch. Und bin dann zurück in die Schweiz gekommen letzten Sommer. Habe einen Monat, eineinhalb Tage verbracht. Und dann einfach irgendwie so ein bisschen, irgendetwas hat Klick gemacht. Und ich habe gemerkt, wie fest ich es vermisse.
3: Hast du das Gefühl, wenn die Pandemie früher gekommen wäre, dass der Entscheid vielleicht auch früher gekommen wäre, oder wenn die Pandemie später gekommen wäre oder gar nicht gekommen wäre, dass das vielleicht gleich so in dir schon ein bisschen geschlummert hat?
4: Es hat immer ein bisschen mehr in geschlummert. Ich habe immer lustigerweise gesagt, so, ich glaube so mit 30, auf die 30 zu komme ich zurück in die Schweiz, weil du einfach irgendwie kommst ein bisschen das Alter, wo du dir eine Beziehung vorstellen kannst, wo du dir ein bisschen vorstellen kannst, ein bisschen ruhiger zu werden, ein bisschen weniger auf der Welt also hin und her zu reisen. Und ich persönlich kann mir nicht vorstellen, in New York eine Familie zu haben. Und das war auch einer der Gründe gewesen.
3: Als ich das erste Mal in New York war, bin ich massiv älter als du bei meinem ersten Besuch in New York. Aber ich war auch überfordert mit dieser Grösse, nicht einmal der Stress. Ich finde, New York ist nicht einmal so eine gestresste Stadt. Jetzt im Vergleich mit Zürich finde ich Zürich viel schlimmer. Aber die Grösse und Tokio. Aber die Dimensionen, wie hast du das gehandelt? So als junge Frau? So.
4: Eigentlich relativ gut, weil ich glaube, man hat ein gewisses anderes Elan, wenn man mit 18, 19 auf New York geht, als mit 8, 29. Man hat ein bisschen andere Vorstellungen vom Leben und macht vielleicht ein bisschen andere Sachen. Aber ich finde New York von vielen Orten, wo ich war, eigentlich am vereinfachtesten, was die Navigation und alles angeht. Und
3: das ist sehr geometrisch.
4: Ja, sehr quadratisch.
3: Das stimmt, ja, und
4: nicht viel falsch machen. Ja, aber ich habe immer eine spezielle Beziehung mit New York und ich werde New York immer lieben. Aber 10 Jahre ist eigentlich auch sehr viel, um an einem gleichen Ort passiert zu sein für ein Model.
3: Aber es macht sich gut im Lebenslauf, oder? Wenn man sagt, man wohnt in New York.
4: Aber irgendwann, finde ich, muss man sich dann fragen, oder habe ich mich dann selber gefragt, bin ich in New York, weil das Ego so ein bisschen ist, hey, ich bin in New York, genau. Oder ist Ziel wirklich happy? Und das habe ich halt wirklich extrem gemerkt während der Pandemie.
3: New York, London, Zürich, Tokio, das sind so die Städte, wo man so ein bisschen gelebt hat als Model, oder?
4: Ja.
3: Aber wenn ich dich so zuhöre, eben wirklich vermissen, tust du jetzt New York nicht?
4: Die Stadt selber nicht, nein. Nicht wirklich. Dort habe ich wirklich so ein bisschen nicht so tolle Erfahrungen gemacht. Also ich bin dann wirklich eine Zeit lang nur noch mit Pfefferspray raus, weil ich wirklich viel mal assaulted, ich weiß gar nicht, wie man das auf Deutsch sagt, also gemacht.
3: Mhm.
4: Einfach viel mal in Situationen gekommen bin, die ein bisschen brenzlig waren. Die Energie hat sich sehr verändert und es ist immer noch nicht wirklich am Zurückkommen. Und ich bin schon immer ein Naturmensch gewesen. Es sind so die Kindheitserinnerungen, die man als Kind nicht so wertschätzt, habe ich dann irgendwie in New York sehr vermisst, wie einfach ein bisschen in den Wald laufen, mehr Natur um sich herum haben und ja.
3: Nach 10 Jahren hat man den Central Park dann auch mal gesehen, gell?
4: Ja, und es ist also, du kannst im Central Park auch nicht irgendwie hocken und einfach mal, du kommst nicht von den Menschen weg. Und ich bin halt, wenn man alleine ist, bewusst und sich das aussucht und mit dem klarkommt, ist das ein schönes Alleinsein. Wenn man alleine ist, weil man nicht reisen kann, wegen der Pandemie einem das findet, dann ist das etwas anderes. Und ich kann gerne ein bisschen alleine Zeit, vor allem wenn man viel reist, um ein bisschen runterzukommen. Und ja, du kommst zum Teil nicht von den Leuten weg. Und du hast halt da in der Schweiz fast 20 Minuten und bist irgendwo in einem schönen Wald. Und in New York sind es dann mal 2 Stunden, bis du irgendwo in Upstate, in New Paltz oder so bist. Und ja, ich habe einfach einen vereinfachten Lebensstil wollen, um mit der Natur ein bisschen mehr in Verbindung zu sein.
3: Aber das Umfeld ist ja auch mega entscheidend. Also wenn ich mir überlege, du bist ja so jung auf New York und hast 10 Jahre lang dort gelebt, du hast dir auch einen Freundeskreis und alles dort aufgebaut. In einer Zeit, in der sich andere ja dann da das Umfeld aufbauen. Jetzt bist du in Zürich und wie ist das? Musst du jetzt, fährst du jetzt da bei Null an oder klopfst bei Leuten, die vor 10 Jahren das letzte Mal gesehen hast, sagst du, ich bin wieder da? Oder wie?
4: Ja.
3: Wie muss man sich das heimkommen, vorstellen, zurück in die Schweiz? Wie hast du dich jetzt auch wieder eingelebt?
4: Eigentlich relativ gut. Also meine engsten und längsten Freunde sind wirklich tatsächlich auch Freunde, die ich habe, seit ich 13, 14 bin. Klar verliert man viele Freundschaften, wenn man viel unterwegs ist. Nicht jeder versteht den Job, nicht jeder kommt damit gut klar. Man hat sicher auch Momente, wo man nicht so geerdigt ist, wie man sollte sein, durch das, was man in einem Business ist. Aber nein, also es war wirklich schön gewesen und ich habe halt durch Technologie, dank der Technologie, auch die Beziehungen können pflegen. Ich weiss, als ich mit irgendwie 18 auf Korea bin, Skype hat kaum funktioniert, du bist fast 2 Monate dort und telefonierst einmal, das ist dann schon schwierig, aber dank der Technologie ist es einfach, eine Beziehung zu pflegen und ich muss nicht von null anfangen. Ich bin ja immer wieder zurückgekommen, es ist ja nicht so, dass ich in den letzten 10 Jahren nie in der Schweiz war.
3: Aber es ist ja was anderes, immer wieder zurückkommen, ist ja auch das Erholen. Und man hat ja dann, meistens macht man sich ja dann mega Stress, weil man alle will sehen.
4: Ja, so lustig sagst du das, ja, so ist es.
3: Ja, ist mir ein Punkt, wo man sagt, jetzt mag ich nicht mehr.
4: Ja.
3: Genau. Schauen wir noch schnell ein bisschen in die Zukunft. Also Modeln ist immer noch bei dir Priorität Nummer 1.
4: Solange wie es geht.
3: Jetzt habe ich aber gerade gelesen, so muss man ein eigenes Kaffee haben, wäre auch mal ein Traum von dir, gell?
4: Ja, ich träume sehr viel. Momentan habe ich so ein bisschen viel, was ich möchte machen. Ich habe eine Sustainable Collection, die ich gerne möchte machen, um so ein bisschen Fast Fashion bekämpfen, ist ein bisschen ein böses Wort, aber einfach zum zeigen, dass man auch umweltfreundliche Sachen kann, Basic Pieces kann kombinieren im Alltag, damit man ja Kleider ein bisschen wiederverwendet und ein bisschen wegkommt von dem, nur etwas einmal anziehen und weg, weil der Planet leidet sehr. Ich bin sehr leidenschaftlich, was unser Planet angeht, was Vegan sein angeht.

0: der Welt zu helfen und darum möchte ich so ein bisschen auch in die Richtung gehen. Aber natürlich, momentan ist finanzielles Modeln viel besser als Yoga, darum.
1: Ja, aber es fängt ja schon an, wenn man will Gutes tun, muss man bei sich selber anfangen.
0: Das ist es so. Ja, man kann ja nicht Menschen helfen, wenn man selber nicht in einem guten Punkt im Leben ist.
1: Aber das finde ich noch spannend, oder? Du als Model, es ist ja schon ein stressiger Job, du bist viel unterwegs und so, dass du eigentlich erst jetzt mit dem anfängst, so Yoga.
0: Ich habe jung damit angefangen, Entschuldigung, wenn ich drin rede, aber ich habe sehr jung mit Yoga angefangen und meine Mami ist eine sehr, sehr, sehr, sehr tolle Persönlichkeit und hat mir so viele schöne Sachen als Kind auf den Weg gegeben, wie Homöopathie, Kinologie, selber auch Reiki gemacht und dadurch habe ich auch meine Reiki-Ausbildung gemacht, was so ein bisschen energieheilig ist und ich bin immer so ein bisschen auf dem Weg gewesen, aber früher haben wir so Sachen nicht unbedingt auf Networks teilt und ich glaube, darum hat man ein bisschen einen persönlicheren Bezug zu mir mit Instagram und alles, wo ich das Zeug ein bisschen mitteile. Also ich bin schon länger dran mit Poetry und Meditation und all das Zeug, aber ja, früher halt nicht so teilt mit der Öffentlichkeit.
1: Ich will noch mal schnell auf das Thema Schweiz zurückkommen. Wir sind schon fast am Ende von unseren 26 Minuten. Du bist ja in Zürich zu Hause. Du bist so lange weg gewesen. Wie lernst du die Schweiz jetzt quasi neu kennen, neu erleben, neu entdecken? Was passiert mit dir im Moment, wenn du so durch die Schweiz laufst, fahrst?
0: Ich verliebe mich jeden Tag neu, muss ich ganz ehrlich sagen. Also ich war ja in Ascona vorletztes Wochenende und durch Weggis und so heimgefahren, wo ich persönlich gar noch nie gewesen bin. Man erkennt also gewisse Sachen wie nochmal neu in der Schweiz. Die Sauberkeit, die Öffentlichkeit der Menschen, also die Herzlichkeit, die in New York auch da ist, aber es ist ein bisschen oberflächlicher und wirkt amigs nicht so authentisch wie in der Schweiz. Ich habe in New York immer Autos gemietet, um irgendwo hinzugehen. In der Schweiz habe ich mein Auto gekauft, ich habe Freiheit, ich kann Sachen machen, ich habe mir Spontanität und durch das, dass ich halt wirklich immer nur so 2-3 Wochen da war, wenn überhaupt, und dann, wie du vorher gesagt hast, versuchst, den Druck irgendwie zu machen, um alles unter einen Hut zu bekommen. Das habe ich halt nicht. Und ich kann es mehr geniessen, wenn ich die Leute sehe. Ich habe den Druck nicht von wegen, hey, ich habe die Woche in dem Zeitraum muss ich uns sehen und sonst funktioniert es nicht. Ja.
1: Was ist das, was dich auf was hast du dich am meisten gefreut, wieder in der Schweiz zu haben?
0: Familie. Also weil ich meine, wenn du 15 Jahre immer unterwegs bist und halt die Distanz immer hast, ist es schon nicht immer einfach, ja.
1: Ist lustig, ich habe vor kurzem von einer Reise zurückgekommen und etwas, was mich am meisten beschäftigt hat, und ich sage es auch, was es ist, ich habe dann ein bisschen in meinem Umfeld herumgefragt, was ist eigentlich bei uns das Wichtigste, wenn ihr im Ausland seid oder grundsätzlich, wenn ihr verreist und so, öffentliche WC.
0: New York, keine Chance.
1: Ganz schlimm. Öffentliche WC, da sind wir in der Schweiz mega verwöhnt. Ja. Da ist nicht immer alles mega sauber und so.
0: Ja, aber also schon zu einem gewissen Level.
1: Es ist also zum Teil ganz schlimm. Ja. Ich denke jemand, der viel unterwegs ist, kann sicher viel über öffentliche WC berichten, oder? Selbst an den Flughäfen. Also, das ist so. Und ich finde, anhand von dem merkt man doch, in welchem schönen Land wir leben.
0: Mein Papi hat mal etwas Gutes gesagt. Er hat gesagt, wenn du weißt, ob das Restaurant fein ist, also fein, ob die Küche sauber ist, gehst du zuerst aufs WC und das jagt mich.
1: Meine italienische Großmutter hat das beobachtet auch bei mir. Ich bin als Kind immer, wenn wir in einem Restaurant sind, zuerst aufs WC. Und lustig, sie hat beobachtet, entweder hatte ich Hunger nachher oder nicht. Und das ist bei mir gar nicht so bewusst passiert. Das hat sie mir erst später gesagt. Das ist immer lustig. Und dann hat sie herausgefunden, dass je nachdem, wie es WC, habe ich Hunger gehabt oder nicht. Aber das ist wirklich das ist lustig.
0: Ich war in Paris vor einem Monat oder ein bisschen mehr. Aber das ist damals schwieriger, wenn so viel hin und her ist. Wo bin ich jetzt und wann? Und dann habe ich auch wirklich irgendwie 6-7 Castings gehabt, den ganzen Tag umeinander gelaufen mit dem Shadow. Und die WCs dort, wo damals mit den Dingen stehen, sind nicht so schön. Dann bin ich auch dort rein und dann so gedacht, eben, die Schweiz hat es schon gut.
1: Das stimmt, uns geht es wirklich gut. Jetzt hast du gerade noch den Shadow, das ist dein Hündchen. Du hast schon angesprochen, schade, hast du ihn nicht mitgenommen. Aber
0: ja,
1: nächstes Mal darfst du ihn mitbringen.
0: Er wäre ein bisschen eifersüchtig gewesen, hätte man ein paar Fragen beantworten, die niemand versteht.
1: Also gut, nein, also meine allerletzte Frage, und die darfst du mir kurz beantworten, wenn man so einen Fashionista, sagt Fashion, ist ein schwieriges Wort, Fashionista ist. Welche Stadt muss man denn sehen?
0: New York auf jeden Fall. Also Streetstyle und so Mode finde ich in New York wirklich am coolsten. Tokio habe ich sehr cool gefunden, Paris. London finde ich nicht so beeindruckend, was das angeht. Wenn so Paris und New York, eigentlich am meisten New York leben sich

0: Leute wirklich aus.
1: Gut, also wenn ihr fashion-affin seid, dann geht auf New York, machen es gleich wie Anja Leuenberger. Ich bedanke mich vielmals für die 26 Minuten, dass du uns mitgenommen hast in deine Modewelt.
0: Ja, ich habe es versucht, so gut wie möglich zu machen.
1: Wunderbar, danke, super gewesen. Ja, und Top 3 gibt es selbstverständlich auch in einer Woche wieder. Dann auch wieder gut angelegt wie immer, selbstverständlich. Macht es gut und bis bald.
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3: Mein heutiger Gast ist ein Kämpfer, ein richtiges Steh-auf-Männchen, der zwar mit offenen Augen durchs Leben geht, aber nichts mit ihnen sieht. Herzlich willkommen im Top hoch 3, Stefan Hofmann.
4: Hallo, freut mich, dass ich da darf sein.
3: Du bist ja wirklich ein richtiger Kämpfer, das merkt man, oder einfach auch, wenn man sich mit deiner Geschichte befasst, dass du auch alles gemacht hast in deinem Leben. Und das musst du eigentlich auch wirklich seit Geburt, weil du bist schon seit hier sehbehindert.
4: Richtig, also ich bin 1969 auf die Welt gekommen und dort bin ich auf dem einen Auge, also auf dem rechten, das hat man dann nach 3 Monaten müssen rausnehmen, weil das hat so einen Überdruck gehabt, dass ich das Augenlid nicht schliessen konnte. Und auf dem linken Auge, also dann hat es dort einen Augenprothese. Und auf dem linken Auge hat man zuerst auch gemeint, ich sei blind, ich sehe gar nichts, habe dann aber immer den Kopf gegen das Licht gedreht, sodass meiner Mutter aufgefallen ist, ich habe den Kopf immer auf der linken Seite und ich reagiere auf Farben und auf Licht und auf Schatten. Und dann hat sie so ein Farbenspiel gemacht und dann habe ich das offenbar können. Und dann hat Herr Professor XY gefunden, das könne nicht sein, das habe ich auswendig gelernt. Und dann hat er dann selber farbige Tücher genommen und mich gefragt, was es sei. Und ich dann immer voller Überzeugung, rot, blau, grün. Und dann hat er mir gesagt, unfassbar, aber offenbar sieht er etwas.
3: Aber wenn du sagst, so Farben hast erkannt, wie muss man sich das vorstellen, 1%? Also
4: ja, das ist schwierig. Also ich muss mal so sagen, ich habe nicht dreidimensional gesehen. Also ich habe... Nehmen wir jetzt mal ein Postauto, das knallgel ist. Also wenn das irgendwo ein gelbes Auto oder etwas gelbes parkiert war und ich habe gewusst, dass dort in der Nähe ist Post, dann ist das für mich einfach ein grosser gelber Fleck gewesen. Ja. Oder wenn du auf der Strasse gestanden bist oder wärst auf dem Trottoir und hast eine braune Jacke angehabt, dann hätte ich dich nicht von einem Baum unterscheiden können, aber ich hätte einen braunen Fleck gesehen. Und so ist das überall so gewesen. Also es hat auch Missverständnis gegeben. Wenn zum Beispiel im Bahnhof hat es früher die orange-roten Entwertungskästen gehabt. Wo ja. Du das Billett hast können reinschieben, zum Weiss Entwerten. Die sind vielleicht jetzt auch noch orange-rot. Auf jeden Fall.
3: Ich glaube es.
4: Ja, auf jeden Fall. Das Putzpersonal, das auf dem Perron tut, Perron wischen, die haben auch orange-rote Jacketten an. Also so, ja. Dass du gut siehst. Jetzt, wenn natürlich so einer, der putzt, eine kurze Pause macht und sich an den Entwertungskasten lehnt, dann hat der hochgradig sehbehinderte Stefan Hofmann nicht gewusst, welches ist jetzt was. Und hat erst müssen schauen, macht der orange Billettentwerter einen Satz auf die Zeit, wenn ich mit meinem Billett komme.
3: Hast du auch mal probiert, wo
4: ich habe mühsam einfach gesehen, orange-rot Billettentwerter. So, oh, der Billettentwerter macht einen Schritt auf die Seite. Was ist das?
3: Aber 1969, Entschuldigung. Ja.
4: Nein, einfach, dass man sich das vorstellen kann.
3: Nein, das hast du sehr schön beschrieben. 1969 bist du eben geboren. Ja. Wie muss man sich das vorstellen, in dieser Zeit als sehbehinderter Bub aufwachsen?
4: Also ich habe mich lang gar nicht so sehbehindert oder speziell gefühlt. Und das habe ich erst im Nachhinein gemerkt. Ich hatte ein riesen Glück gehabt, dass ich ein familiäres Umfeld hatte, dass ich Eltern, Grosseltern, Onkel, Tanten hatte, die mich einfach als Stefan genommen haben, der blind ist. Und dass ich einen Haufen Sachen durfte ausprobieren. Also, meine Eltern haben im Toggenburg ein altes Bauernhaus gehabt, wo wir am Anfang noch kein fließend Wasser hatten, wo man mit dem Kachelofen einführen musste. Ich durfte das alles miterleben, was passiert, wenn man eine Quelle fasst. Ich habe im Winter erlebt, dass mein Vater uns oder mir eine Popbahn geschaufelt hat, also so ein Eiskanal, wo ich mit dem Schlitten, mit dem Plastikschlitten drinnen runterschlitteln konnte. Und er hat ja damals noch am Abend noch geschaut, dass die Wände gegiesset sind und noch gespritzt. Also wirklich, dass es richtig läuft. Also ich durfte richtig Sachen ausprobieren. Und es hat irgendwie, meine Eltern haben probiert, mich so normal zu erziehen, wie es gegangen ist, nicht meinem sehenden Bruder, der 2 Jahre älter ist. Und ich glaube, das war das Geheimnis gewesen, dass ich mich dann irgendwann erst einmal in der Schule oder wo wir von Winterthur auf Zürich gezügelt sind und es im Quartier nicht mehr normal war, weil ich bin ja zuerst in Winterthur aufgewachsen, bei den ersten 7 Jahren. Und nachher in dem Quartier war es einfach normal gewesen, der Stefan sieht nichts. Oder fast nichts. Und das war für die Kinder normal gewesen. Und wo wir dann auf Zürich gezügelt sind und in ein neues Quartier, wo ich so quasi ein Ausstellungsmodell gsi bin. Wow, ein Blinder, wie geht euch das? Wie ist das? Dort habe ich erst gemerkt, dass ich anders bin, weil die haben natürlich dann Sachen ausprobiert. Ist er wirklich blind? Also was passiert, wenn man wirklich mal Sachen im Weg stellt? Geht er wirklich drüber? So grausam, wie Kinder halt dann eben sind. Und dort habe ich es erst richtig realisiert. Und habe mich dann irgendwann halt auch ein bisschen zurückgezogen, weil es ist nicht lustig gewesen.
3: Ja, eben klar. Also wirklich so, in dem Fall zuhause, in dem Sinn so ein bisschen wirklich dich ausleben können, aber eben der Umgang also in der Gesellschaft und oder auch, ja, es ja, ist ja wahrscheinlich
4: unter,
3: eben gerade
4: unter Kind Zeit. Ist halt, also unter Kind ist es schwierig gewesen, eben dann in Zürich, weil es halt eben nicht für die normal gewesen ist und sie haben mich nicht erlebt als kleiner Bub aufwachsen, sondern sie haben mich mit 8, 9 erlebt, schon als ein bisschen eine Persönlichkeit, die etwas will und die etwas nicht will. Und dort hatte ich schon gewisse Schwierigkeiten. Ich bin dann halt auch nie in die Regelschule, sondern in die Schule für Sehbehinderte und Blinde in Zürich. Ich hatte dort sicher meine blinden Kolleginnen, Kollegen und Freunde. Aber die sind halt von ziemlich weit her verstreut gekommen. Also zum Teil aus dem Kanton Aargau. Und da hast du nicht können am Mittwoch Nachmittag schnell abmachen. Also so ein schnell in die Body, schnell abmachen. Mit Normalsehenden, das hat es bei mir bis 18, 19 nicht gegeben. Sondern da hätten sehr viel müssen meine Eltern in die Bresche springen oder dann einfach sonst gute Kolleginnen oder Kollegen.
3: Und gleich aber eben hast du wirklich, eben, wenn du sagst, mit 18, 19 hast du dich so entwickelt, auch glaub, ausbildungsmäßig. Du hast ja hast eine Lehre gemacht, oder?
4: Ja, ja.
3: Du bist
4: also,
3: Klavierstimmer, wie sagt man dem offiziell?
4: Ich Klavierstimmer, Klavierbauer.
3: Okay, ja, hast du gelernt?
4: Habe ich gemacht, jawohl.
3: Ist das auch ein steiniger Weg gewesen, dass du überhaupt das hast können machen?
4: Ja, nein. Also ich meine, das Problem ist einfach immer wieder mal das gewesen, die Blindheit. Also es ist... Zuerst hat es geheissen, ja, wenn er dann ausgebildet ist, dann nehmen wir ihn gern, aber wir können uns nicht vorstellen, ihn auszubilden.
3: Ja, das wird dann wirklich schwierig. He?
4: Und dann, als ich einen Ausbildungsplatz gefunden habe, dann habe ich die Ausbildung gemacht. Und nach der Ausbildung hat es halt auch sehr viele Stimmen gehabt, die dann gesagt haben, ja, zuerst hast du dich vorgestellt, Klavierstimmer, Klavierstimmer, ja, können wir brauchen. Und dann hast du ja irgendwann mal müssen sagen, ich bin blind. Einfach weil ich für eine offene Kommunikation bin. Und dann ist amigs gekommen, aha. Und dann habe ich gedacht, was kommt jetzt noch? Ja, ich muss mir das noch mal überlegen. Und dann hat es voll Absagen gegeben, Blinde stellen wir aus Prinzip nicht an, wie einfach alles geht. Und dann habe ich mich irgendwann im 92, 93 einfach gewusst, gut, wenn ihr mich nicht wollt, als Mitarbeiter, dann müsst ihr mich als Konkurrenz dulden. Und dann habe ich mich einfach selbstständig gemacht.
3: Wieder ein klassischer Stefan Hoffmann. Gut, okay.
4: Ja,
3: ich bitte euch einfach Paroli, oder?
4: Ja, und, nein, es hat einfach, jetzt habe ich eine Ausbildung gemacht, finde keinen Job, also kein Angestelltenverhältnis. Und dann ist einfach so, hey, ihr könnt mir. Also wenn ihr mich nicht wollt, ja gut, mit mir müsst ihr euch umschlagen. Dann bin ich halt einfach Konkurrenz.
3: Aber eben, super schön, oder? Und ähnlich hast du auch ein bisschen gemacht. Generell, du hast dich immer müssen irgendwie ein bisschen engagieren, eben noch ein bisschen mehr reinknündeln und machen und tun. Und hast dann ja dein Business, dein eigenes Business dann mit Gegenständen für Blinde oder Sehbehinderte.
4: Ja, das habe ich gemacht. Tools for the Blind, das habe ich gemacht, wo meine Tochter auf die Welt gekommen ist und eben meine Augen geerbt hat. Und wo sie in die Schule gekommen ist, in die Regelklasse, also sie ist normal eingeschult worden, ist das Thema gewesen, mit was geht sie in die Schule. Und für mich ist dann irgendwie klar gewesen, ja, das muss ein Computer sein. Und ich habe mir Vorstellungen gemacht, was der Computer sollte können. Und habe dann festgestellt, in der Schweiz, an und dazumal, hat es Beratung gegeben für Sehbehinderte und Blinde, aber die Beratungen haben tendenziell von Sehenden stattgefunden und nicht von Selbstbetroffenen. Und das hat mich auch fast stören, weil ich musste sagen, hey, das ist ja zwar alles schön und gut und sind alles liebe Menschen, aber die machen das von 8 bis 12 und von 2 bis 5 und sie stellen sich das vor, aber sie sind nicht selber betroffen. Und dann bin ich auch mal an die grösste Hilfsmittelmesse. Ich hatte von Computer nicht eine grosse Ahnung, aber ich habe einfach gewusst, was ich will und habe dann dort mich umgefragt und dann hat es dort so ein System gegeben, das ich mir vorgestellt habe, dass ich mit dem meine Tochter in die Schule könnte. Dann habe ich gefragt, seit wann gibt es das? Das ist sicher ganz neu. Dann sagte ich, nein, das gibt es seit 1998. In der Schweiz haben wir das nicht gehabt. Ich sagte, ja, das muss in die Schweiz. In der Schweiz hat es niemand verkaufen. Dann habe ich gesagt, ja gut, dann verkaufe ich es.
3: Das ist ja eben dort, jetzt muss ich schauen, 2007 war das ja, wo du das gegründet hast, oder?
4: Jawohl, ja.
3: Und dann hast du aber zuerst wirklich eben einfach so in einem
4: Keller. Ich habe gemacht, in einem Kellerraum, also in einem Untergeschoss habe ich das gemacht. Ich habe noch Klavier gestimmt und habe einfach gefunden, okay, gut, es schadet nicht, ein zweites Standbein zu haben, weil es hat schon ein bisschen Einbrüche gegeben in der Klavierstimmerei, weil Digitalisierung ist immer weiter gekommen. Die Leute haben immer mehr E-Pianos gehabt, die musst nicht mehr stimmen. Und ich habe mich dort zumal halt einfach geweigert, E-Pianos in Verkauf zu nehmen. Und dann habe ich mir gesagt, ja, ich weiss nicht, wie lange das funktioniert mit dem Klavierstimmen. Also ein zweites Standbein irgendwie aufbauen, das ist sicherlich nicht falsch.
3: Und dann hast du nachher wirklich nochmal einen Schritt weitergezogen. Du hast 2018 dann einen Laden eröffnet.
4: Richtig.
3: Ein paar hundert Meter von hier an der Wartstrasse.
4: Genau.
3: Zu Winterthur.
4: Genau. Das war dann so quasi der Schritt gewesen, weil, ich hoffe, ich nehme dir nichts weg, weil ich 2015 durch einen Unfall einen Tinnitus bekommen habe und auf das Mal von heute auf morgen klar war, ich kann nicht mehr Klavier stimmen. Und dann ist das auch wieder so ein Weg gewesen, was mache ich jetzt? Das ist, etwas an meinen Ohren, wo ein wichtiges Sensorium ist. Dort habe ich lange auch gehadert und bis ich wieder aufstehen konnte. Und dann habe ich mir überlegt, ja, was mache ich jetzt? Und dann habe ich gewusst, wenn ich Tools for the Blind vorwärts treiben will, dann muss jetzt etwas entstehen, was in Deutschland und in Österreich und so schon gibt. Und das habe ich dann auch abgeschaut, nämlich einen Laden, wo die Leute reinlaufen können und wirklich die Palette der Hilfsmittel für Sehbehinderte und Blinde haben. Und dann habe ich dort herumschauen und 2017 ist an der Wartstrasse 22 Ladenlokalitäten frei geworden. Und dann habe ich dort den Laden mieten und habe im 18. die Eröffnung gehabt.
3: Was sind denn das für Gegenstände, die du hier verkaufst? Wie muss man sie,
4: Das gibt vom Farberkennungsgerät, damit du weißt, als blinde Person, wie du angelegt bist. Das heisst zum Beispiel schwarz oder rot oder dunkelblau, bis zu der sprechenden Personenwaage, die sprechende Küchenwaage, ein Füllstandsanzeiger, wo du kannst ins Glas tun kannst, damit du nicht heissen Tee an den Finger hast, sondern dass es einen Signalton gibt, wo du merkst, ups, jetzt müsste ich aufhören einschenken. Das geht über ganz herkömmliche Sachen wie ein iPhone, wo du kannst die Sprachsoftware aktivieren. Das geht über Vergrösserungssoftware am Computer, dass Sehbehinderte und Blinde können mit vergrösserten Sachen Text lesen. Das geht über die Sprachsoftware am Computer. Das ist extrem vielfältig. Ich könnte dir einen Haufen Hilfsmittel aufzählen, wo dann einfach wirklich sehr spezifisch auf den Kunden, auf sein Bedürfnis angepasst werden. Was braucht er?
3: Und gleich gibt es ja gewisse Sachen, die kann man ja wahrscheinlich, oder die kann man nicht irgendwie ersetzen
4: nein,
3: oder helfen.
4: Es bleibt immer ein Hilfsmittel. Also alles, was wir verkaufen, tut nie das Augenlicht wieder zurückgeben. Sondern wir schauen im Beratungsgespräch, wie, was für ein Hilfsmittel braucht unser Kunde, dass er so selbstständig und eigenständig leben kann. Aber es bleibt immer ein Hilfsmittel.
3: Was ist vielleicht auch bei dir die grösste Hürde, wenn du jetzt uns vielleicht mal in so einen Alltag von dir würdest mitnehmen?
4: Ja, die grösste Hürde, das ist unterschiedlich. Manchmal ist ein Alltag einfach locker. weil er überhaupt nicht hürdenbestückt ist. Manchmal gibt es aber Hürden vom Unverständnis der Leute, wo die den Stock wegschuten oder zum Beispiel auf der weissen Leitlinie stehen, dort den Kinderwagen parkiert haben. Du laufst hin und dann kommt, da steht ein Kinderwagen. Und ich habe schon gesagt, da steht ein Kinderwagen. Und ich bin blind, könnten Sie, oh, Entschuldigung, ich habe gar nicht geschaut. Das ist Unverständnis, wo ich Schwierigkeiten habe. Sicher ist auch zum Beispiel eine Hürde, die ich dir vorgängig erzählt habe, dass wir als blinde Personen nicht können unsere Bank frei wählen, weil nicht jede Bank, der ihre Homepage oder ihre App ist barrierefrei. Gewisse Banken wissen das, gewisse Banken wissen das und machen nichts. Und das finde ich
3: traurig.
4: Das ist einfach, mir fehlen dann amix Worte, oder? Und dann muss ich einfach sagen, das finde ich traurig, dass wir 2022 müssen sagen, man hat ratifiziert das UNO-Behindertengleichstellungsgesetz 2013 und jetzt 2022 müssen wir sagen, ich kann als blinde Person meine Bank nicht frei auswählen. Und gewisse Banken sind sogar noch nicht direkt stolz, aber sagen, ja, wir wissen das, aber wissen Sie, es fehlt uns Geld. Und dann kann ich nur lachen.
3: Ja, das klingt nach einer einfachen Ausrede, sage ich jetzt mal.
4: Ja, ja.
3: Dein Laden hat ja aber recht für Aufsehen gesorgt, eigentlich, den du 2018 gegründet hast. Es haben ja viele Medien darüber berichtet.
4: Richtig, es war toll gewesen.
3: Hast du das Gefühl, es hat vielleicht gleich auch so ein bisschen einen Anschub gegeben,
4: ja,
3: so etwas
4: sicher,
3: verändert?
4: Sicher. Also ich meine, je mehr dass du natürlich in den Medien bist, je mehr Präsenz dass du hast, desto mehr laufen Sehende mit offenen Augen durch die Strasse. Oder sehen den Laden und denken, oh, mein Grossvater oder oh, meine Tante, ich könnte ja die mal reinnehmen. Das ist ganz klar. Und für mich ist es auch ein Mittel gewesen, zum den Sehenden die Augen zu öffnen und zu sagen, hey, hallo, wir sind da, kommt rein und fragt uns. Also, das ist ganz klar. Es ist nicht nur einfach, um Sehbehinderten und Blinden zu helfen, sondern auch, um den Sehenden die Augen zu öffnen und zu sagen, hallo, wir sind da und wenn ihr eine Frage habt, dann kommt rein.
3: Da bist du eben wirklich ganz offen, oder? Und,
4: ja, ja.
3: Und eben auch sehr positiv eingestellt, sehr kämpferisch eben eingestellt, dass du nicht einfach sagst, ja, okay, das ist jetzt mein Schicksal und sowieso.
4: Ja, ja,
3: und
4: also, nein, gar nicht. Also ich laufe selten mit dem, also umeinander und habe den Kopf tief unten, sondern, das Leben ist schön und zu kurz, um den Kopf unten zu behalten.
3: Gibt es aber vielleicht gleich Momente, wo du denkst, so, hey, was wäre, wenn es nicht so wäre?
4: Natürlich. Also, das gibt es immer wieder, weil du bist immer wieder angewiesen auf irgendjemanden. Also, wenn ich jetzt zum Beispiel irgendwelche Freizeitaktivitäten machen will, dann kommt ganz darauf an, was für eine Freizeitaktivität bin ich auf eine sehende Person angewiesen. Und dann kann ich nicht einfach kurz schnell sagen, heute habe ich Lust auf das, jetzt mache ich es. Sondern ich muss überlegen, oh, wer könnte jetzt auch noch Lust haben? Oder nein, wir müssen es zuerst organisieren. Und das gibt manchmal auch eine Müdigkeit und manchmal auch, ich mag nicht mehr, oder? Oder auch immer wieder nett sein mit den Menschen, die dir im Weg stehen oder die dich zum falschen Bus bringen. Und wenn du sagst, eben wie zum Beispiel heute, ich muss auf den Zweier Richtung Wülflingen. Ja, da steht der Zweier. Aber er fährt richtig sehen. Dann ist man also den Zweier Richtung Wülflingen abgefahren. Und gleich nett sein zu den Leuten. Und weil sobald du dann ausrufst, heisst es dann wieder mal, oder ist der Gedanke schnell noch da, ja, so sind halt die Blinden. Aber das braucht extrem viel Kraft, immer nett zu sein. Aber ich probiere es. Und ich will damit vielleicht sagen, wenn ich einmal nicht nett bin und mich ein Wintertourer antrifft, dass er vielleicht einfach auch sagen kann, oh, der hat vielleicht schon 10 Mal müssen sagen, ich warte nur auf den Kollegen und ich bin jetzt der 11. gewesen. Und er kann nicht immer nett sein.
3: Und du hast deine Freizeitaktivitäten angesprochen. Mhm. Also, du bist ja früher wirklich auch noch Skifahren und das alles Mögliche gemacht. Und hast jetzt ein ganz oder ein neues Hobby, das Joggen.
4: Genau, ich gehe joggen und wenn sich da irgendjemand angesprochen fühlen sollte, ich suche nach wie vor noch Guides. Und das ist ein wunderbares Hobby, Frühling, Sommer, Herbst und Winter in der Natur zu sein und zu rennen. Mit dem Geschmack, mit dem Hören, mit dem Laufen, die Natur können wahrnehmen. Und das mache ich, das habe ich im 18. entdeckt. Weil ich einfach gemerkt habe, durch die Eröffnung von meinem Laden und so, ich habe sehr einen sitzenden Beruf, ich bewege mich nicht mehr so. Und habe einfach gemerkt, ich will auch mit 50 nicht mehr breit als lang sein. Und das ist dann eben auch noch eine Gefahr bei den Blinden, gerade durch das, sie das Zeug organisieren müssen, wenn sie Tandem fahren wollen, wenn sie rennen. Sie brauchen immer einen Guide. Und dann habe ich einfach sagen, ja, ich muss das oder ich will das machen. Und jetzt habe ich so 2-3 Guides, die sich zu Kollegen entwickelt haben, die mit mir rennen. Und mein Ziel ist so, dass ich in der Woche 1 bis 2 Mal, also das Ziel wäre 2 Mal in der Woche, kann rennen. Und das macht Spass. Ich habe jetzt auch da den Winterthurer Halbmarathon gemacht und habe da schon noch ein bisschen Pläne für noch ein paar Läufe, die ich dieses Jahr machen will.
3: Ja, also dann hast du für den Halbmarathon hast du dir rechte Ziel gesteckt, oder? Das ist jetzt nicht so, dass du sagst, ja, ich mache jetzt mal mit und dann schaue ich mal, sondern findest du,
4: nein, das ist ja klar, aber das ist auch ein bisschen familiär bedingt. Mein Vater war auch Sportler gewesen und der hatte mal einen Halbmarathon in dem Alter, wo ich jetzt etwa war, den Greifenseelauf in 1 Stunde und 33 Minuten gerannt. Aha, oder? Und das mache ich nie. Aber ich habe mir mal so gesagt, wenn ich einmal einen Halbmarathon könnte, unter 2 Stunden rennen, aber es wird nicht der Winter sein. Es müsste schon einer sein, jetzt als Beispiel der Luzerner oder der Zürich, der relativ gute, breite Strassen hat. Das wäre cool, aber ich würde nie den Anspruch an mich oder an meinen Guide haben, wie mein Vater, weil es ist ein Unterschied, ob du das Zweite rennst und für jemanden musst schauen. Und dann auch musst ausweichen und machen und tun, oder ob du alleine kannst. Aber so, das wäre jetzt mal so mein Ziel, ein Halbmarathon unter 2 Stunden. Und wenn es 1 Stunde 59 Minuten und 59 Sekunden ist, dann sind es ja unter 2 Stunden.
3: Ja, das zählt. Das kommt zählt gar nicht darauf an, ob es jetzt, jetzt noch irgendwie ein paar Hundertstel dazu
4: Genau. Einfach, das ist mein Ziel, irgendwann in den nächsten paar Jahren einen Halbmarathon unter 2 Stunden. Und für das brauche ich natürlich auch ein bisschen Geiz, wo ich auch trainieren kann.
3: Oh, das ist super schön. Aber eben, jetzt, das ist auch speziell Wintermarathon. Das ist, glaube ich, das erste Mal, wo sie das gemacht haben, oder?
4: Jawohl. Also das erste Mal, wo sie auch Leute, sei das im Rollstuhl oder auch sonst, wirklich ganz offiziell mitgenommen haben und gesagt haben, wir wollen, dass möglichst viele Leute da dabei sein können. Das war das erste Mal. Ich bin im Corona-Jahr, im 20. schon mal gerannt. Dort hast du ja einfach können dann eintragen, wie schnell du dann gelaufen bist. Aber dass das OK einfach sagt, wir wollen auch da sein für Plussport, dass Menschen mit irgendeiner Beeinträchtigung da teilnehmen können. Das war das erste Mal. Und das habe ich total lässig gefunden. Und auch, finde ich auch absolut unterstützenswert.
3: Ein Zeichen in dem Sinn, oder?
4: Ja, ein Zeichen setzen.
3: Und jetzt hast du noch mal ein neues Projekt, das ansteht. Die nächste Herausforderung. Erzähl mal.
4: Was meinst du jetzt? Jetzt musst du mir ein bisschen Steilvorlage geben, weil ich habe in meinem Kopf noch so viele Projekte, dass du mir jetzt nicht musst. Weißt du, wir haben viel, also ja.
3: Ja, wenn wir jetzt noch mal eine halbe Stunde Zeit hätten, dann würde ich einfach schwafeln, aber das haben wir leider nicht. Nein, ich meine dein neueste Musikunterrichtsprojekt.
4: Aha, gut. Ja, das ist so entstanden. In der Corona-Zeit ist gar nichts mehr gelaufen im Laden. Und ich bin jemand, der von der Musik hergekommen ist und sehr stark und sehr viel Musik gemacht hat. Auch Akkordeon und Schweizer Örgeli. Und dort einfach das breite Musikspektrum sucht. Also auf dem Schweizer Örgeli gibt es einen coolen Ländler, so wie lateinamerikanische Volksmusik. So einfach, ich sage mal, ich bin ein Volksmusikant und nicht volksdümmlich mit D geschrieben. Und dann habe ich mir so überlegt, ja, was könntest du jetzt machen, wenn nichts mehr läuft? Im Moment. Und dann ist mir einfach wieder, anstatt zu verzweifeln, die Überlegung gewesen, ja, was hat man denn vorgängig in dem Raum gemacht? Das sind die Räumlichkeiten von anno dazumal vom Musikbauer, der Handorgelnunterricht gegeben hat. Da habe ich gesagt, ja, also, das hat man über 60 Jahre gemacht. Das haben die Leute noch nicht vergessen. Also fange ich doch jetzt an und mache ein Konzept, wie könnte ich ohne Noten Schweizer Örgeli-Unterricht geben und bin jetzt das am Anreissen und am machen, weil ich einfach merke, es tut neben der Computerbranche mir gut, noch etwas anderes, etwas, wo etwas mehr für die Seele ist, etwas, wo nicht so trocken ist. Ein Computer ist einfach eine trockene Angelegenheit und das andere, das ist noch etwas mehr für die Seele oder fürs Gemüt, sagen wir es mal. So.
3: Und ist ja wieder ein zurück zu dort, wo du eigentlich herkommst, oder mit dem Klavier und so.
4: Das genau, ist es ist wieder ein bisschen back to the roots, wieder zurück zu den Wurzeln.
3: Genau. Wir sind jetzt dann schon fast am Ende von unseren 26 Minuten, Stefan. Darum habe ich dir noch meine Abschlussfrage.
4: Ja.
3: Wenn du die Möglichkeit hättest, jetzt in deinem Leben mal etwas zu sehen, also dass mit deinen Augen nicht mehr blind sind, wüsstest du, oder was wäre es, was du gerne würdest wollen sehen?
4: Ich glaube, das ist so etwas, es gibt ein Wort, wo mir jeder probiert zu erklären und wo, glaub, unerklärlich ist. Und zwar, und es wird auch immer in Büchern beschrieben und dann hat man gesehen bis zum Horizont. Und dort und am Horizont ist das Schiff verschwunden und so weiter und so. Und für mich ist Horizont ein schönes Wort, wo ich mir immer probiere, etwas vorzustellen. Aber, und es muss, glaub, etwas Schönes sein, aber ich kann mir es nicht ganz vorstellen. Und ich glaube, wenn ich jetzt eine Fee käme und würde sagen, für eine Stunde darfst du sehen, dann würde ich auf einen ganzen hohen Berg mich auffrachten lassen und mal schauen, ob ich dort den Horizont sehe.
3: Das ist sehr eine schöne Vorstellung. Stefan Hofmann, wir sind am Ende von unserer Zeit hier im Top Hoch 3. Es war sehr, sehr bereichernd gewesen. Danke vielmals, dass du vorbeikommst.
4: Danke, dass ihr kommen durfte.
3: Und alles Gute weiterhin.
4: Merci.
3: Top Hoch 3 gibt es dann nächste Woche wieder mit meinem Kollegen Stefano Bollmann. Wir freuen uns, wenn ihr dann wieder einschaltet. Macht's gut. Ciao zusammen.
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1: Ich freue mich sehr auf die heutige Folge Top Hoch 3. Mein Gast ist nämlich ein Theater-Urgestein, kann man sagen, 41 Jahre Direktor vom Sommertheater Winterthur und seit 52 Jahren überhaupt im Sommertheater tätig. Das ist schon lange Zeit. Herr Rüegg, nur schnell zum Einsteigen, wie steht es bei Ihnen mit dem Lampenfieber? Ich habe gehört, je älter Sie werden, desto schlimmer ist es.
5: Ja, es ist so schlimm, würde ich jetzt sagen, wenn ich jetzt würde spielen oder muss spielen oder was immer, habe ich sage jetzt Panik, ist zu viel gesagt, aber wirklich Ängste. Und es hört dann, sage ich, zu 50% auf, wenn ich die Türe aufmache und rauskomme.
1: Aber das ist ein Bühnenproblem und jetzt nicht ein Studioproblem, da ist
5: nein,
1: alles gut,
5: nein,
1: oder?
5: Nein, du. Entschuldigung, da habe ich gar
1: nicht. Okay, wunderbar. Sie stehen ja selber immer noch regelmäßig auf der Bühne, Sie sind aber eben Theaterdirektor. Nehmen Sie uns mal mit in so einen Direktor-Alltag von einem Theater. Wie sieht der aus? Was machen Sie überhaupt?
5: Ich mache sehr viel. Also ich rede jetzt natürlich vom Sommertheater. Ich kann dazu sagen, ich habe ein Stadttheater Chur 10 Jahre geleitet und bin einmal im Berner Theater gewesen und bin als Solothurn. Es ist sehr unterschiedlich. Aber ich rede jetzt vom Sommertheater in Winterthur. Das ist eine von der komplexesten Aufgaben, die ein Theaterdirektor hat. Ich kann anfangen, ich tue unter anderem Platz anweisen, wenn nötig ist. Spiele auch eine grosse Rolle, wenn es eine hat, die ich persönlich natürlich will. Da muss ich immer mit dem Direktor reden, ob ich das dann auch will, oder?
1: Wie muss man sich das vorstellen? Also Sie reden mit sich selber?
5: Ich rede mit mir selber.
1: Vorstellungsgespräch vor dem Spiegel.
5: Ja, und ich frage mich, ist das richtig? Also wenn ich das Stück lese oder vom Kopf habe, denke ich, die Rolle muss ich haben. Also muss ich haben. Die kann ich mir geben. Es gibt ein ganz klares Rollenfach, das ich mir gebe, das ist klar. Ich kann nicht alles spielen. Aber der Theaterdirektor jetzt am Sommertheater, er fängt zum Beispiel nach der Saison, September, Oktober, fange ich an, wieder überlegen, was mache ich für Stück oder was will ich machen, was liegt drin. Und dazu, das mache ich dann immer im Engadin. Ich gehe auf Sils Maria, dort 10 Tage, und tue dort den groben Spielplan zurechtlegen. Also das Stück oder dieses Stück hat dann natürlich auch einige Stücke da zum Lesen. Und ich kann Ihnen sagen, Stück lesen ist furchtbar mühsam. Erstens weiss ich schon fast immer, wo durch, also es geht und so weiter. Aber man muss es ja gleich genauer lesen. Noch lieber, und das mache ich dann auch, also im Oktober, November, fahre ich in Deutschland umeinander oder Österreich und gehe an die Komödienhäuser in Köln, Düsseldorf und so weiter, Hamburg, Berlin, und gehe Stück anschauen. Und wenn ich ein Stück gesehen habe, also zum Beispiel, das war vor etwa 3-4 Jahren, bin ich in Köln gewesen, und da ist immer meine Frau, die mich ja begleitet, sie ist ja auch Dramaturgin, Schauspielerin und so weiter. Und da sind wir in Köln im Stück gesessen, und in der Pause habe ich gesagt, das mache ich. Und dann hat mir gesagt, nein, das kannst du nicht machen. Das kannst du nicht machen. Das ist nichts für das Sommertheater. Dann sage ich, doch, doch, und du kannst gerade noch die Hauptrolle spielen. Dann hat sie gesagt, nein, das mache ich nicht. Das sage ich, doch, wann wird der Philipp Russell und du die beiden Hauptrollen spielen? So ist es dann gewesen, und wurde dann ein Riesenerfolg. Und wie gesagt, so fahre ich um, schaue auch Schauspieler an. Ich gehe vorwiegend nach Deutschland schauen, vor allem bei den Jungen. Ich will nicht sagen, dass die Schweizer schlechter sind oder so, aber sie sind anders ausgebildet. Und sie sind auch sprachlich oft nicht so weit, wie die Deutschen sind, weil wir ja nach wie vor Hochdeutsch spielen. Also das ist so die Vorarbeit im Herbst. Bis an Winter an, im Frühling, also Frühling, so Januar, Februar, geht's los, indem ich dann schon muss die Regiegespräche führen, also der Regisseur bestimmen und so weiter. Dann Bühnenbilder, weil ich habe einen wunderbaren Bühnenbildner aus Berlin, der war auch grosser Bühnenbildner in, wie heißt das, in Ostberlin. Da möchte ich Geschichten dazu erzählen. Ich habe den eingeladen, oder ist mir empfohlen worden, er sei aus Berlin und so weiter, und würde gerne da bei mir Bühnenbildner sind. Dann denke ich, der ist, ich lasse ihn auf Winterthur kommen. Er ist gekommen mit einem grossen PC und hat gesagt, schauen Sie, ich habe hier im ZDF, in der ARD, habe ich diese Show gemacht und diese Show im Staatstheater, sowieso habe ich das gemacht. Dann denke ich, oje. Dann habe ich gesagt, wissen Sie was, wir gehen am Gschitschten gerade zuerst unsere Bühne anschauen und dann wissen Sie sofort, ob Sie doch arbeiten können. Dann sind wir hinten im Sommertheater, es war Winter, alles verstellt und pipapo. Und dann ist er rumgeschaut, hat alles fotografiert. Und dann am Schluss, wo wir wieder auf der Bühne sind, sage ich, und, was meinen Sie? Ja, hierher komme ich, genau hier will ich arbeiten. Und jetzt ist er etwa 7 oder 8 Jahre schon da, macht wunderbare Bühnenbilder. Und also das war für mich ein Riesenerlebnis, dass ein Mann mit deren Erfahrung zu unserem Sommertheater kommt.
1: Ich bin jetzt überrascht, oder? Tätigkeit als Direktor, ich habe viel mehr gedacht, ich lebe viel mehr am Bürotisch.
5: Nein. Also ich schon. Aber eigentlich bin ich auch jetzt, wo die Saison vorbereitet wird, läuft, bin ich immer ein bisschen unterwegs. Weil ich mache alle Abteilungen, die ich selber quasi überwache. Also Vorsicht mit dem Wort, aber ich gehe in die Schreinerei, gehe in die Malerei. Der einzige Ort, wo ich nicht viel zu sagen habe und auch nicht so erwünscht bin, ist in den Kostümen. Weil das ist eine Frauenangelegenheit.
1: Und das macht Ihre Frau,
5: das
1: oder?
5: Das macht meine Frau. Ja, ja. Und sie sagt mir dann nur, ich habe dann nur Rechnungen.
1: Ja, aber das ist ja gut, oder? So bleibt die Kirche im Dorf. Und,
5: ja, und ich verstehe ja nichts. Also, das gebe ich zu. Mir ist es ja wurscht, wenn ich ein Kleid finde, es ist noch schön, passt es nicht ins Bühnenbild, es passt nicht in die Zeit oder was weiß ich. Also lasse ich die Finger davon. Und, aber meine Arbeit ist, wie gesagt, immer eigentlich wirklich unterwegs. Ich brauche dazu eine gute Sekretärin, die mir quasi die kleine Arbeit wegnimmt. Die habe ich über das ganze Jahr habe ich die immer, 2 Tage in der Woche. Und sie macht dann alles, was so eben, was wir jetzt die Woche zum Beispiel gerade gehabt haben, furchtbare Erlebnisse mit digitalen Formen, grässlich, sage ich jetzt, grässlich. Ich bin keinen aus dieser Zeit. Und was man da jetzt alles muss ausfüllen und es geht noch nicht über das, ist sehr, sehr schwierig. Also da bin ich froh, dass ich eine Sekretärin habe, die das kann. Also, wie gesagt, ich bin immer eigentlich von Abteilung zu Abteilung, wie Sie meinen, aber Sommertheater ist ein bisschen alles beieinander, da eine Tür zur nächsten und so. Und das ist meine Art, die ich wirklich gern mache. Alles anschauen, vorbereiten oder im Bühnenbild, wenn da nochmal etwas ist, jetzt das nächste Bühnenbild, das ist eine gotische Angelegenheit, da müssen wir alles so gotische Bögen machen und so weiter. Und dann kommt der Schreiner und sagt, ja wie, und sagt ich, ich gehe dann zum Beispiel nachher in unserer Fundus runter, da ist im gleichen Haus da, und gehe die Wände aussuchen, wo man den gotischen Bogen ausschneiden kann, zum Beispiel. Und wie gesagt, Und dann kommt natürlich auch die künstlerische Arbeit dazu, Gespräche mit dem Regisseur. Und ich gebe da immer ziemlich klar vor, was wir können machen, sollten machen. Und wir wollen nicht dem Zeitgeist unterliegen. Das wollen wir überhaupt nicht. Sondern wir wollen einfach gute Unterhaltung. So, dass die Leute da sind, da sitzen, Freude haben, glücklich rausgehen und finden, es war ein schöner Abend gewesen. Und wenn es einmal nicht so gut war, ich weiss, jetzt kommt da auch eine Geschichte in den Sinn, vor ein paar Jahren haben wir ein Stück gehabt. Entschuldigung, wir kommen den Titel nicht so schnell in den Sinn. Mehr. Und da haben wir alle Schauspieler weiss geschminkt, so quasi ein bisschen abstrakt. Und auch nur Stoffwände, also Vorhänge gehabt, zum Weissen, die ein bisschen angemalt waren. Am Sonntagnachmittag, da kommen ja ältere Leute, und da hat so ein Stammgäste, der seit Jahren ins Sommertheater kommt. Da ist eine Dame sehr vornehm auf mich zugekommen und hat gesagt, Herr Rüegg, solche Stücke spielen Sie nicht mehr. Sonst kommen wir nicht mehr. Dann gesagt, ich will mir das Herz nicht.
1: Ich finde es faszinierend, Ihnen zuzuhören. Man merkt, da steckt Theater, da ist durch und durch bei Ihnen. Das ist im Herzen, das ist im Kopf, Sie verkörpert Theater. Sie machen das jetzt schon so lange. Wie haltet man sich das so bei den Stangen? Das kann man sich ja heute nicht mehr vorstellen, dass jemand so lange diesen Beruf ausübt. Was ist das, was Sie einfach so antreibt?
5: Es gibt wahrscheinlich zwei Sachen. Erstens, ich selber habe das Theater sehr gern, mache das sehr gern, da wahnsinnig gern für andere Leute was machen. Und ich komme immer am Schluss. Mir ist wichtig, dass der Zuschauer unten Freude hat, dass ich dem etwas mitgeben kann. Und meine Freude oder meine Aufgabe, ich sehe das auch als Aufgabe, und ich habe eine Verpflichtung gegenüber diesen vielen Leuten, sie eben zu unterhalten, weil wir haben auch ein Theater oder ein Art Theater, was es heute ja fast nicht mehr gibt, das klassische Boulevard. Jetzt kann ich Ihnen, wenn Sie gestattet, würde ich Ihnen gerne etwas vorlesen.
1: Sehr gerne, ja. Ich bin schon ganz gespannt. Sie haben da etwas mitgebracht.
5: Was ist ein Theatermensch? Wer bereit ist, aus Liebe zu einigen Quadratmetern Bretterboden und aus Begeisterung für das Stück Leben, das auf diesen Brettern entstehen kann, alles auf sich zu nehmen und jede Kleinigkeit und jede Schmutzarbeit mit der gleichen Liebe zu tun, mit der er eine große Rolle spielt oder eine faszinierende Regie führt. Das ist ein Theatermensch. Wer sich aber nur auf sein Rollenfach beschränkt und sich mit den unscheinbaren Nebensächlichkeiten des Theaterberufes bloß abfindet, kann ein hervorragender Theaterkünstler sein, aber niemals ein Theatermensch. Ein Theatermensch muss bereit sein, sich an alle möglichen Kleinigkeiten zu verschwenden, bis er den Augenblick erreicht, wo er seiner Liebe Erfüllung geben kann. Wenn er, ohne dabei zu viel von seinem Wesen zu verlieren, durchkommt, wird er ungeahnte Freuden erleben. Das ist eigentlich das, was mich am Theater so hält, begeistert und was mich unbedingt Theater machen lässt. Und das habe ich vor, ja, jetzt 40 Jahren zu meiner Direktionsübernahme, wann war das, 1981, von meinem Vorgänger bekommen. Was ist ein Theatermensch? Es gibt ein kleines Büchlein von diesem Jean-Louis Barrault, gibt's nicht mehr, ist vergriffen. Und er schenkt mir das und hat untereinander geschrieben, wir auch.
1: Aber ich wollte fragen, ist er, der das verfasst hat, so ein bisschen die Initialzündung für Sie, das Theater, oder haben Sie?
5: Nein, das habe ich viel später erst gesehen. Die Initialzündung war 1952. Da war ich, glaube ich, ja, war ich 9 Jahre alt. Und da gab es damals in dem Dorf, wo ich aufgewachsen bin, Kaltbrunn hat das geheißen. Heißt heute noch. Und haben wir einen Lehrer gehabt, der angefangen hat, Schultheater zu machen. Sehr, sehr zum Unwillen vom Schulkommission, oder wie das damals geheißen hat. Und mit 9 Jahren hat er ein Theaterstück geschrieben. Und das haben wir dann in dem Dorf aufgeführt, alle, also die ganze Klasse. Und ich hatte dort eine grosse Hauptrolle gehabt. Und das hat mich total begeistert. Und ich bin wie enthusiasmiert durch das Dorf durchgelaufen. Immer alle Leute gesagt, ich spiele das Theater und so weiter. Ne? Und mein Vater. Mein Vater war ein grandioser Laienspieler gewesen. Also ganz grandios. Auch da weiss ich noch, am Samstagnachmittag hat man immer dort, vor 50 Jahren noch mehr, hat man dort am Nachmittag müssen spielen, weil am Abend nicht, weil am Sonntag hat man ja müssen killen, oder? Und so Sachen. Und dann habe ich natürlich so mit 9, 10 Jahren noch nicht dürfen ins Theater, in das Hotel oder in das Restaurant. Dann hat die Mutter in dem Restaurant angerufen, der Bub ist nie rum, der Bub ist nie rum. Gehen Sie dem Rüegger sagen, und der Vater hat Theater gespielt. Und dann hat er das mitbekommen, und tritt auf und sagt, wir müssen unterbrechen, wir müssen zuerst meinen Bub suchen. Und dann, wo bin ich gewesen? Unter einem Tisch in dem Saal, wo sie Theater gespielt haben. Also, das sind so vielleicht der Anfang vom Theater, wo mich einfach grenzenlos begeistert hat.
1: Jetzt ist ja das auch schon 2-3 Tage her. hat sich das Theater, wenn Sie zurückblicken zu Ihren Anfängen und heute, und Sie sagen selber, oder das Boulevardtheater, das gibt es eigentlich so nicht mehr gross gefunden. Hat sich das Theater sonst auch verändert?
5: Komplett. Komplett. Es hat sich so stark verändert, weil ich lese ja nach wie vor viel, wie, was, wo überall so gemacht wird. Und ich rede mit meiner Frau darüber, und das ist für mich sehr traurig, wie sich das Theater entwickelt hat. Ich hätte heute am heutigen Theater nichts mehr zu verloren. Man kann mich nicht mehr brauchen. Weil so, wenn ich das Theater gelernt habe, auch in der Schauspielschule dann, wie man unterrichtet worden ist und so weiter. Also ich sage jetzt ganz bösartig, wie besser sie heute einen Überschlag können, wie größere Chancen sie haben, das Theater zu kommen. So wie wir Theater gelehrt haben, also ich nenne das immer noch Stanislavski oder die Recherche nach innen, egal welches Stück. Und das ist eine ganz, ganz wichtige Aufgabe und eine persönliche Aufgabe, wenn man hinter die Rolle geht oder wenn man die Rolle nachgeht und so weiter. Und es ist nicht nur einfach Halli, Hallo und so weiter, das ist es nicht. Theaterspielen ist unglaublich anstrengend. Und das, man hat immer das Gefühl, ja. Nein, wie natürlicher, als jetzt im Boulevard, sie auf der Bühne wirken, wie künstlerischer sie sind. Aber das ist erarbeitet. Und ich sage jetzt mal, man kann es auch einfach aufsagen und so weiter. Ne? Aber das ist nicht mein Theater. Aber die Veränderung, rede ich jetzt mehr, das Boulevardtheater in dieser Form, klassischer Form, an den grösseren Häusern gar nicht mehr gespielt wird. Es gibt in Deutschland noch einige Komödienhäuser, wie Düsseldorf, Köln, Berlin natürlich, Hamburg und so weiter. Und ich habe ja das Glück gehabt, einmal an allen diesen Theater zu spielen. Immer über 6-7 Wochen. Und das waren Riesenerlebnisse. Aber auch diese Theater fangen jetzt an, sich, ich sage dem Zeitgeist mehr anzupassen. Und diese Stücke spiele ich nicht hier. Kann ich nicht spielen, will ich nicht spielen, weil sie so schäbige politische Angriffe, auch sexistische Angriffe und so weiter, das ist nicht mein Thema. Sondern mein Thema ist klassische, saubere, aber gute Unterhaltung, wo die Leute drin sitzen und lachen. Lachen ist etwas vom Allerschönsten. Die Menschen zum Lachen zu bringen, das ist schwer.
1: Das ist wahrscheinlich auch schwieriger geworden, oder, in all diesen Jahren.
5: Natürlich.
1: Das Publikum hat sich verändert.
5: Haben andere Ansprüche. Ja. Das muss ich sagen. Das sehe ich in meinem Publikum, im Sommertheater. Die Ansprüche sind komplett anders. Und da jetzt einen Weg zu finden, also wir probieren es jetzt das Jahr einmal auszusisten, indem wir auch Kabarett machen. Ne? Jetzt wollen wir schauen, wie das geht.
1: Ja, meine nächste Frage wäre gewesen, was ist gleich geblieben, aber die Leute lachen immer noch, wenn sie im Publikum hocken.
5: Ja, also lachen tun sie seit 100 Jahren über das Gleiche. Also im Boulevard.
1: Nicht? Das ist ja schön, oder? Das
5: ja,
1: ist
5: also die Thematik, also ich meine, so tönt das vielleicht billig, aber wenn wenn eine Szene, die, ich rede jetzt einfach mal von einer Szene, die klassisch war, aber eben heute nicht mehr so geht. Man kann es einfach nicht mehr machen. Aber ich kann mich erinnern, am Anfang Schwenk haben wir viel gespielt. Das spielen wir nicht mehr. Weil, also, die alten Schwenke, das gibt einfach thematisch, gehen's nicht mehr, auch aus sozialen Gründen, weiss Gott was. Aber, eine Szene, wo ich am Anfang immer so lachen musste, ein Ehepaar möchte miteinander reden. reden tut die Frau. Und dann macht der Mann immer, und sagt dann, vergiss deine Rede nicht, und sie redet wieder. Und sie sagt das viermal, beim dritten Mal lacht das Publikum dermaßen, also die Running Gag und so weiter. Das ist unwahrscheinlich gut. Aber eben, thematisch können wir diese Sachen heute nicht mehr machen.
1: Ich will noch auf die Rollen, die sie alles gespielt haben, in ihrem Leben zu reden kommen. Jetzt kommt die typische Frage, gibt es eine Rolle, die ihnen besonders gut gelegen ist?
5: Ja.
1: Und die sie geliebt haben?
5: Ja.